0: unterschiedlicher mit Sonne und Wolken im Wechsel und badetauglichen 28 Grad.
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1: Hier die aktuellen Meldungen von den Straßen bei uns in der Region. Wenn ihr gerade auf der A9 München in Richtung Ingolstadt unterwegs seid, fahrt zwischen den Anschlussstellen Rastplatz Gelbelsee und Altmühltal vorsichtig. Hier kommt es zu Verzögerungen durch erhöhtes Verkehrsaufkommen auf der Fahrbahn.
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1: Ich bin Hendrik Daum. Der Bauernverband legt heute die Erntebilanz dieses Sommers vor. Wegen der anhaltenden Dürre machen sich die Landwirte auf erhebliche Einbußen gefasst. Teils drohen sogar Totalausfälle. Babette Büchner mit den Einzelheiten.
2: Es ist zu trocken, unter anderem für Weizen, Kartoffeln oder Zuckerrüben. Bauernpräsident Ruckwied sprach zuletzt von einer brutal angespannten wirtschaftlichen Lage. In südlichen Teilen Deutschlands hält er sogar totale Ertragsausfälle für möglich. In mehreren Bundesländern brechen durch die Hitze und Trockenheit auch die Futterbestände ein. Vereinzelt zwingt das Landwirte, Tiere früher als geplant schlachten zu lassen.
1: Wie lassen sich gefährliche Drohnen besser erkennen und abwehren? In Sachsen-Anhalt wird heute ein neues Forschungszentrum für Drohnensicherheit eröffnet. Am Standort des Deutschen Zentrums für Luft- und Raumfahrt in Kochstedt sollen dafür neue Technologien entwickelt und unter realistischen Bedingungen erprobt werden. Das Niedrigwasser in der Donau hat in den letzten Tagen bei Neu-Ulm, Deggendorf und Kelheim Weltkriegsmunition freigelegt. Experten des Kampfmittelräumdienstes machten sie unschädlich. Solche Funde sind bei uns in Bayern auch mehr als 80 Jahre nach Kriegsende fast schon Alltag. Allein im vergangenen Jahr wurden über 100 Tonnen Bomben, Granaten und Munition entschärft. Besonders betroffen die früher stark bombardierten Städte München, Nürnberg, Würzburg und Augsburg. Innenminister Hermann warnt, wer einen verdächtigen Gegenstand entdeckt, auf keinen Fall anfassen, sondern sofort die Polizei rufen. Aufatmen beim FC Bayern München. Jamal Musiala ist nach seinem schockierenden Zusammenbruch beim Testspiel am Wochenende gegen Leipzig wieder auf dem Weg der Besserung. Laut medizinischer Abteilung der Münchner war die Hitze schuld an seinem Kollaps. Musiala soll schon in den nächsten Tagen wieder in das Mannschaftstraining zurückkehren können.
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3: Gute Nachrichten. Aktuell liegen uns keine größeren Störungsmeldungen vor.
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4: Mit einigen Wolken und lokalen Schauern geht's durch die Nacht, dazu Temperaturen um 13 Grad. Im Tagesverlauf bleibt's durchwachsen, viele Wolken von Nordwesten, neue Schauer, die zu uns kommen bei bis zu 23 Grad. Der Radio in Wettertrend, der Mittwoch deutlich freundlicher mit Sonne und Wolken im Wechsel und badetauglichen 28 Grad.

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1: Gute Nachrichten. Aktuell liegen uns keine größeren Störungsmeldungen vor.
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1: Ich bin Hendrik Daum. Angesichts der jüngsten Waldbrände in Deutschland und Belgien fordern Experten einen schnelleren Umbau der Wälder hin zu widerstandsfähigen Mischwäldern. Der Präsident des Deutschen Forstwirtschaftsrates Haase mahnt, Deutschland müsse weg von reinen Nadelholzbeständen und den Waldumbau deutlich beschleunigen. Mischwälder gelten als wichtiger Schutz gegen Klimaextreme, doch die Umgestaltung dauert Jahre. Die Bundesregierung reagiert auf die rapide wachsende Bedrohung durch Drohnen am Testflughafen des Deutschen Zentrums für Luft- und Raumfahrt in Kochstedt in Sachsen-Anhalt. Eröffnet sie heute eine Forschungseinrichtung für Drohnensicherheit. Hier sollen innovative Technologien entwickelt und auch gleich erprobt werden. Mehr von Uli Reitinger.
2: Innenminister Dobrindt hatte die Eröffnung des neuen Technologiezentrums kurz nach dem Vorfall von Leipzig verkündet. Am Flughafen Leipzig-Halle war Anfang des Monats eine mit Sprengstoff und Zünder bestückte Drohne entdeckt worden. Das neue Zentrum soll helfen, dass die Airports und Sicherheitskräfte in Zukunft besser vorbereitet sind. Also, dass sie zum Beispiel schnell erkennen, ist es ein Angriff oder die verwirrte Drohne eines Hobbyfotografen.
1: Auf unseren Straßen geht's immer ruppiger zu, das zeigt eine Langzeitstudie. Fast alle entsprechenden Werte haben sich seit der letzten Studie 2023 teils deutlich verschlechtert. Das teilte die Unfallforschung der Versicherer mit. Demnach räumen inzwischen 47% der Autofahrer ein, gelegentlich zu drängeln, ein Plus von 8%. Und knapp ein Drittel schert nach dem Überholen teils so dicht ein, dass andere dann bremsen müssen. Nach dem bitteren frühen Aus bei der WM soll für die deutsche Fußballnationalmannschaft mit dem neuen Bundestrainer Jürgen Klopp jetzt alles besser werden. Die ersten beiden Heimspiele unter Klopp, die finden bei uns im Freistaat statt. Und ab heute gibt's dafür Tickets. Am 27. September spielt die DFB-Elf in Augsburg gegen Griechenland, am 1. Oktober in München gegen Serbien und zum ersten Mal seit 25 Jahren gibt es bei Länderspielen wieder Stehplatztickets.
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3: Aktuell liegen uns keine größeren Störungsmeldungen vor.
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4: Die aktuellen Temperaturen in Ingolstadt und der Region um 14 Grad. Im Tagesverlauf bleibt es dann durchwachsen. Mit vielen Wolken von Nordwesten sind auch neue Schauer Richtung Ingolstadt und die Region unterwegs. Die Tageshöchstwerte heute Nachmittag um 23 Grad ist eher Verschnaufpause als Hochsommer. Morgen der Mittwoch dann deutlich freundlicher, Sonne und Wolken im Wechsel bei bis zu 28 Grad.
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1: Aktuell liegen uns keine größeren Störungsmeldungen vor.

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0: bin Hendrik Daum. Einen schönen guten Morgen. In Belgien, nahe der deutschen Grenze, kämpft die Feuerwehr weiterhin gegen den verheerenden Waldbrand im Naturschutzgebiet Hohes Venn. Auch etwa 240 deutsche Feuerwehrleute sind in mehreren Schichten im Einsatz. Die Brandlinie sei gut 2 Kilometer von der deutschen Grenze entfernt, hieß es in der Nacht von der Feuerwehr der Eifelstadt Monschau in Nordrhein-Westfalen. Weil der Wind in Kürze wieder zunehmen soll, werde engmaschig kontrolliert. Wie lassen sich gefährliche Drohnen besser erkennen und abwehren? In Sachsen-Anhalt wird heute ein neues Forschungszentrum für Drohnensicherheit eröffnet. Am Standort des Deutschen Zentrums für Luft- und Raumfahrt in Kochstedt sollen dafür neue Technologien entwickelt und unter realistischen Bedingungen erprobt werden. Das Niedrigwasser in der Donau hat in den letzten Tagen bei Neu-Ulm, Deggendorf und Kelheim Weltkriegsmunition freigelegt. Experten des Kampfmittelräumdienstes machten sie unschädlich. Solche Funde sind in Bayern auch mehr als 80 Jahre nach Kriegsende fast schon Alltag. Allein im vergangenen Jahr wurden über 100 Tonnen Bomben, Granaten und Munition entschärft. Besonders betroffen die früher stark bombardierten Städte München, Nürnberg, Würzburg und Augsburg. Innenminister Herrmann warnt, wer einen verdächtigen Gegenstand entdeckt, auf keinen Fall anfassen, sondern sofort die Polizei rufen. Aufatmen beim FC Bayern München. Jamal Musiala ist nach seinem schockierenden Zusammenbruch beim Testspiel am Wochenende gegen Leipzig wieder auf dem Weg der Besserung. Laut medizinischer Abteilung der Münchner war die Hitze schuld an seinem Kollaps. Musiala soll schon in den nächsten Tagen wieder in das Mannschaftstraining zurückkehren können.
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2: Ja, 2:05 und da sieht's sehr, sehr gut aus. Sonst liegen keine Meldungen über größere Verkehrsstörungen vor. Und Radio im Blitzer, nada niente, nix. Wenn ihr allerdings was habt, ja, hallo, dann ruft mal an oder schickt auch gerne eine WhatsApp. Alles ist möglich mit nur einer Nummer. Und das ist die 0841 300 und dreimal die 9, die Radio in Verkehrshotline. Dankeschön.
3: Das Radio in Wetter. Rein geht's in den Dienstag mit 16 Grad in Ingolstadt-Eggersheim. 15 Grad messen wir in Schrobenhausen am Lehmbachplatz. Und alles, was im Garten oder auf dem Balkon die letzten Tage so vor sich hingetrocknet ist, wird spätestens heute wieder gegossen. Dazu viele Wolken und wenig Sonne, also so gut wie keine Sonne. Jetzt in der Früh regnet's los und es geht dann so bis in den Nachmittag rein. Angenehme 20 Grad werden's heute an der Spitze. In der Nacht bleibt's dann trocken und bewölkt bei um die 17 Grad. Der Radio in Wetter trennt. Und morgen gibt es noch mal einen sommerlicheren Ausreißer. 28 Grad da die Top-Temperatur und mehr Sonne und kein Regen.

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2: Guten Morgen.
3: Morgen.
2: Und ich finde, das gehört sich einfach so. Man fragt doch, habt ihr gut geschlafen? So, ihr da draußen habt hoffentlich gut geschlafen. Und ihr könnt jetzt nicht antworten, Sophia. Deswegen hast du gut geschlafen.
3: Ich habe so viel geschlafen, hey. Und das merke ich richtig. Schlaf tut gut. Ich glaube, ich sollte mir das angewöhnen.
2: Und auch bei dem Wetter. Also ganz ehrlich, ich bin sehr zufrieden.
3: Da hat man nichts verpasst.
2: Aber mehr Hits, mehr Vielfalt, die gibt's hier bei Radio Inn. Hier verpasst ihr nie was. Roxette The Look gleich. Und rein geht's mit Michael Schulte. Der passende Song 5 AM.
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1: Als ich im Kalender nachschaute, musste ich schmunzeln. Heute am 18. August ist der Tag der Anti-Baby-Pille. Was war das für eine Aufregung damals? Die Pille hat die Welt verändert. Plötzlich konnten Frauen selbst entscheiden, ob und wann sie Kinder bekommen wollten. Das war revolutionär und für manche Machos auch verstörend. Zu viel Freiheit, zu viel Selbstbestimmung. Heute ist das kaum zu verstehen. Gott hat uns doch mit Verstand, Vernunft und Verantwortung ausgestattet. Warum sollten wir diese Gaben bei der Familienplanung ausblenden? Die Pille hat ungewollte Schwangerschaften verhindert und so viel Leid erspart. Sie hat Frauen ermöglicht, Beruf und Familie besser zu vereinbaren. Sie war ein Stück medizinischer Fortschritt und auch ein Stück Freiheit und Selbstbestimmung, besonders für Frauen. Ich finde, das Wunder neuen Lebens kann man mehr würdigen und dankbar annehmen, wenn die Beteiligten einen eigenen Gestaltungsspielraum wahrnehmen können. Was auch helfen kann, Menschen im persönlichen Umfeld, ein gesellschaftliches Klima und gesetzliche Rahmenbedingungen, die junge Familien nach Kräften unterstützen. Einen guten Tag wünscht Ihnen Pfarrer Plack vom Evangelischen Forum Ingolstadt.
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0: Radio End mit Mark Smith und Neil Horan. Drive safe, gleich 20 nach 5. Und dort, wo ich wohne, Ingolstadt Spitalhof, da liegt nicht unweit, also eigentlich direkt daneben, Hunszell. Und in Hunszell, ja, da kommen momentan ganz viele hin.
1: Absolut, denn alle wollen sich da verirren, gerne. Und zwar in einem Maislabyrinth, das ist da ganz neu entstanden. Und was schon mein Highlight ist, das sieht von oben aus wie ein Fahrzeug, beziehungsweise, wie nennt man das?
0: Ein Feuerwehrauto. Ein
1: Feuerwehrauto.
0: Lalülala.
1: Und da könnt ihr einfach durchfetzen und da könnt ihr auch noch einen Quiz beantworten. Und wir waren da für euch und haben das Ding mal getestet. Und wie es ja so ausgefallen ist, unser Test, 30 um 6.20 Uhr.
0: Genau so ist es und wir haben auch die Gelegenheit genutzt, mit den Kids von der Jugendfeuerwehr zu sprechen, denn ja, die haben ein bisschen Nachwuchssorgen. Warum es richtig geil ist, da vielleicht auch mitzumachen, abgesehen davon, ein Maislabyrinth da zu erschaffen, ja, das erfahrt ihr auch heute Morgen noch bei uns und on top mehr Hits, mehr Vielfalt, das ist der gute alte Lionel, der Lionel Richie.
1: Seid ihr per Du, oder?
0: Ja, sicher. Mit Dancing on the Ceiling jetzt für euch. Wunderschönen guten Morgen.
1: Happy Dienstag. Wow.

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0: Das ist Radio Inn mit Ed Sheeran und Justin Bieber. I don't care, so macht Aufwachen Spaß. Und in der nächsten halben Stunde natürlich mehr Hits, mehr Vielfalt. So viel kann ich euch schon mal sagen. Unter anderem mit Chicago, If You Leave Me Now. Und auch mit dabei unser guter Laune-Kamerad Kamrad mit Hug Yourself.
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0: Radio in am Dienstagmorgen kurz vor 5:30. Und das solltet ihr wissen, der Bauernverband legt heute die Erntebilanz dieses Sommers vor. Ja, wegen der anhaltenden Dürre machen sich die Landwirte auf erhebliche Einbußen gefasst. Teils drohen sogar Totalausfälle. Wie die Erntebilanz ausfällt, das hört ihr dann natürlich hier bei uns, hier bei Radio Inn.
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3: In Schrobenhausen.
4: Von Ende September bis Ende November sorgt die Stadt Schrobenhausen mit dem Kulturherbst für besondere kulturelle Momente. Musik, Theater, Kino und Angebote für Kids sind heuer dabei. Dabei stehen Künstlerinnen und Künstler unterschiedlichster Stilrichtungen auf den Schrobenhausener Bühnen. Den Auftakt am Samstag, den 26. September, macht die Unterbiberger Hofmusik mit einem Mix aus bayerischer Volksmusik und Jazz. Infos und Tickets zum kompletten Programm gibt es bei der Schrobenhausener VHS. Max Moser, Radio Inn in Schrobenhausen.
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5: Eichstätt bleibt eine von knapp 950 Fairtrade-Städten in Deutschland. Das Gütesiegel ist bis 2028 verlängert worden. Damit ist Eichstätt seit 12 Jahren ununterbrochen für den fairen Handel ausgezeichnet worden. Oberbürgermeister Greenberger feiert das mit einer Wette. Er lässt sich jetzt öffentlich wiegen und hofft, dass die Eichstätter sein Gewicht in Kaffee in der Weltbrücke kaufen. Falls nicht, werden er und die Stadtverwaltung im kommenden Jahr nur fair gehandelten Kaffee trinken. Oliver Scholtisek, Radio Inn in Eichstätt.
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0: Um 5.31 Uhr und es sieht gut aus weiterhin auf den Straßen. Wenig los, uns liegen auch keine Meldungen über größere Verkehrsstörungen vor. Ja, und das bedeutet für euch freie Fahrt. Und wenn ihr bei eurer Fahrt von, sag mal, Neuburg nach Ingolstadt oder Ingolstadt nach Schrobenhausen einen Blitzer entdecken solltet, klar, gibt nur eine Nummer, die ihr wählt. Das ist die Radio Inn Verkehrshotline 0841 300 und dreimal die 9. Dankeschön.
6: Das Radio in Wetter und wir starten in diesem Dienstag mit aktuell 16 Grad in Ingolstadt, Gerolfing und 15 Grad messen wir bei euch in Bruck. Es ist sehr bewölkt heute und aus diesen Wolken kommt auch was raus. Sprich, das Wetter kümmert sich um die Pflanzen jetzt schon in der Früh. Es regnet dann bis rein in den Nachmittag. Angenehme 20 Grad werden es heute an der Spitze. Wir schauen rein in die kommende Nacht. Da ist dann alles trocken und bewölkt bei um die 17 Grad. Der Radio in Wetter-Trend. Morgen nochmal ein richtig freundlicher Ausreißer. So warm wird es die ganze Woche nicht mehr. 28 Grad morgen am Mittwoch an der Spitze. Dazu Sonne und kein Regen.

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2: Guten Morgen.
3: Morgen. Na, habt ihr Bock auf Urlaub? Ja, so wie Ferry. Der lässt uns, glaube ich, nicht mehr in Ruhe mit seinem Urlaubs-Countdown.
2: Ja, nur noch 4 Tage. So, und ihr werdet das auch im Programm bemerken. Nicht, weil ich nachlasse oder so. Nein, wir reisen gleich gemeinsam in ferne Länder wie China oder Thailand. Denn ihr wisst ja, andere Länder, andere Sitten.
3: Und damit ihr nicht in irgendein Urlaubsfettnäpfchen tretet, da gibt es gleich eine kleine Urlaubsknigge-Runde für euch. Was gehört sich und was gehört sich nicht, hört ihr gleich über Radio Inn. Und jetzt hört ihr The Rembrandts, I'll Be There For You.
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0: Radio hin mit Alvaro Soler con Calma um gleich 20 vor 6. Und es ist ja auf Spanisch und da sind wir eigentlich schon Thema Urlaub. Yeah! Frühmorgens liegen am Pool reservieren. Oder, Klassiker, mache ich auch selbst sogar hier, Socken in Sandalen tragen. Wir Deutschen haben im Urlaub unseren Ruf weg, teilweise mit Recht. Dabei wollen wir aber eigentlich nur entspannen und abschalten. Und tappen dabei eben oft unabsichtlich ins Fettnäpfchen.
1: Ja, denn einige Dinge, die wir zu Hause überhaupt nicht so bedenken können, an ein paar Orten ziemlich unhöflich oder sogar beleidigend sein. Damit euch das nicht mehr passiert, hat Pia Wegner aus der Radio-Inn-Redaktion ein paar Urlaubsknigge-Tipps für uns. Pia, was ist denn für uns im Alltag völlig normal, kann in anderen Ländern aber ganz anders rüberkommen?
2: Handzeichen wie das Peace, also das Victory-Zeichen zum Beispiel. Das bedeutet in Griechenland Fahrt zur Hölle. Und genauso unhöflich ist es in vielen asiatischen und arabischen Ländern, die linke Hand zu benutzen. Die gilt dort nämlich als unrein. Und in Südkorea oder China ist es unhöflich, öffentlich zu niesen, ganz besonders beim Essen. Da gilt lieber schnell aufspringen und ins Badezimmer rennen.
1: Okay, ich habe das Gefühl, ich als Linkshänderin hätte da so meine Probleme. Gibt's sonst noch Regeln, die wir wissen sollten?
2: Also generell sollten wir uns ein bisschen mit der Kultur des Reiselandes beschäftigen. Genau da passieren nämlich oft die meisten Fauxpas. In Ägypten, der Türkei oder auf den Malediven sollte außerhalb von Touri-Hotels keine freizügige Kleidung getragen werden. FKK ist dort teilweise sogar verboten. In Thailand niemals mit dem Finger auf jemanden zeigen. Und wer in Tunesien Menschen fotografieren möchte, der sollte vorher unbedingt fragen. Ein kurzer Kulturcheck vor der Reise erspart also die ein oder andere unangenehme Situation.
0: Ja, danke dir, Pia. Wir merken uns, manchmal reichen schon kleine Gesten, um im Urlaub positiv statt peinlich aufzufallen. Und kleiner Profi-Tipp von mir, in Spanien sollten wir lieber keine Cola bestellen, immer nur Coca. Das Wort Cola steht nämlich umgangssprachlich im Spanischen für eine Beleidigung. Ich sage euch jetzt nicht was, aber ihr könnt es gerne googeln.
1: Ich möchte es wissen.
0: Ich sag's dir nachher, wenn das Mikro aus ist.
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0: Snap.
1: Das ist Radio Inn mit Rosalind und Snap. Es ist 5.51 Uhr und ich persönlich liebe ja Gesellschaftsspiele.
2: Aber klar, weil du auch gern gewinnst.
1: Also ich bin manchmal schon ein bisschen kompetitiv, habe ich mir sagen lassen. Und ich habe letztens Activity gekauft, also dieses Spiel mit Erklären, Zeichnen und Pantomime. Und ich finde, da zeigen sich die Leute immer von ihrer wahren Seite.
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0: Radio mit einer wahren Künstlerin. Das ist Lady Gaga mit Paparazzi um 5.58 Uhr an diesem Dienstagmorgen. Und na klar, auch nach 6 mehr Hits, mehr Vielfalt, mehr Hits wie Don't Worry von Leonie. Für mehr Vielfalt sorgt Ed Sheeran. Geht mit seinem Galway Girl an den Start. All das und noch viel mehr bekommt ihr in der nächsten halben Stunde hier bei Radio N.
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0: Radio N am Dienstagmorgen, kurz vor 6. Ein Schrobenhausener muss sich heute vor Gericht wegen verbotener Bilder und Videos verantworten. Und in Denkendorf baut der Freistaat eine nagelneue Gemeinschaftsunterkunft. Jetzt gab es grünes Licht dafür. Alles über diese neue Gemeinschaftsunterkunft gibt's gleich hier bei uns.
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4: Ich bin Christian Augustin. Schönen guten Morgen. Der Kampf gegen die verheerenden Flächenbrände im belgischen Naturschutzgebiet Hohes Venn dauert an. Auch 240 Einsatzkräfte aus Deutschland sind dabei. Die Feuerwehr bereitet sich wegen möglicher starker Winde auf eine ganz neue Lage vor. Gleichzeitig erwartet der Deutsche Wetterdienst für heute mehr Regen als gestern, was zusätzlich helfen kann. Die Brandlinie war am Abend rund 2,3 Kilometer von der deutschen Grenze entfernt. Der Deutsche Bauernverband stellt heute seine Bilanz der schwierigen Ernte in diesem Sommer vor. Wegen Trockenheit und Hitze zeichnen sich deutliche Einbußen bei Getreide und Raps ab. Vor allem in Süddeutschland kam es zu größeren Schäden, die zu totalen Ertragsausfällen führen können. Auch beim Futter für die Tiere drohen Engpässe. Der Bauernverband forderte wegen der schwierigen Lage vieler Höfe Finanzhilfen der Politik. Das Niedrigwasser in der Donau hat in den vergangenen Tagen bei Kelheim, Deckendorf und Neu-Ulm Weltkriegsmunition freigelegt. Experten des Kampfmittelräumdienstes machten sie unschädlich. Solche Funde sind in Bayern auch mehr als 80 Jahre nach Kriegsende fast schon Alltag. Allein im vergangenen Jahr wurden über 100 Tonnen Bomben, Granaten und Munition entschärft.
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4: Ein Mann aus Schrobenhausen muss sich heute vor Gericht wegen verbotener Bilder und Videos verantworten. Vor 2 Jahren fand man bei ihm insgesamt 16 Dateien mit Kinder- und Jugendpornos. Die soll er auch weitergegeben haben. Die Verhandlung am Amtsgericht in Neuburg ist heute Vormittag um 9 Uhr. In Denkendorf entsteht schon bald eine nagelneue Gemeinschaftsunterkunft. Das Bauprojekt des Freistaats Bayern besteht aus 3 Häusern mit insgesamt 34 Wohnungen. Darin kommen künftig knapp 90 Menschen unter. Der Gemeinderat gab für die Pläne jetzt einstimmig grünes Licht. Baubeginn für die neue Gemeinschaftsunterkunft in Denkendorf ist im kommenden Jahr.
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0: 6:02 und es sieht weiterhin so schön und gut aus auf den Straßen. Was ich euch damit sagen will, uns liegen keine Meldungen über größere Verkehrsstörungen vor. Und ihr fahrt bitte weiterhin vorsichtig, damit das auch so bleibt. Wenn ihr was seht übrigens, so Staus, Blitzer, Abstandsmessungen, ja dann lasst es uns wissen. Ihr seid da draußen unterwegs. Die Radio-In-Verkehrs-Hotline ist die 0841 300 und 3x die 9. Danke.
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6: Das Radio und Wetter. Wir starten in den Dienstag mit aktuell 16 Grad in Ingolstadt, Spitalhof und 15 Grad messen wir in Neuburg am Karlsplatz. Und es wird endlich wieder gegossen. Der Garten, der Balkon, ich glaube, alles hat es nötig gehabt. Es regnet jetzt in der Früh und es geht dann auch so bis rein in den Nachmittag. Angenehme 20 Grad werden es heute an der Spitze, geht nur leicht runter in der Nacht. Die ist ja trotzdem eine relativ laue Sommernacht, 17 Grad. Und es bleibt da auch wieder trocken. Der Radio und Wettertrend. Auch morgen kein Regen in Sicht, da haben wir nochmal ein kleinen Sommerausreißer, die Top-Temperatur der Woche sogar. 28 Grad werden es morgen maximal und wir sehen wieder mehr Sonnenschein.

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2: Guten Morgen.
3: Morgen. Verliebt, verlobt, verheiratet. Wird in dem Fall verliebt, verlobt, Hochzeit abgesagt.
2: Ja, nachdem in diesem Sommer gefühlt alle Stars geheiratet haben, hat ein Promi-Pärchen die eigene Hochzeit im September jetzt abgesagt. Wer und warum, hört ihr gleich in der Radio in Promi-Welt.
3: Nach mehr Hits und mehr Vielfalt, Hubers Tank, The Reason gleich und davor jetzt noch Bibi Rexha, New Religion.
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0: Minuten nach sechs. Und wenn wir uns jetzt so unsere neuen Promi-News anschauen, boah, ich weiß echt nicht, ob ich da lachen oder weinen soll.
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0: Okay, Leute, wir müssen jetzt alle stark sein, um folgende Schlagzeile zu verkraften. Also ernsthaft. Gina Lisa Lofink, Ex-Topmodel, jetzt Trash-TV-Star. Ihr Popo ist aufgeplatzt. Ja, medizinischer Notfall in der Dominikanischen Republik. Ihr sind da OP-Wunden am Popo aufgeplatzt. Die Gina Lisa hat sich 2023 in der Türkei den Hintern machen lassen. Der ist allerdings gepusht worden. Das ist alles mega absurd.
4: Schauen wir zu einer relativ spontanen Hochzeitsabsage. Timo Uecker, GZSZ-Star, hat jetzt überraschend seine Hochzeit im September abgeblasen und sagt, er und seine Partnerin hätten sich dafür entschieden, weil sie einfach herausfordernde Zeiten hinter sich haben. Ist nicht schön, aber immerhin könnte der Timo die Story ja an GZSZ verkaufen. Und total süß. Die Selma Hayek sendet jetzt ein paar Omi-Vibes. Hat jetzt Videos gepostet mit ihrem gerade neugeborenen Enkelkind. Streichelt dem Kleinen über die Wange, spricht ein paar spanische Worte mit ihm. Ja, so vergeht die Zeit und From Dusk Till Dawn ist gefühlt wirklich eine Ewigkeit her.
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0: Radio in am Dienstagmorgen mit Moskina. Der hat übrigens einen stattlichen Oberlippenbart, muss ich sagen. Ich bin beeindruckt. Rhythm Unknown, 6.18 Uhr. Und auch kleiner Reminder für euch. Freitag in einer Woche, wenn ich es richtig sehe, da steht wieder der Battlemarkt in Oberstimm an. Und ihr solltet euch langsam mental drauf vorbereiten.
1: Und zum Beispiel schon mal schauen, ob noch euer Dirndl oder vielleicht auch die Lederhose passt. Ich glaube, ich muss auch mal wieder reinschlüpfen, ehrlich gesagt. Aber ich finde, die Erfahrung zeigt, irgendwie geht's immer zu, auch wenn es dann halt eher so ein Stehdirndl ist. Also sitzen ist da echt manchmal krass. Und manchmal, wenn ich es dann abends wieder ausziehe, frage ich mich wirklich, wie das jemals irgendwie zugegangen ist. Aber hey, wir freuen uns drauf.
0: Definitiv. Und ich bin ja diesmal nicht dabei. Ich bin im Urlaub. Und warum? Warum einfach, ich habe Urlaub genommen, weil mir meine Lederhosen nicht mehr passt. Das ist der Grund, warum ich in den Urlaub gehe.
1: Aber du hättest eine theoretisch.
0: Ja, aber die ist, glaube ich, echt zu eng jetzt.
1: Ja, wenn man die halt 10 Jahre schon im Kleiderschrank hängen hat, gell?
0: Ja, die habe ich von einem verstorbenen Opa von einer Bekannten bekommen, quasi vererbt.
1: Hören wir auf, das wird absurd.

0: Radio N mit Nico Santos und Play With Fire. In der nächsten halben Stunde für euch mehr Hits wie Ray. Where is my husband? Mehr Vielfalt gibt's unter anderem mit Frankie Goes to Hollywood und Relax.
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0: Radio Innam, Dienstagmorgen kurz vor 6:30 und ich habe geile Nachrichten für alle, die in Bayern leben. Die ersten beiden Heimspiele der deutschen Nationalmannschaft unter Neutrainer Klopp, die finden bei uns im Freistaat statt und ab heute gibt's dafür Tickets. Am 27. September spielt die DFB-Elf in Augsburg gegen Griechenland und am 1. Oktober in München gegen Serbien. Und wie gesagt, es gibt ab sofort Tickets dafür.
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12: In Ingolstadt.
13: Der rosa Lappen verschwindet. Nach und nach werden Führerscheine durch Plastikkarten ausgetauscht. Die haben dann auch ein Ablaufdatum. Wer noch einen Führerschein aus Papier hat, der zwischen 2002 und 2004 ausgestellt wurde, der muss sich langsam beeilen. Die Frist zum Umtausch läuft im Januar aus. Bei uns in Ingolstadt sind davon noch gut 2300 Führerscheine im Umlauf. Vom Umtausch ausgeschlossen sind übrigens die alten grauen Lappen. Alle, die vor 1953 geboren wurden, können den behalten. Kerstin Schulz, Radio Inn in Ingolstadt.
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14: In Pfaffenhofen.
15: Die Stadt Pfaffenhofen sucht wieder Künstlerinnen und Künstler für den großen Bildermarkt im Herbst. Die Verkaufsausstellung findet alle 2 Jahre statt und bietet die Möglichkeit, aktuelle Werke einem breiten Publikum zu präsentieren. Die Ausstellung findet vom 10. Oktober bis 15. November im Haus der Begegnung statt. Die Werke können dort am 6. Oktober eingereicht werden. Alle Bilder oder Skulpturen werden dann auch ausgestellt. Ein Link zu mehr Infos gibt's auf unserer Homepage Andreas Rau Radio in Pfaffenhofen.
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0: Vorsicht bitte auf der A9 Richtung Nürnberg zwischen Hilpoltstein und Allersberg. Da ist eine ungesicherte Unfallstelle, da ist der Standstreifen derzeit blockiert. Dort, wo es geht, klar, eine gute und sichere Fahrt. Und hey, wenn ihr was seht, Staus, Blitze, Abstandsmessungen, weil ihr seid da draußen unterwegs, dann meldet euch, schreibt's uns. Egal wie, 0841 300 und dreimal die 9, das ist sie auf jeden Fall. Die Radio in Verkehrshotline. Dankeschön.
12: das Radio in Wetter und alle T-Shirts und Kleider haben wir, glaube ich, jetzt mal ausgeführt. Zeit, die Pullis wieder rauszukramen. Frisch ist es jetzt in der Früh. Wir messen aktuell 16 Grad in Ingolstadt, bei der Mauritskirche 15 Grad bei euch in Lenting. Dieser Dienstag ist sehr bewölkt und aus diesen Wolken kommt auch was raus. Es regnet jetzt schon in der Früh und geht dann auch so weiter bis rein in den Nachmittag. Angenehme 20 Grad werden es heute an der Spitze, geht nur ganz leicht runter in der kommenden Nacht, dann noch um die 17 Grad und es bleibt trocken. Der Radio in Wettertrend. Auch morgen bleibt es trocken, da kommt sogar ordentlich Sonne wieder raus. Und nochmal die Top-Temperatur der Woche sogar. Morgen am Mittwoch 28 Grad maximal.

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2: Guten Morgen.
3: Hallo, und Lenny von der Jugendfeuerwehr in Ingolstadt von Zell sagt:
4: Hey Leute, das ist super cool bei der Feuerwehr. Wir machen auch Ausflüge und üben Einsätze und das macht halt super Spaß.
2: Eine coole Truppe, die allerdings ein bisschen größer sein könnte. Wir stellen euch die Jungs und Mädels gleich ein bisschen genauer vor. Jetzt aber erstmal mehr Hits, mehr Vielfalt. Und es geht rein mit Dua Lipa und Houdini.
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0: So macht Aufstehen Spaß. Radio mit Robbie Williams und Supreme um gleich 20 vor 7. Ja, und die freiwilligen Feuerwehren bei uns sind eine Macht. Sie helfen, sind oft als Erste vor Ort und ja, machen die besten Feste. Aber es gibt Unterschiede. Während die Wehren auf dem Land oft keine Probleme haben, Nachwuchs zu finden, ist es in der Stadt anders.
1: Ja, Beispiel Hunszell. Hier im Ingolstädter Süden wird unbedingt Nachwuchs gesucht. Verena Heige betreut die Kids und darauf kommt es an bei der Jugendfeuerwehr.
2: Allgemein das Miteinander, das Teamwork, einfach mal ein bisschen lernen, was macht die Feuerwehr. Mithelfen, mit anpacken, man lernt alles. Und umso mehr wir sind, umso mehr kann man machen. Wir machen auch Ausflüge, es ist immer was dabei. Aktuell geht's, wir haben jetzt gerade 5. Das ist schon mal nicht schlecht, aber wir bräuchten schon noch Zuwachs. Ja, je mehr, desto besser. Jeder ist willkommen.
1: Joshua und Lenny gehören zur Nachwuchsmannschaft.
3: Es ist natürlich cool, so das Feeling zu haben, wenn man so Schläuche ausrollt und dann halt so Feuer löschen kann einfach oder einfach nur Übungen.
4: Ich hatte halt schon mit 4 oder so den Traum, Feuerwehrmann zu werden. Eigentlich wollte ich mal nach Hamburg, aber hier durfte man schon mit 12. Ja, macht Spaß.
1: Ey, beste Voraussetzung. Die Freiwillige Feuerwehr Hunszell hat aktuell 300 Mitglieder. Davon sind 40 aktiv. Robert Wagner ist einer und für alle gilt.
5: Egal, ob das Männlein oder Weiblein sind, alt oder jung, er hilft jeder jeden und jeder ist für jeden da.
0: Ja, und gerade macht die Feuerwehr Hunszell mit einer mega coolen Aktion auf sich aufmerksam. Das riesige Maislabyrinth am Ortseingang kann von jedem besucht werden. Und ein Feuerwehrquiz mit Preisverlosung gibt's obendrauf. Definitiv eine Top-Werbeidee.
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0: Wie geil. Klock, klock hier bei Radio mit Someone Else.
1: Und ich mache am Donnerstag Reformer Pilates.
0: Reformer was?
1: Ja, das ist Pilates noch anstrengender. Also mit so einem extra Trainingsgerät, wo man sich dann irgendwie so draufknallt. Also ich weiß es auch nicht, habe es auch noch nie gemacht. Ich bin gespannt. Ich mache da mit einer Freundin in Neuburg so einen Kurs. Ich habe da was gebucht. Und damit bin ich das beste Beispiel für eine aktuelle Statistik.
0: Voll geil, voll die Durchschnittsdeutsche, ja.
1: Super.
0: Deutsche geben im Schnitt mehr Geld für Freizeit aus, also fürs Fitnessstudio, für Spielzeug, Musikinstrumente, Gartenartikel, auch Haustiere. Sophia, möchtest du dir noch einen Hund anschaffen?
1: Aktuell mehr oder weniger weniger. Ja, vielleicht eine Katze aber.
0: Eine Katze? Ja, ja, warum nicht?
1: Aber ich habe eigentlich auch ganz viele so Wespen. Bei mir, in der Nähe von der Wohnung. Also vielleicht reicht es auch.
0: Da sagst du was.
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0: Radio und mit dem Sound für euren Dienstag. Camila Cabello mit Havana in der nächsten Stunde. Das hier für euch. Michael Schulte, For a Second mit dabei. Das ist Radio und mit mehr Hits und mehr Vielfalt. Außerdem für euch Miles Smith. Stargazing. Es ist kurz vor 7. Kommt gut rein in den Dienstag.
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14: Ihr hört Radio In um kurz vor 7. Audi hat für seine Motorradmarke Ducati ein überraschendes Angebot bekommen und die Soldatinnen und Soldaten beim Luftwaffengeschwader in Neuburg bekommen heute einen neuen Chef. Alles, was ihr darüber wissen müsst, bekommt ihr gleich serviert.
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15: Ich bin Christian Augustin. Guten Morgen. Der Kampf gegen die verheerenden Flächenbrände im belgischen Naturschutzgebiet Hohes Venn dauert an. Auch 240 Einsatzkräfte aus Deutschland sind dabei. Die Feuerwehr erwartet jetzt starke Winde und bereitet sich auf eine ganz neue Lage vor. Gleichzeitig erwartet der Deutsche Wetterdienst für heute mehr Regen, was zusätzlich helfen kann. Die Brände waren am Abend rund 2,3 Kilometer von der deutschen Grenze entfernt. Der Deutsche Bauernverband stellt heute seine Bilanz der schwierigen Ernte in diesem Sommer vor. Wegen Trockenheit und Hitze zeichnen sich deutliche Einbußen bei Getreide und Raps ab. Vor allem in Süddeutschland rechnet der Verband mit größeren Schäden bis hin zu totalen Ausfällen. Teils gibt es auch Engpässe beim Tierfutter. Der Bauernverband fordert deshalb Finanzhilfen aus der Politik. In Sachsen-Anhalt wird künftig erforscht, wie sich Drohnen besser erkennen und abwehren lassen. Heute ist beim Deutschen Zentrum für Luft- und Raumfahrt Eröffnung für das neue Technologiezentrum Drohnensicherheit. Dort entwickelt man künftig neue Technologien und testet diese unter realistischen Bedingungen.
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15: Seit 2012 gehört der italienische Motorradhersteller Ducati zum Volkswagen-Konzern. Die Audi-Tochter Tochter Lamborghini kaufte das Unternehmen damals. Jetzt machte ein italienischer Investor VW und Audi ein Kaufangebot für die Motorradmarke. Patritalia will 2,5 Milliarden Euro in bar für alle Ducati-Anteile zahlen. Bislang war von einem Verkauf aber keine Rede. Eine Stellungnahme von Audi für das Angebot gibt es auch noch nicht. Rund 1000 Soldatinnen und Soldaten und 200 zivile Angestellte des taktischen Luftwaffengeschwaders 74 in Neuburg bekommen heute einen neuen Chef. Oberst Jürgen Schönhöfer wechselt nach 3 Jahren als Kommodore ins Ministerium nach Berlin. Er ist künftig für die Vorgaben für die Luftwaffenverbände zuständig, vom Eurofighter über Drohnen bis hin zu Transport- und Tankflugzeugen. Sein Nachfolger, Oberstleutnant Johannes Durand, ist in Neuburg kein Unbekannter. Er war bereits vor 10 Jahren als Staffelkapitän im Geschwader.
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14: Es bleibt dabei. Die A9 Richtung Nürnberg zwischen Hilpoltstein und Allersberg. Da wird ein Unfall aufgenommen. Aktuell der Standstreifen blockiert. Das ist aber halb so wild.
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14: Und ein Blitzer steht in Menning in der Ortsmitte, hat uns der L gemeldet. Wenn ihr auch noch was habt, Staus, Blitzer, egal was, whatever. Ruft an, schickt eine WhatsApp. Die Radio in Verkehrshotline ist die 0841 300 und dreimal die 9.
0: Das Radio in Wetter und wir starten an diesem Dienstag mit 16 Grad in Ingolstadt am Rathausplatz und 16 Grad messen wir auch in Neuburg in der Altstadt und alles, was so auf dem Garten bzw. auf dem Balkon und im Garten steht, machen wir es so rum. Und jetzt so ein bisschen hingetrocknet ist die letzten Tage, wird gegossen, jetzt Regen in der Früh und es geht dann auch so rein bis in den Nachmittag. Angenehme 20 Grad werden es heute an der Spitze. Geht auch gar nicht so krass runter in der Nacht, da immer noch um die 17 Grad, da bleibt es dann aber trocken. Der Radio in Wetter Trend. Morgen gibt es nochmal einen richtig freundlich sommerlichen Ausreißer. 28 Grad. Morgen am Mittwoch die Top-Temperatur und mehr Sonne und kein Regen in Sicht.
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2: Guten Morgen.
3: Hi, und Ferry, du bist ja so ein smarter Typ. Vor allem, wenn es darum geht, sich vor der Gartenarbeit zu drücken, habe ich mir sagen lassen. Hast du da bestimmte Tipps und Tricks?
2: Na klar. Also es ist entweder zu heiß. Regen macht übrigens Gartenarbeit auch unmöglich. Mhm. An Feiertagen darf ich nicht arbeiten und im Zweifel habe ich dann immer Rückenschmerzen. Und das Geilste ist, eines Tages wache ich auf und irgendwer hat's dann gemacht.
3: Ja, meine Mama würde jetzt Drückeberger zu dir sagen. Und da gibt's noch so einen Kandidaten dafür. Den hat gleich Radio und Comedian Wolfgang Sobirge für euch.
2: Und jetzt mehr Hits bei Vielfalt. Oliver Drew. Sag du es bitte, sag du es. Sollen wir den Song einfach abspielen?
3: Ich probier's nochmal. Olivia Rodrigo mit Drop That.
2: Yay!
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0: Radio in mit Ace of Base, All That She Wants um 12 nach 7. Und Familienleben, ja, ist mitunter immer etwas chaotisch. Und manchmal sind wir froh, dass niemand mitbekommt, was da so passiert und alles im inneren Kreis bleibt.
1: Ja, auch wenn es dann doch oft auch recht witzig sein kann im Kreise der Liebsten. Das beweist euch jetzt Radio in Comedian Wolfgang Sobilge mit der Radio in Familie Semmelmeier.
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6: Ah!
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6: Du, aber wenn du schon da bist, könntest eigentlich einmal die Obstbäume schneiden, wenn du schon frei hast.
3: Ja, das geht ja nicht.
6: Warum nicht?
3: Auf dem Daumen bin ich taub.
6: Oh.
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0: Radio Inn um 7.19 Uhr mit Tom Gregory und Small Steps. Und der Mann hat's einfach drauf. Der ist ein echter Hitlieferant.
1: Absolut. Und auch das Live-Erlebnis ist Bombe. Ende September ist übrigens in München zu sehen, im Strom. Und wir haben auch für euch nachgeschaut. Es gibt noch Tickets. Also warum nicht mal einfach wieder auf ein Konzert gehen? Die Tickets gibt's ab 42 Euro. Und falls ihr lieber im Wohnzimmer oder in der Küche tanzt, bitteschön, könnt ihr auch tun.
0: Einfach jetzt laut aufdrehen. Hier ist Irene Cara mit Flashdance. What a feeling. Hier auf Radio Inn. Guten Morgen.
1: Morgen.

0: Die Nummer ist richtig gut. Need Your Love von One Republic hier bei Radio N. Und klar, auch in der nächsten halben Stunde mehr Hits wie Stumbling In von Cyril und mehr Vielfalt gibt's zum Beispiel von The Bangles mit Manic Monday.
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0: Radio N am Dienstagmorgen kurz vor 7:30 und es ist aus und vorbei. Das Gäuboden Volksfest in Straubing. Erneut haben das zweitgrößte Volksfest bei uns in Bayern rund 1,25 Millionen Menschen besucht. Aber unter uns war auch nur so ein kleiner Warm-up, denn Freitag in einer Woche beginnt in Oberstimm der Battlemarkt.
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13: Auszeichnung für einen Ingolstädter Unternehmensgründer. Matthias Hartmann wird heute in den Bundeswirtschaftssenat der mittelständischen Wirtschaft berufen. Das Gremium vereint herausragende Persönlichkeiten aus Wirtschaft und Gesellschaft und vertritt die Interessen mittelständischer Unternehmen. Hartmann ist Gründer und Geschäftsführer der MindTech GmbH, die KI für die Entwicklung und den Einkauf entwickelt. Konstrukteure sehen damit früh, was ihr Entwurf kostet und wie viel CO2 er verursachen wird. Das Unternehmen hat im BRIC, dem digitalen Gründerzentrum der Region, sein Sitz. Kerstin Schulz, Radio Inn in Ingolstadt.
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14: in Schrobenhausen.
15: Von Ende September bis Ende November sorgt die Stadt Schrobenhausen mit dem Kulturherbst für besondere kulturelle Momente. Musik, Theater, Kino und Angebote für Kids sind heuer dabei. Dabei stehen Künstlerinnen und Künstler unterschiedlichster Stilrichtungen auf den Schrobenhausener Bühnen. Den Auftakt am Samstag, den 26. September, macht die Unterbiberger Hofmusik mit einem Mix aus bayerischer Volksmusik und Jazz. Infos und Tickets zum kompletten Programm gibt es bei der Schrobenhausener VHS. Max Moser, Radio Inn in Schrobenhausen.
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0: Ein kurzer Blick auf die A9 Richtung Nürnberg zwischen Hilpoltstein und Allersberg. Da ist nach einem Unfall der Standstreifen blockiert, der wird gerade aufgenommen. Dort, wo es geht, gute und sichere Fahrt.
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0: Ja, wird geblitzt und zwar Manning in der Ortsmitte. Wenn ihr noch was habt, wenn ihr dem bestätigen könnt, klar, dann ruft mal an oder schickt eine WhatsApp. Die Radio Inn Verkehrshotline ist die 0841 300 und dreimal die 9. Dankeschön.
4: das Radio in Wetter und Ferry und ich sind heute wieder langärmlich unterwegs. Der August fährt nämlich aktuell den Gang runter, tut auch mal ganz gut, heute bis zu 20 Grad. Es regnet jetzt in der Früh und kann dann auch noch durchwachsen sein bis in den Nachmittag rein. Aktuell messen wir 16 Grad in Ingolstadt bei der Saturn Arena und das auch bei euch in Lenting. Die Nacht ist dann auch ähnlich mit den Temperaturen, da bleibt es dann trocken, da sind nur ein paar Wolken mit dabei. Der Radio in Wetter Trend morgen nochmal ein sehr freundlicher Ausreißer. Das ist die Top-Temperatur der Woche am Mittwoch. 28 Grad werden es morgen an der Spitze und dazu ganz viel Sonne.

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2: Guten Morgen.
3: Hi, hi. Und der Place to be aktuell, Ingolstadt von Zell. Da gibt's ein neues Maislabyrinth. Und da kommen die Familien gerade von überall her.
4: Ja, wir kommen aus Altensheim. 20 Minuten sind wir da.
5: Ja, wir irren ein bisschen umeinander.
4: Wir irren ein bisschen rum.
5: Unser Kleiner gibt den Weg vor, halt, den ganzen Tag.
2: Wir sind da auch durchgeirrt, durchs Maislabyrinth. Wie es war und ob wir wieder rausgefunden haben, hört ihr gleich nach mehr Hits und mehr Vielfalt. Wir gehen direkt rein. Nicht ins Maislabyrinth, aber mit Ray Garvey, Take This Heart.
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0: Ihr hört Radio Inn mit Anastasia, Sick and Tired. Es ist 10 Minuten nach 7:30. Und 20.000 Quadratmeter, das sind fast 3 Fußballfelder. So groß ist das Mais-Labyrinth in Ingolstadt von Zell. Das Besondere, der Irrgarten sieht von oben aus wie ein Feuerwehrauto. Und das macht auch absolut Sinn. Denn die Freiwillige Feuerwehr Hunszell hat das Labyrinth zusammen mit dem Landwirt Robert Wagner in seinem Feld angelegt.
1: Ja, und so irrt man durch Wege und Gänge und löst nebenbei auch noch eine Feuerwehrquiz. Und ein bisschen Vorstellungskraft braucht man auch, sagt Mitorganisator Stefan Schmidt.
2: Genau, also wir sind das jetzt gerade quasi die Drehleiter hochlaufen. Und jetzt stehen wir gerade im Korb. Es ist der Kopf von den ganzen Menschen, der wohl in der Drehleiter steht, da rüberspritzt, genau.
0: Ja, und man sollte nicht glauben, dass die Betreiber vom Labyrinth das Ding kennen wie ihre Westentasche. Verena Heigel von der Jugendfeuerwehr sucht da gerne ihren Weg.
3: Ich muss sagen, am ersten Mal bin ich gerade durch. Da dachte ich mir, ja, das war's schon. Und dann irgendwann bin ich mal andere Gassen so gegangen und dann auf einmal bin ich auch nicht mehr rausgekommen. Also.
0: Ja, das fühle ich sehr. Ich glaube, ich werde auch verloren. Bis Mitte Oktober soll das Maislabyrinth noch stehen und dann wird ganz normal geerntet.
1: Und auch Parkplätze gibt's genug direkt am Ortseingang von Hunszell. Der Eintritt ist frei. Geöffnet ist täglich von 7.30 Uhr bis 20.30 Uhr und eine Spende, die ist immer gern gesehen.
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0: Radio N mit Harry Styles, As It Was, um 7.47 Uhr. Und ey, frühmorgens liegen am Pool reservieren und Socken in Sandalen tragen. Ja, wir Deutschen haben im Urlaub unseren Ruf weg. Dabei wollen wir auch eigentlich nur entspannen und abschalten und tappen dabei eben oft unabsichtlich ins Fettnäpfchen. Denn einige Dinge, über die wir zu Hause überhaupt nicht nachdenken, können ein paar Flugstunden entfernt plötzlich unhöflich oder sogar beleidigend sein. Ja, und damit euch das nicht mehr passiert, hat Pia Wegner aus der Radio In Redaktion ein paar Urlaubsknigge-Tipps für uns. Pia, was ist für uns im Alltag denn völlig normal, kann in anderen Ländern aber ganz anders ankommen?
1: Handzeichen wie das Peace, also das Victory-Zeichen zum Beispiel. Das bedeutet in Griechenland Fahrt zur Hölle. Und genauso unhöflich ist es in vielen asiatischen und arabischen Ländern, die linke Hand zu benutzen. Die gilt dort nämlich als unrein. Und in Südkorea oder China ist es unhöflich, öffentlich zu niesen, ganz besonders beim Essen. Da gilt lieber schnell aufspringen und ins Badezimmer rennen.
2: Okay, gibt's sonst noch Regeln, die wir wissen sollten?
1: Also generell sollten wir uns ein bisschen mit der Kultur des Reiselandes beschäftigen. Genau da passieren nämlich oft die meisten Fauxpas. In Ägypten, der Türkei oder auf den Malediven sollte außerhalb von Touri-Hotels keine freizügige Kleidung getragen werden. FKK ist dort teilweise sogar verboten. In Thailand niemals mit dem Finger auf jemanden zeigen. Und wer in Tunesien Menschen fotografieren möchte, der sollte vorher unbedingt fragen. Ein kurzer Kulturcheck vor der Reise erspart also die ein oder andere unangenehme Situation.
2: Dankeschön, Pia. Wir merken uns, manchmal reichen schon kleine Gesten, um im Urlaub positiv statt peinlich aufzufallen.
0: Ein kleiner Extra-Tipp von mir. In Spanien solltet ihr lieber keine Cola bestellen. Cola, das Wort steht umgangssprachlich im Spanischen nämlich für eine, ja, Beleidigung, ein schmutziges Wort.
2: Ui, welches denn?
0: Das werde ich dir sagen, wenn das Mikro aus ist.
2: Alles klar.
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0: Radio mit Ava Max und Torn, 7.57 Uhr und in der nächsten Stunde Malik Harris. Mit seinem Hit Lie to Me und Lost Frequencies.
1: 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Are you with me?
0: Mit Are You With Me. All das und noch viel mehr wartet auf euch in der nächsten Stunde.
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0: Radio in am Dienstag, kurz vor 8. Ein Schrobenhausener muss sich heute vor Gericht wegen verbotener Bilder und Videos verantworten. Und in Denkendorf baut der Freistaat eine nagelneue Gemeinschaftsunterkunft. Jetzt gab es grünes Licht dafür. Alle Infos dazu gibt's gleich bei uns.
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15: Ich bin Christian Augustin. Schönen guten Morgen. Die ganz große Katastrophe ist bisher ausgeblieben. Trotzdem sind die Einsatzkräfte beim Flächenbrand im belgischen Naturschutzgebiet Hohes Venn weiter wachsam. Die Feuerwehr bereitet sich jetzt auf starken Wind vor. Auf der anderen Seite erwartet der Deutsche Wetterdienst heute noch mehr Regen. Die Feuer waren am Abend rund 2,3 Kilometer von der deutschen Grenze entfernt. Vor Ort in Belgien helfen auch 240 Einsatzkräfte aus Deutschland. Es ist ein schwerer Tag für den Deutschen Bauernverband. Der stellt heute die Erntebilanz für diesen Sommer vor. Die fällt wegen Trockenheit und Hitze eher weniger gut aus. Einbußen erwartet der Verband vor allem bei Getreide und Raps. Aber auch beim Tierfutter zeichnen sich Engpässe ab. Größere Schäden bis hin zum totalen Ernteausfall zeichnen sich überwiegend in Süddeutschland ab. Auch deshalb wünscht sich der Deutsche Bauernverband finanzielle Hilfe von der Politik. Mit dem Abschlussfeuerwerk ist am Abend das Gäubodenvolksfest in Straubing zu Ende gegangen. Das zweitgrößte Volksfest Bayerns besuchten mehr als 1,2 Millionen Menschen. Besonders erfreulich, das Gäubodenfest verlief insgesamt sicher und entspannt. Mit 660.000 Litern hat man allerdings etwas weniger Festbier ausgeschenkt.
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15: Ein Mann aus Schrobenhausen muss sich heute vor Gericht wegen verbotener Bilder und Videos verantworten. Vor 2 Jahren fand man bei ihm insgesamt 16 Dateien mit Kinder- und Jugendpornos. Die soll er auch weitergegeben haben. Die Verhandlung am Amtsgericht in Neuburg ist heute Vormittag um 9 Uhr. In Denkendorf entsteht schon bald eine nagelneue Gemeinschaftsunterkunft. Das Bauprojekt des Freistaats Bayern besteht aus 3 Häusern mit insgesamt 34 Wohnungen. Darin kommen künftig knapp 90 Menschen unter. Der Gemeinderat gab für die Pläne jetzt einstimmig grünes Licht. Baubeginn für die neue Gemeinschaftsunterkunft in Denkendorf ist im kommenden Jahr.
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0: Um 7:58 und es sieht sehr, sehr gut aus auf den Straßen. Uns liegen nämlich keine Meldungen über größere Verkehrsstörungen vor. Drückt die Daumen, dass es so bleibt.
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0: Da weiß ich derzeit von einem und der steht in Menning. In der Ortsmitte wird da geblitzt. Wenn ihr noch was Neues für uns habt, egal ob ihr jetzt im Stau steht oder einen Blitzer gesehen habt oder eine Abstandsmessung, ihr wisst, es gibt nur eine Nummer, die ihr wählt. Das ist die Radio Innen Verkehrshotline 0841 300 und 3x die 9.
17: Das Radio Innenwetter und in der dritten Sommerferienwoche zeigt sich der August von seiner anderen Seite. Heute bis zu 20 Grad. Es kann jetzt in der Früh regnen und ist dann auch durchwachsen bis rein in den Nachmittag. Außerdem sehen wir ganz viele dichte Wolken. Aktuell messen wir 16 Grad in Ingolstadt, beim Donautower 15 Grad sind es in Eichstätt beim Busbahnhof. Sogar ein bisschen wärmer bzw. angenehmer ist es in der kommenden Nacht. Da Tiefstwerte um die 17 Grad und da bleibt es dann trocken. Der Radio- und Wettertrend. Morgen wird es dann nochmal richtig freundlich. Eigentlich fast Kontrastprogramm. Da wieder 28 Grad und Sonne pur.

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2: Guten Morgen.
3: Hi, und ich hatte erst letztens den Moment, dass ich so im Auto an der Ampel gestanden bin und ich bin ultra abgegangen zu einem richtig guten Song. Hab mitgesungen, mitgewippt und irgendwann habe ich so aus dem Augenwinkel gesehen, dass ich sehr skeptisch von der Seite angeschaut werde.
2: Ja, und da tut sich eben genau eine Frage auf. Gibt es einen Zusammenhang zwischen neuen Alben, vor allem von Superstars, sprich guter Musik, und Unfällen im Straßenverkehr? Da gibt es jetzt neue Erkenntnisse. Und jetzt gibt es erstmal mehr Hits, mehr Vielfalt, und das ist der Song des Sommers 2026. Shakira und Burna Boy mit Die Die.
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0: aber der hat das gewisse Extra oder etwas in der Stimme. Passenger, Let Her Go, hier bei Radio Inn. Und wir stellen direkt hier eine etwas überspitzte Frage. Ist Musik von Taylor Swift, The Weeknd und Co. gefährlich?
1: Ja, klingt erstmal komisch, aber genau darum geht es in einer neuen US-Studie. Gibt es einen Zusammenhang zwischen der Veröffentlichung eines neuen Musikalbums und die Zunahme von Verkehrsunfällen? Hängt es irgendwie zusammen? Radio Inn-Redakteurin Tina Eck kennt die Studie.
2: Ja, wenn man sich die Tage anguckt, an denen ganz wichtige Alben herauskommen, dann ist die Zahl der Verkehrstoten an diesen Tagen 15% höher als an den normalen 10 Tagen davor und danach. Das Musikstreaming ist an diesen Tagen der Veröffentlichung rund 43% höher als normal. Und die Studie war auch auf besondere Hit-Alben fokussiert, darunter einige von Taylor Swift, von Drake, Bad Bunny und Kendrick Lamar. Aber es ist natürlich nicht klar, ob die gezählten Unfallopfer wirklich genau diese Alben gehört haben oder was anderes.
0: Ja, definitiv spannend, aber gibt es je nach Musikrichtung vielleicht Unterschiede? Bei Balladen bauen die Menschen weniger Unfälle und bei Hardrock besonders viele?
2: Das wurde in dieser Studie nicht ausdrücklich beleuchtet, aber ich denke schon, dass harter Rock eher den Druck aufs Gaspedal erhöht als eine Schnulze. Allerdings gibt es auch in dieser Studie einige Fragezeichen. So soll Drakes Album Her Loss das Unfallrisiko beim Erscheinen um 67% erhöht haben, sein vorheriges Album aber Certified Lover Boy nur um 8%. Und es ist überhaupt nicht zu erklären, wieso der gleiche Künstler so eine große Spanne erzeugt. Also, eine Studie, die vielleicht zum vorsichtigeren Fahren anregt, aber nicht unbedingt der Weisheit letzter Schluss ist.
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0: Radio N mit Michael Schulte und Forrest Sackett um gleich 20 nach 8. Und ich habe heute tatsächlich eine Tagesaufgabe, eine tagesfüllende. Ich muss das Geburtstagsgeschenk meiner Freundin zurückschicken. Ich habe ihr so ein paar Passansessel geschenkt. So ein fancy Ding hatte sie sich auch eigentlich gewünscht. Aber sie fand ihn zu klein, hat gefragt, ob das ein Kinderpapasansessel ist und mich gebeten, das Ding zurückzuschicken. Und jetzt frage ich mich tatsächlich Tage später, ist das moralisch vertretbar? Darf sie das? Sophia, ordne das für mich ein, bitte.
1: Ich als selbsternannte Geburtstagsgeschenkexpertin, ja. Aha. Und du fragst dich quasi, ob dir da Unrecht getan wurde eventuell. Also ich finde natürlich, es ist ein spannender Fall. Kleidung schenken oder Einrichtungsgegenstände schenken ist eh mutig, gewagt.
0: Ja, so
1: weil
0: ich
1: finde, es ist ziemlich schwer, den Geschmack der anderen Person genau zu treffen, auch wenn es die Freundin oder der Freund ist. Und deswegen, wenn ich sowas schenken würde, ich würde immer dazu sagen, ey, wir können es immer umtauschen oder du kannst nochmal was anderes bestellen, wenn es dir nicht ganz gefällt, beziehungsweise vielleicht dir einen Gutschein schenken oder sowas. Mhm. Weil sonst, das hatte ich auch schon ganz oft, dann nimmt man das Ding, also zum Beispiel die Kleidung oder in deinem Fall den Sessel, nimmt man dann aus Höflichkeit an, aber fühlt es halt nie so richtig und dann benutzt man es nicht so gerne oder zieht es nicht an oder so.
0: Okay, ich habe es verstanden. Mhm. Wobei, ich bin jetzt auch gar nicht so unglücklich, habe ich mir Geld gespart.
1: Also du schenkst dir dann nichts Neues.
0: Jetzt mehr Hits, mehr Vielfalt.

0: Katy Perry mit ihrem neuesten Streich hier auf Radio in Band Aids und in der nächsten halben Stunde für euch unter anderem der Hit von Alex Warren, Fever Dream. Mehr Vielfalt gibt's mit Laurel und Habit.
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0: Radio in am Dienstagmorgen, kurz vor 9:30 und gut 2 Wochen nach der Kritik an FIFA-Präsident Infantino, hat sich der Fußballweltverband jetzt, nicht von Infantino getrennt, sondern von seinem Betriebsdirektor Kevin Lamour. Die FIFA dankte ihm offiziell für seine Dienste über 2 Jahre. Der Betriebsdirektor hatte sich mit einem offenen Brief gegen das Vorhaben Infantinos gestellt, Anteile an der Fußball-WM und anderen Turnieren an Investoren zu verkaufen. Ich persönlich finde ja, da ist wohl eher der falsche Kopf gerollt.
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12: Eichstätt bleibt eine von knapp 950 Fairtrade-Städten in Deutschland. Das Gütesiegel ist bis 2028 verlängert worden. Damit ist Eichstätt seit 12 Jahren ununterbrochen für den fairen Handel ausgezeichnet worden. Oberbürgermeister Greenberger feiert das mit einer Wette. Er lässt sich jetzt öffentlich wiegen und hofft, dass die Eichstätter sein Gewicht in Kaffee in der Weltbrücke kaufen. Falls nicht, werden er und die Stadtverwaltung im kommenden Jahr nur fair gehandelten Kaffee trinken. Oliver Scholtisek, Radio Inn in Eichstätt.
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13: Der rosa Lappen verschwindet. Nach und nach werden Führerscheine durch Plastikkarten ausgetauscht. Die haben dann auch ein Ablaufdatum. Wer noch einen Führerschein aus Papier hat, der zwischen 2002 und 2004 ausgestellt wurde, der muss sich langsam beeilen. Die Frist zum Umtausch läuft im Januar aus. Bei uns in Ingolstadt sind davon noch gut 2300 Führerscheine im Umlauf. Vom Umtausch ausgeschlossen sind übrigens die alten grauen Lappen. Alle, die vor 1953 geboren wurden, können den behalten. Kerstin Schulz, Radio Inn in Ingolstadt.
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0: Gleich 8:32 und ihr wollt wissen, wie es da auf den Straßen aussieht. Ja, ich sag's euch, wie es ist. Es sieht sehr, sehr gut aus. Uns liegen keine Meldungen über größere Verkehrsstörungen vor. Das bedeutet für euch im Klartext freie Fahrt. So, Radio im Blitzer. Weiß ich aktuell auch von keinem, aber ihr seid die, die da draußen unterwegs sind. Und wenn ihr was seht, ganz egal ob Staus oder Blitzer, ja, dann lasst es uns doch wissen. Dafür braucht ihr nur die Radio Inn Verkehrshotline. Und das ist die 0841 300 und dreimal die 9. Dankeschön.
14: Das Radio und Wetter. Aktuell ist es noch relativ frisch. Wir messen 17 Grad in Ingolstadt am Hallenbadparkplatz, 16 Grad in Eichstätt am Freiwasser. Und der Dienstag ist insgesamt ziemlich bewölkt und aus diesen Wolken kommt auch was raus. Es ist jetzt schon ziemlich regnerisch und geht dann nass weiter bis rein in den Nachmittag. In der Nacht ist es dann auf jeden Fall wieder trocken, wieder bei um die 17 Grad, dann nur noch ein paar Wolken mit dabei. Der Radio und Wetter-Trend. Morgen die Top-Temperatur der Woche bis zu 27 Grad sind drin. Sonne und Wolken im Mix und morgen geht dann auch ein leichter Wind.

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2: Guten Morgen.
3: Hi, und ich glaube, wir sind alle froh, ihr habt's gehört, Temperaturen zum Durchatmen heute.
2: Lieben wir, da müsst ihr auch nicht so schwitzen, wenn ihr euch rhythmisch zu unserer Musik bewegt. Ja, mehr Hits, mehr Vielfalt. Bryan Adams, Please Forgive Me gleich und die abgedatete Version von Wonderful Life, und zwar von Hertz und Purple Disco Machine, jetzt für euch.
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0: wild romantisch hier bei Radio mit Bryan Adams und Please Forgive Me um 8.42 Uhr.
1: Und jedes Jahr feiert bei uns gerade eine Feuerwehrjubiläum. Das liegt daran, dass die alle vor so roundabout 150 Jahren gegründet worden sind. Und ohne freiwillige Feuerwehren, da würden wir echt alt aussehen.
0: So, und das Alter ist auch ein bisschen das Problem, denn der Feuerwehr in den Städten fehlt der junge Nachwuchs. Verena und Stefan von der Freiwilligen Feuerwehr Ingolstadt-Hunszell.
2: Ich glaube halt einfach, auf dem Land hast du diesen Vorteil, du bist engere gebundene Gemeinschaft und die sagen, okay, ich bin gemeinsam in den Kindergarten, ich gehe jetzt gemeinsam zur Schule und gehe dann halt irgendwie gemeinsam zur Jugendfeuerwehr. Und bei uns ist das halt alles ein bisschen weiter gestreut.
3: Wir haben hier einen Sportverein, es gibt so viele Möglichkeiten und da ist einfach das Problem, dass wir immer ein bisschen zu wenig haben. Wir haben jetzt gerade 5, das ist schon mal nicht schlecht, aber wir bräuchten schon noch Zuwachs, ja.
0: Und bei der Jugendfeuerwehr macht's richtig Spaß, sagen Joshua und Lenny. Und die müssen es wissen, die sind dabei.
4: Es ist natürlich cool, so das Feeling zu haben, wenn man so Schläuche ausrollt und dann halt so Feuer löschen kann einfach oder einfach nur Übungen.
5: Ich hatte halt schon mit 4 oder so den Traum, Feuerwehrmann zu werden. Eigentlich wollte ich mal nach Hamburg, aber hier durfte man schon mit 12. Ja, macht Spaß.
0: Und später geht's dann zu den richtigen Einsätzen, auch zu den ungewöhnlichen. Robert Wagner.
6: Unser letzter Einsatz war am Südfriedhof. Das war, wo die Sonnenfinsternis war. Das war Mittwochnacht, glaube ich, genau. Hat es geheißen, an die Urnengräber ist ein Feuer. Und dann waren wir die Ersten am Friedhof, also schneller wie die Stadt. Und sind im Friedhof abgefahren mit unserem Fahrzeug und haben aber nichts festgestellt.
1: Puh, okay, Glück gehabt. Aber ziemlich ungewöhnlich ist auch die Aktion, die Robert Wagner ins Leben gerufen hat. Der Berufslandwirt hat nämlich eins seiner Felder zur Verfügung gestellt. Und dort ist jetzt ein riesiges Maislabyrinth am Ortseingang in Form von einem Löschfahrzeug. Und das stellen wir euch nochmal genauer vor, um kurz nach 9.
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0: Guten Morgen hier bei Radio mit Laurel und Habit. Es ist gleich 10 Minuten vor 9. Und ich mache am Donnerstag Reformer Pilates.
1: Reformer, was für ein Ding?
0: Ja, das ist Pilates und noch anstrengender, also auf so einem extra crazy Trainingsgerät. Und da habe ich mit einer Freundin in Neuburg den Kurs gebucht. Und damit bin ich das beste Beispiel für eine aktuelle Statistik.
1: Ja, du bist quasi die Durchschnittsdeutsche. Ich sag's nur ungern, ja. Denn Deutsche geben im Schnitt mehr Geld für Freizeit aus, also fürs Fitnessstudio, für Spielzeug, Musikinstrumente, Gartenartikel und auch Haustiere. Deswegen, warum schaffst du dir nicht nur einen Hund an, um nicht noch durchschnittlicher zu werden?
0: Ja, ich habe dir doch gerade so ein Video von so einem kleinen Babydackel gezeigt. Ich sterbe, die sind so süß.
1: Der war echt süß. Ja, da muss ich sagen, so Dackel sind süße Tiere.
0: Vor allem in Babyform.
1: Also wer einen Dackel abzugeben hat, jetzt für Sophia...
0: Ich würde vielleicht einmal Gassi gehen und dann wieder gerne an den Besitzer zurück.
1: Sehr gut. Ihr hört Radio N jetzt mit Patrick Swayze.

0: Join mit Bruno Mars und Marry You, 8.56 Uhr und nach 9 für euch mehr Hits, mehr Vielfalt. Wir schicken Zane und Sia an den Start mit Dusk Till Dawn. Und auch Ray Gabi mit Free Like the Ocean ist mit dabei.
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0: Radio Inne am Dienstagmorgen, kurz vor 9. Und Audi hat für seine Motorradmarke Ducati ein überraschendes Angebot bekommen. Und die Soldatinnen und Soldaten beim Luftwaffengeschwader in Neuburg bekommen heute einen neuen Chef. Wer das ist, das hört ihr gleich bei uns.
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14: Ich bin Christian Augustin. Guten Morgen. Beim Flächenbrand im belgischen Naturschutzgebiet Hohes Venn hofft man heute auf noch mehr Regen. Die Einsatzkräfte bereiten sich aber auch auf starken Wind vor, der die Feuer wieder anfachen könnte. Der Brand war gestern Abend rund 2,3 Kilometer von der deutschen Grenze entfernt. Beim Kampf gegen die Flammen helfen in Belgien auch 240 Einsatzkräfte aus Deutschland. US-Unterhändler Jared Kushner hat bei Beratungen mit Israels Ministerpräsidenten Benjamin Netanyahu einen neuen Anlauf zum dauerhaften Frieden in Gaza unternommen. Bei einem Treffen wurden mehrere Vereinbarungen zur Entwaffnung der Terrororganisation Hamas und zum weiteren Vorgehen im Gazastreifen erzielt. So gibt es vorerst keinen Rückzug der israelischen Streitkräfte aus dem Gazastreifen, bis die Hamas vollständig entwaffnet ist. Das Oberlandesgericht Stuttgart verkündet heute das Urteil gegen drei junge Männer. Ihnen wird vorgeworfen, dass sie als Agenten im Auftrag Russlands Anschläge auf den Güterverkehr in Deutschland vorbereitet haben. Die Bundesanwaltschaft ist davon überzeugt, dass die Ukrainer als Agenten tätig waren und Brandanschläge planten. Im Visier der drei Männer war ein Paketdienstleister.
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14: Seit 2012 gehört der italienische Motorradhersteller Ducati zum Volkswagen-Konzern. Die Audi-Tochter Lamborghini kaufte das Unternehmen damals. Jetzt machte ein italienischer Investor VW und Audi ein Kaufangebot für die Motorradmarke. Patritalia will 2,5 Milliarden Euro in bar für alle Ducati-Anteile zahlen. Bislang war von einem Verkauf aber keine Rede. Eine Stellungnahme von Audi für das Angebot gibt es auch noch nicht. Rund 1000 Soldatinnen und Soldaten und 200 zivile Angestellte des taktischen Luftwaffengeschwaders 74 in Neuburg bekommen heute einen neuen Chef. Oberst Jürgen Schönhöfer wechselt nach 3 Jahren als Kommodore ins Ministerium nach Berlin. Er ist künftig für die Vorgaben für die Luftwaffenverbände zuständig, vom Eurofighter über Drohnen bis hin zu Transport- und Tankflugzeugen. Sein Nachfolger, Oberstleutnant Johannes Durand, ist in Neuburg kein Unbekannter. Er war bereits vor 10 Jahren als Staffelkapitän im Geschwader.
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0: Super smooth, super entspannt alles auf den Straßen um 8:40. Uns liegen keine Meldungen über größere Verkehrsstörungen vor. Und ich habe aktuell auch keine Blitzer für euch, aber vielleicht habt ihr welche für uns. So, und wenn ihr was seht, klar, da gibt es eine Nummer, die ihr wählt. Die Radio Inn Verkehrshotline 0841 300 und 3x9. Dankeschön.
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16: Das Radio in Wetter. Das liefert in uns im August die absolut breite Wetterpalette. Heute um die 20 Grad, here we go, maximal. Aktuell messen wir 18 Grad in Ingolstadt, bei der Asamkirche 16 Grad, bei euch in Adelschlag. Dieser Dienstag ist ziemlich bewölkt, da kommt auch was raus aus diesen Wolken jetzt in der Früh. Und am Vormittag kann es regnen, geht dann auch so weiter bis rein in den Nachmittag. Auf jeden Fall trocken ist dann die Nacht, da nur noch viele Wolken bei um die 17 Grad. Der Radio- und Wettertrend. Morgen die Top-Temperatur der Woche, da sind bis zu 27 Grad drin. Sonne und Wolken wechseln sich ab und morgen am Mittwoch geht ein leichter Wind.
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2: Guten Morgen.
3: Hi und Ferry, ich hoffe ja wirklich, dass es nicht der Fall ist. Aber wenn du mich irgendwann mal loswerden willst, dann schick mich einfach in ein Labyrinth. Ich glaube, die Wahrscheinlichkeit, dass ich da alleine wieder rausfinde, ist relativ gering.
2: Oh, cool, trifft sich eigentlich ganz perfekt. Eigentlich direkt vor meiner Haustür in Ingolstadt Hotzell gibt es ein nagelneues Maislabyrinth in einer ganz besonderen Form. Wir waren für euch da. Wie es war, hört ihr gleich nach mehr Hits und mehr Vielfalt. Und wir gehen rein mit Leonie. Don't worry.
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0: Texas Lightning, No No Never, hier bei Radio Inn um 10 nach 9. Und dafür sollte es einen Preis geben, weil die Freiwillige Feuerwehr Ingolstadt-Hunszell Nachwuchs braucht, macht sie auf sich aufmerksam.
1: Und zwar mit einem Maislabyrinth in Form eines riesigen Feuerwehrautos auf einer Fläche von fast 3 Fußballplätzen, also wirklich gigantisch. Das ist sogar für Mitorganisator Stefan Schmiedl eine Herausforderung.
2: Wir waren ja die ersten Male da erinnert dann. Und dann haben wir geschaut, ob die Wege dann wirklich so geworden sind, wie wir uns das Ganze vorgestellt haben. Und ich muss sagen, ich bin jetzt Teil vielleicht zum 15. Mal erinnert. Und da habe ich mich dann auch wieder verlaufen. Also das kommt tatsächlich immer noch vor.
1: Ja, fühle ich sehr. Die Gänge im Labyrinth sind übrigens nicht rausgeschnitten, sondern einfach nicht gesät worden.
0: Ja, die Idee zu dem Ganzen hatte der Landwirt Robert Wagner, der selbst bei der Feuerwehr Hunszell und hatte gerade mal ein Feld übrig. Für ihn eine Herzensangelegenheit, denn auch mit die Quizstationen im Labyrinth wird fleißig Werbung für seine Feuerwehr gemacht.
3: Ja, das ist spielerisch, dass man die Jugendlichen oder die Kinder, auch die Erwachsenen an die Feuerwehr heranführt und dass man mit einfachen Fragen ihnen erklärt, was eigentlich hinter der Feuerwehr steckt.
0: Natürlich ist auch für das Maislabyrinth irgendwann Schluss.
3: Wir haben also eine Sorte gewählt, die wo später reif ist, dass man es lang stehen lassen kann. Ich hoffe, dass wir Ende Oktober schaffen, aber ich glaube, wenn die Witterung so weitergeht, wird es Mitte Oktober.
1: Und bis dahin könnt ihr täglich vorbeischauen bei freiem Eintritt, direkt am Ortseingang Hunszell.
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0: Ray Garvey, Free Like the Ocean um 9.18 Uhr. Und wenn wir uns jetzt heute unsere Promi-News anschauen, ich weiß nicht, ob ich lachen oder weinen soll.
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3: Okay, Leute, wir müssen jetzt alle stark sein, um folgende Schlagzeile zu verkraften. Also ernsthaft. Gina Lisa Lofink, Ex-Topmodel, jetzt Trash-TV-Star. Ihr Popo ist aufgeplatzt. Ja, medizinischer Notfall in der Dominikanischen Republik. Ihr sind da OP-Wunden am Popo aufgeplatzt. Die Gina Lisa hat sich 2023 in der Türkei den Hintern machen lassen. Der ist allerdings gepusht worden. Das ist alles mega absurd.
0: Schauen wir zu einer relativ spontanen Hochzeitsabsage. Timo Uecker, GZSZ-Star, hat
3: geworden. Das ist alles mega absurd.
0: Schauen wir zu einer relativ spontanen Hochzeitsabsage. Timo Uecker, GZSZ-Star.

0: Radio in brandneuem Sound von aus The Art of Letting Go. 9:28 Uhr und in der nächsten halben Stunde mehr Hits wie zum Beispiel Miley Cyrus mit Midnight Sky. Mehr Vielfalt gibt's unter anderem mit Sarah Larsen und Lush Life.
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0: Radio in am Dienstagmorgen um 9:30 Uhr und geile Nachrichten für alle, die in Bayern wohnen, also uns alle, weil die ersten beiden Heimspiele der deutschen Nationalmannschaft unter Neutrainer Klopp, die finden bei uns im Freistaat statt und ab heute gibt's dafür Tickets. Am 27. September spielt die DFB-Elf in Augsburg gegen Griechenland und am 1. Oktober in München gegen Serbien.
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8: In Pfaffenhofen.
9: Die Stadt Pfaffenhofen sucht wieder Künstlerinnen und Künstler für den großen Bildermarkt im Herbst. Die Verkaufsausstellung findet alle 2 Jahre statt und bietet die Möglichkeit, aktuelle Werke einem breiten Publikum zu präsentieren. Die Ausstellung findet vom 10. Oktober bis 15. November im Haus der Begegnung statt. Die Werke können dort am 6. Oktober eingereicht werden. Alle Bilder oder Skulpturen werden dann auch ausgestellt. Ein Link zu mehr Infos gibt's auf unserer Homepage. Andreas Rau, Radio in Pfaffenhofen.
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10: In Ingolstadt.
11: Auszeichnung für einen Ingolstädter Unternehmensgründer. Matthias Hartmann wird heute in den Bundeswirtschaftssenat der mittelständischen Wirtschaft berufen. Das Gremium vereint herausragende Persönlichkeiten aus Wirtschaft und Gesellschaft und vertritt die Interessen mittelständischer Unternehmen. Hartmann ist Gründer und Geschäftsführer der MindTech GmbH, die KI für die Entwicklung und den Einkauf entwickelt. Konstrukteure sehen damit früh, was ihr Entwurf kostet und wie viel CO2 er verursachen wird. Das Unternehmen hat im BRIC, dem digitalen Gründerzentrum der Region, seine Sitz. Kerstin Schulz, Radio in Ingolstadt.
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0: 9.32 Uhr und da sieht's gut aus auf den Straßen. Uns liegen keine Meldungen über größere Verkehrsstörungen vor.
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0: Yep, gibt's. Manning, Ingolstädter Straße Richtung Ingolstadt, Höhe Bushaltestelle. Achtung, da ist Tempo 30 angesagt, hat uns der Hannes gesagt. Und wenn ihr auch was zu sagen habt, so wie Hannes, also wenn ihr einen Blitzer seht zum Beispiel oder eine Abstandsmessung, ja, dann meldet euch. 0841 300 und 3x die 9. Das ist sie, die Radio in Verkehrshotline.
12: Das Radio in Wetter und der August findet alle T-Shirts und Kleider, haben wir jetzt schon mal ausgeführt. Jetzt ist wieder Zeit für Pullis. Es ist aktuell ziemlich frisch mit 18 Grad in Ingolstadt, Gerolfing, 17 Grad messen wir bei euch in Geimersheim. Dieser Dienstag ist ziemlich grau und bewölkt. Aus diesen Wolken kommt auch immer wieder was raus. Es kann jetzt regnen und geht dann auch so weiter bis rein in den Nachmittag. Angenehme 20 Grad werden es heute an der Spitze. In der Nacht dann Tiefstwerte um die 17 Grad. Das heißt immer noch recht angenehm. Und die Nacht bleibt dann auch trocken und ist nur bewölkt. Der Radio- und Wettertrend. Morgen die Top-Temperatur der Woche. Mehr wird's nicht mehr. 27 Grad morgen am Mittwoch an der Spitze. Sonne und Wolken im Wechsel und es geht dann ein leichter Wind.

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2: Guten Morgen.
3: Morgen. Und jeder von uns hat irgendwann mal seine Time to Shine. Und Ferry, deine wäre gleich. Denn heute ist der Tag der schlechten Poesie.
2: Endlich. Mein Tag ist wirklich gekommen. Und natürlich werde ich auch gleich meine Bühne nutzen. Freut euch auf ein ausgewähltes Gedicht von mir.
3: Ich habe Angst. Ich weiß ja nicht. Aber jetzt erstmal ausgewählte Musik von uns. Mehr Hits und mehr Vielfalt gleich. R.E.M. Losing My Religion davor, aber Ed Sheeran mit Sapphire.
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0: Kommt gut rein in diesen Dienstag. Das ist Radio In mit R.E.M. und Losing My Religion. Es ist 9.41 Uhr. Und heute ist nicht nur Dienstag, sondern auch der Tag der schlechten Poesie. Und ich habe Ferry versprochen, dass ich hier dieses Format, diese Plattform nutzen darf, um sein persönliches schlechtes, wahrscheinlich schlechtes Gedicht vorzutragen. Also bitte, Ferry, nutze jetzt deine Bühne.
1: Nochmal danke an der Stelle, klar, dass ich das darf.
0: Gerne.
1: Also, seid ihr bereit?
0: Ja.
1: Es war einmal und ist nicht mehr ein kleiner, kleiner Teddybär. Er aß die Milch und trank das Brot. Und als er starb, da war er tot.
0: Tot. Super. Ja. Eine kurze Verdauungs- und Schweigesekunde dafür. Es war wirklich richtig schlecht. Danke. Ich habe auch noch schlechte Poesie.
1: Bitte.
0: Das sind Dreizeiler. Hicke, Hacke, Hühnerkacke.
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0: Radio Inn mit Kamrad, 29 Jahre alt. Hug yourself, es ist 10 Minuten vor 10. Und ich finde, dieses Wetter, das schreit nach einem schönen, feinen Spielenachmittag. Ich persönlich, ich liebe ja Gesellschaftsspiele. Und ich habe erst letztens Activity gekauft, also dieses Spiel mit Erklären, Zeichnen und Pantomime. Und ich finde, da zeigen sich die Leute dann von ihrer wahren Seite.
1: Ich persönlich bin nicht so der Spieletyp, ne? Dabei verliere ich immer. Aber ich bin natürlich immer offen für Neues, neue Inspirationen. Und die gibt's von unserem Radio-In-Spieletester Bernhard Löhlein. Brett- und Kartenspiele für Groß und Klein vorgestellt vom langjährigen Mitglied der Jury, Spiel des Jahres. Das ist er, Bernhard Löhlein. Und jeden Samstag gibt es eine neue Folge. Ihr könnt das Ganze auch anhören als Podcast unter radioin.de. Und jetzt hören wir aber erstmal eine Runde Miley Cyrus mit Midnight Sky. Guten Morgen, kann man noch sagen?
0: La la la la la, ich bin schon drin im Song, sorry.

0: Würde ich Sport machen, würde ich joggen, dann wäre das mein Soundtrack. Das ist die Sportlerhymne schlechthin. Survivor, Eye of the Tiger um 9.57 Uhr. Und klar, auch in der nächsten Stunde mehr Hits, mehr Vielfalt. Unter anderem für euch. Diese wunderschöne Nummer, Time After Time von Cyndi Lauper. Und auch Taylor Swift darf in einer guten Playlist nicht fehlen. Sie liefert ihren Song Upper Light hier bei Radio Inn.
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0: Radio Inn am Dienstagmorgen, 18. August. Und ja, es ist kurz vor 10. Die Fußballerinnen des FC Ingolstadt haben im DFB-Pokal ein ziemlich schweres Los gezogen. Auf wen sie treffen werden, das hört ihr gleich bei uns.
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16: Ich bin Christian Augustin. Das Stuttgarter Oberlandesgericht verkündet heute das Urteil gegen drei junge Männer. Sie sollen im Auftrag Russlands Anschläge auf den Güterverkehr in Deutschland geplant haben. Konkret zielte ein Sabotageplan der drei Ukrainer auf die Transportwege eines Paketdienstleisters ab. Laut Anklage verschickten sie erst Pakete mit GPS-Trackern und anschließend mit Brandsätzen. Sie wurden im Mai vergangenen Jahres festgenommen. Unterstützt von Nieselregen kämpfen die Einsatzkräfte im Naturschutzgebiet Hohes Venn in Belgien, direkt an der Grenze zu Deutschland, weiter gegen einen der größten Waldbrände der belgischen Geschichte. Stimmt die Wettervorhersage, dann fällt heute noch mehr Regen. Anders als befürchtet weht bisher kein ungünstiger Wind aus West oder Südwest. Der könnte das Feuer weiter in Richtung Deutschland treiben. Die russische Millionenmetropole Moskau und die umliegende Hauptstadtregion sind in der Nacht Ziel einer Angriffswelle mit ukrainischen Drohnen gewesen. Dabei handelt es sich um die heftigste Attacke seit 2 Jahren. Bis heute früh flogen 620 Drohnen in Richtung der Hauptstadtregion. Die meisten wurden abgewehrt. Über mögliche Opfer oder Schäden ist bisher nichts bekannt.
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16: Schweres Los für die Schanzerinnen in der ersten Runde des DFB-Pokals. Der FC Ingolstadt empfängt den Bundesliga-Aufsteiger Mainz 05. Unklar ist noch der genaue Termin, der wird noch mit den beiden Teams abgestimmt. Fest steht nur das Wochenende vom 26. bis 28. September. Unklar ist auch noch, auf welchem Platz die Schanzerinnen gegen die Gäste aus Rheinland-Pfalz um den Einzug in Runde 2 kämpfen.
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17: Aktuell habe ich keine Meldungen für euch. Es ist ruhig auf den Straßen.
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17: Es blitzt in Menning in der Ingolstädter Straße, wenn ihr Richtung Ingolstadthöhe Bushaltestelle unterwegs seid bei Tempo 30.
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17: 17 Grad aktuell in Ingolstadt am Nordbahnhof. Am Pfaffenhofener Landratsamt sind es 16 Grad und in Neuburg am Schloss 15 Grad. Da hat sich doch spontan ein neues Regengebiet an ein Tief gehängt, das sich gerade bei uns über die Region schiebt. Und das bringt eben ja, jede Menge nasses Wetter. Vor allem heute Mittag haben wir verbreitet viel Regen und wenig Sonne. Das kann auch durchaus lokal mal von Blitz und Donner begleitet werden. Am Nachmittag und am Abend hin gewinnen dann doch die trockenen Abschnitte allmählich die Oberhand. Und wir kriegen bis zu 22 Grad heute. Der Wettertrend in der Nacht fällt mal mehr, mal weniger Regen, aber so ganz trocken bleibt es auf jeden Fall nicht. Zum Mittwoch hin wird es dann aber wieder sonniger.
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2: Werfen wir heute mal einen Blick ins Herbstprogramm der Eventhalle am Westpark. Die ist noch in der Sommerpause, aber viele Termine stehen schon. Fußballfans sollten sich den 15. September rot im Kalender anstreichen. Dann kommt Arn Zeigler nach Ingolstadt. Der ist bekannt aus Zeiglers wunderbare Welt des Fußballs im Fernsehen. Arn nimmt sein Publikum mit auf eine aufregende Reise durch die Fußballwelt mit allen Höhen und Tiefen und immer mit ganz viel Humor. Am 18. September sind dann die Hardrocker von Voltrade in Ingolstadt zu Gast. Sie präsentieren ihre Album-Release-Show mit Klassikern von Vollbeat. Euch erwartet ein Rockabend mit eingängigen Melodien, harten Riffs und toller Live-Show. Infos zu Programmen und Tickets gibt's auf der Homepage der Eventhalle. Tja, und schon heute gibt es in der Eventhalle einen eher sozialen Termin. Ab 15 Uhr ist das Team des BRK Blutspendedienstes vor Ort. Bis 19 Uhr könnt ihr vorbeischauen. Vor allem in der Ferienzeit wäre es wichtig, zum Blutspenden zu gehen, weil viele Stammspender da in Urlaub sind, aber besonders viele Blutkonserven gebraucht werden.
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10: Da ist es gerade ruhig auf den Straßen. Ihr kommt gut durch.
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10: Es blitzt in Menning in der Ingolstädter Straße, wenn ihr Richtung Ingolstadthöhe Bushaltestelle unterwegs seid, bei Tempo 30.
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10: Da hat sich doch spontan ein neues Regengebiet an ein Tief gehängt, das sich gerade bei uns über die Region schiebt. Und das bringt eben ja, jede Menge nasses Wetter. Vor allem heute Mittag haben wir verbreitet viel Regen und wenig Sonne. Das kann auch durchaus lokal mal von Blitz und Donner begleitet werden. Am Nachmittag und am Abend hin gewinnen dann doch die trockenen Abschnitte allmählich die Oberhand. Und wir kriegen bis zu 22 Grad heute. Der Wettertrend in der Nacht fällt mal mehr, mal weniger Regen, aber so ganz trocken bleibt es auf jeden Fall nicht. Zum Mittwoch hin wird es dann aber wieder sonniger.
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2: Okay, Leute, wir müssen jetzt alle stark sein, um folgende Schlagzeile zu verkraften. Also ernsthaft. Gina Lisa Lofing, Ex-Topmodel, jetzt Trash-TV-Star. Ihr Popo ist aufgeplatzt. Ja, medizinischer Notfall in der Dominikanischen Republik. Ihr sind da OP-Wunden am Popo aufgeplatzt. Die Gina Lisa hat sich 2023 in der Türkei den Hintern machen lassen. Der ist allerdings gepusht worden. Das ist alles mega absurd.
3: Schauen wir zu einer relativ spontanen Hochzeitsabsage. Timo Uecker, GZSZ-Star, hat jetzt überraschend seine Hochzeit im September abgeblasen und sagt, er und seine Partnerin hätten sich dafür entschieden, weil sie einfach herausfordernde Zeiten hinter sich haben. Ist nicht schön, aber immerhin könnte der Timur die Story ja an GZSZ verkaufen. Und total süß, die Selma Hayek sendet jetzt ein paar Omi-Vibes, hat jetzt Videos gepostet mit ihrem gerade neugeborenen Enkelkind, streichelt dem Kleinen über die Wange, spricht ein paar spanische Worte mit ihm. Ja, so vergeht die Zeit und From Dusk Till Dawn ist gefühlt wirklich eine Ewigkeit her.
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0: Stefan Schütz. Bundeslandwirtschaftsminister Reiner hat den Bauern angesichts schlechter Ernten durch die Trockenheit Hilfe zugesichert. Im ZDF sagte er, die Betriebe sollen wissen, dass sie nicht alleine bleiben. Dass Brot und Fleisch sofort teurer werden, glaubt Reiner nicht. Der Bauernverband teilte mit, er rechne zum Beispiel mit 7% weniger Getreide, spürbar besonders in Süd- und Westdeutschland. Was brauchen Feuerwehren, um besser mit Waldbränden umzugehen? Der Chef der Feuerwehrgewerkschaft Meyer hat im ZDF vorbeugenden Brandschutz gefordert.
1: Wir leben momentan in der Lage. Das wäre unheimlich toll, wenn wir vor die Lage kämen. Das Klima verändert sich, also muss sich auch die Taktik und die Vorbereitung ändern.
0: Schneisen, die eine Ausbreitung von Bränden verhindern könnten, im Voraus angelegt werden, so Meyer. Wasserdepots müssten eingerichtet werden und geländegängige Fahrzeuge seien unheimlich wichtig. Beim Wohnungsbau geht's wieder aufwärts. Das Statistische Bundesamt meldet, im Juni sind erneut mehr Baugenehmigungen erteilt worden als im Vorjahresmonat. Fürs erste Halbjahr macht das ein Plus von gut 15% auf 126.300 Wohnungen. Der stärkste Anstieg seit 10 Jahren. Schätzungen zufolge fehlen in Deutschland weiterhin etwa 1 Million Wohnungen, besonders in den Ballungsräumen.
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3: Mit Christian Augustin. Seit 2012 gehört der italienische Motorradhersteller Ducati zum Volkswagen-Konzern. Die Audi-Tochter Lamborghini kaufte das Unternehmen damals. Jetzt machte ein italienischer Investor VW und Audi ein Kaufangebot für die Motorradmarke. Patritalia will 2,5 Milliarden Euro in bar für alle Ducati-Anteile zahlen. Bislang war von einem Verkauf aber keine Rede. Eine Stellungnahme von Audi für das Angebot gibt es auch noch nicht.
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4: Da ist es gerade ruhig auf den Straßen. Ihr kommt gut durch.
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4: Es blitzt in Heppberg im Ortsausgang Richtung Stammham und in Menning in der Ingolstädter Straße Richtung Ingolstadt auf Höhe der Bushaltestelle bei Tempo 30.
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4: 19 Grad messen wir aktuell im Ingolstädter Westpark in Neuburg. Feldkirchen, da sind es 20 Grad und 17 in Schrobenhausen am Perger Platz. Es bleibt weiterhin plitscheplatsche nass bei uns. Immer mal wieder gibt es Regenschauer. Teilweise kann sich das Lokal auch mal zu einem kleinen Gewitterchen mit Blitz und Donner entwickeln. Allerdings wird es zum Abend hin dann doch ein bisschen besser. Da setzt sich dann eher das trockene Wetter durch. Der Wettertrend in der Nacht ist es dann immer mal wieder nass. Der Mittwoch selber wird insgesamt sonniger bei bis zu 23 Grad.
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2: Und ob Kunst gut oder schlecht ist, es liegt ja bekanntlich immer im Auge des Betrachters.
1: Heute aber nicht. Heute geht es explizit um eindeutig schlechte Poesie. Das ist der verrückte Feiertag an diesem Dienstag.
2: Ferry, und das war natürlich deine Time to Shine. 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
1: Es war einmal und ist nicht mehr ein kleiner Teddybär. 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
2: Tot. Super. Ja. Eine kurze Verdauungs- und Schweigesekunde dafür. Ja. Das war wirklich richtig schlecht. Danke. Ich habe auch noch schlechte Poesie.
1: Bitte.
2: Das sind Dreizeiler. Hicke, Hacke, Hühnerkacke. Ja, jetzt wo ich es so höre, im Nachhinein lassen wir es einfach lieber unkommentiert.
1: Ja, wenn nicht heute sowas raushauen, wann dann? Und wenn nicht morgen wieder Ausflugstipps raushauen, wann dann? Jeden Mittwoch kommt eine neue Folge von Quer durch die Region raus um 20 vor 10.
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9: Aktuell habe ich keine Meldungen für euch. Es ist ruhig auf den Straßen.
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9: Es blitzt in Heppberg im Ortsausgang, wenn ihr Richtung Stammhamm unterwegs seid.
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9: Es bleibt weiterhin plitscheplatsche nass bei uns. Immer mal wieder gibt's Regenschauer. Teilweise kann sich das Lokal auch mal zu einem kleinen Gewitterchen mit Blitz und Donner entwickeln. Allerdings wird's zum Abend hin dann doch ein bisschen besser. Da setzt sich dann eher das trockene Wetter durch. Der Wettertrend in der Nacht ist es dann immer mal wieder nass. Der Mittwoch selber wird insgesamt sonniger bei bis zu 23 Grad.
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14: Ich bin Stefan Schütz. Die Trockenheit führt, wie erwartet, zu einer geringeren Ernte in einigen Bereichen. Laut einer ersten Schätzung werden zum Beispiel deutlich weniger Äpfel von den Bäumen geholt und Landwirtschaftsminister Rainer teilte mit, bei Getreide rechnen die Landwirtinnen und Landwirte mit einem Minus von 7% bei der Ernte. Den betroffenen Betrieben stellte er Hilfen in Aussicht. Den 14- bis 34-Jährigen ist im Beruf besonders wichtig eine faire Bezahlung, ein sicherer Arbeitsplatz und ein gutes Betriebsklima. Das zeigt eine Jobstudie im Auftrag der ARD. Es gibt noch weitere Kriterien bei der Jobwahl, zum Beispiel der Stand der Digitalisierung und der Einsatz von künstlicher Intelligenz. In der Studie ist auch ersichtlich, dass immer offener über das Gehalt gesprochen wird. Mehr als jedes vierte Elternteil fühlt sich im Umgang mit Anwendungen von künstlicher Intelligenz eher unsicher. Das fand die Hamburger Körperstiftung heraus. Claudia Wächter berichtet.
15: Viele Fragezeichen im Kopf und viele Eltern würden auch gern mehr über KI lernen, wissen aber nicht, wo sie die Infos herbekommen. Und das alles auch mit Blick auf ihre Kids, denn mehr als ein Drittel hat keinen Plan, wo und wie der Nachwuchs online unterwegs ist. Ein Riesenproblem, sagen die Befragten, sei auch das Erkennen von Fake News.
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16: Da ist es gerade ruhig auf den Straßen. Ihr kommt gut durch.
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16: Es blitzt in Heppberg im Ortsausgang Richtung Stammham und in Menning in der Ingolstädter Straße Richtung Ingolstadt auf Höhe der Bushaltestelle bei Tempo 30.
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16: 17 Grad aktuell in Ingolstadt am Stadttheater. Am Neuburger Oswaldplatz messen wir ebenfalls 17 Grad. Und in Schrobenhausen am Stadtwall hat es 16. Da hat sich doch spontan ein neues Regengebiet an ein Tief gehängt, das sich gerade bei uns über die Region schiebt. Und das bringt eben ja, jede Menge nasses Wetter. Vor allem heute Mittag haben wir verbreitet viel Regen und wenig Sonne. Das kann auch durchaus lokal mal von Blitz und Donner begleitet werden. Am Nachmittag und am Abend hin gewinnen dann doch die trockenen Abschnitte allmählich die Oberhand. Und wir kriegen bis zu 22 Grad heute. Der Wettertrend in der Nacht fällt mal mehr, mal weniger Regen, aber so ganz trocken bleibt es auf jeden Fall nicht. Zum Mittwoch hin wird es dann aber wieder sonniger.

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1: Einen schönen Dienstagmittag euch. Ein bisschen verregnet heute, aber ganz ehrlich, wenn ihr was Warmes zum Mittagessen esst, ich finde, das schmeckt ja immer noch besser, wenn es draußen so ein bisschen, ja, grau und regnerisch ist. Und zum Mittagessen gibt's natürlich das Neueste von unseren Lokalreportern aus der Region. Worum geht's heute?
2: Also ich war jetzt schon dreimal und ich bin immer andere Wege gelaufen.
3: Also ich war jetzt schon zweimal drin und ich habe mich schon oft verlaufen auch.
4: Joscha und Lenny haben ihren Spielplatz direkt vor der Tür. Die beiden von der Jugendfeuerwehr Ingolstadt-Hunzell gehören zum Orga-Team, das das riesige Maislabyrinth mitbetreut. Gleich gibt's mehr zum Freizeittipp in den Sommerferien hier bei Radio Inn.
1: Musik haben wir natürlich auch für euch, egal welches Wetter draußen ist. Bei uns scheint immer die Sonne aus dem Radio, gleich mit Ugly Cat Joe. Und hier ist Harry Styles, American Girls, für euren Dienstagmittag.

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2: Dafür sollte es einen Preis geben. Weil die Freiwillige Feuerwehr Ingolstadt-Hunszell Nachwuchs braucht, macht sie auf sich aufmerksam. Mit einem Maislabyrinth in Form eines riesigen Feuerwehrautos. Auf einer Fläche von fast 3 Fußballplätzen. Das ist sogar für Mitorganisator Stefan Schmiedl eine Herausforderung.
3: Wir waren ja die ersten Male da erinnert dran. Und dann haben wir geschaut, ob die Wege dann wirklich so geworden sind, wie wir uns das Ganze vorgestellt haben. Und ich muss sagen, ich bin jetzt halt vielleicht zum 15. Mal erinnert. Und da habe ich mich dann auch wieder verlaufen. Also das kommt tatsächlich immer noch vor.
2: Die Gänge im Labyrinth sind übrigens nicht rausgeschnitten, sondern einfach nicht gesät worden. Eine entsprechende Automatik hat das möglich gemacht. Die Idee dazu hatte der Landwirt Robert Wagner. Der ist selbst bei der Feuerwehr Hunszell und hatte gerade ein Feld übrig. Für ihn eine Herzensangelegenheit. Denn auch mit Quizstationen im Labyrinth wird fleißig Werbung für seine Feuerwehr gemacht.
4: Ja, das ist spielerisch, dass man die Jugendlichen oder die Kinder, auch die Erwachsenen an die Feuerwehr heranführt und dass man mit einfachen Fragen ihnen erklärt, was eigentlich hinter der Feuerwehr steckt.
2: Natürlich ist auch für das Maislabyrinth irgendwann Schluss.
4: Wir haben also eine Sorte gewählt, die wo später reif ist, dass man es lang stehen lassen kann. Ich hoffe, dass wir Ende Oktober schaffen, aber ich glaube, wenn die Witterung so weitergeht, wird es Mitte Oktober.
2: Bis dahin kann man täglich vorbeischauen bei freiem Eintritt direkt am Ortseingang Hunszell.
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10: Ich bin Christian Augustin. Viele Städte und Gemeinden nutzen derzeit die Sommerferien, um an den Straßen zu arbeiten. Auch die Stadt Beilngries macht da keine Ausnahme. Ab dem kommenden Montag ist die Ingolstädter Straße rund 2 Wochen lang komplett gesperrt. Die Stadt baut dort an Wasser- und Fernwärmeanschlüssen. Die Umleitung läuft über Paulushofen und ist ausgeschildert. Ausweichroute für den Radweg entlang der Ingolstädter Straße in Beilngries ist die Sulzpromenade. Rund 1000 Soldatinnen und Soldaten und 200 zivile Angestellte des taktischen Luftwaffengeschwaders in Neuburg bekommen heute einen neuen Chef. Oberst Jürgen Schönhöfer wechselt nach 3 Jahren als Kommodore ins Ministerium nach Berlin. Er ist künftig für die Vorgaben für die Luftwaffenverbände zuständig. Sein Nachfolger, Oberstleutnant Johannes Durand, ist in Neuburg kein Unbekannter. Er war bereits vor 10 Jahren als Staffelkapitän im Geschwader. Schweres Los für die Schanzerinnen in der ersten Runde des DFB-Pokals. Der FC Ingolstadt empfängt den Bundesliga-Aufsteiger Mainz 05. Unklar ist noch der genaue Termin, der wird aber noch mit den beiden Teams abgestimmt. Fest steht nur das Wochenende, und zwar vom 26. bis 28. September. Unklar ist auch noch, auf welchem Platz die Schanzerinnen gegen die Gäste aus Rheinland-Pfalz um den Einzug in Runde 2 im DFB-Pokal kämpfen. 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
11: Im Moment ganz normaler Verkehrsfluss auf den Straßen. Ihr kommt gut durch.
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11: Es blitzt in Heppberg im Ortsausgang Richtung Stammham und in Menning in der Ingolstädter Straße Richtung Ingolstadt auf Höhe der Bushaltestelle bei Tempo 30.
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11: Da hat sich doch spontan ein neues Regengebiet an ein Tief gehängt, das sich gerade bei uns über die Region schiebt. Und das bringt eben ja, jede Menge nasses Wetter. Vor allem heute Mittag haben wir verbreitet viel Regen und wenig Sonne. Das kann auch durchaus lokal mal von Blitz und Donner begleitet werden. Am Nachmittag und am Abend hin gewinnen dann doch die trockenen Abschnitte allmählich die Oberhand. Und wir kriegen bis zu 22 Grad heute. Der Wettertrend in der Nacht fällt mal mehr, mal weniger Regen, aber so ganz trocken bleibt es auf jeden Fall nicht. Zum Mittwoch hin wird es dann aber wieder sonniger.

Das sind mehr Hits und mehr Vielfalt für euren Dienstagmittag-Mahlzeit. Was glaubt ihr, wofür gebt ihr am meisten Geld aus? Wofür geben wir in Bayern allgemein am meisten Geld aus? Tja, das wollte das Landesamt für Statistik auch wissen und hat nachgefragt. Und jetzt gibt es zumindest schon mal Zahlen für das Jahr 2024, also fast aktuell. Und da liegt auf Platz 1 natürlich das Wohnen. Inklusive Instandhaltung und Energiekosten, rund 36% unserer Einnahmen fließen in Wohnungen und Häuser. Auf Platz 2 auch wenig überraschend die Mobilität. Also alles vom Autokauf über den Besuch bei der Tankstelle bis hin zum Ticket für die öffentlichen Verkehrsmittel. Rund 14% unseres Geldes fließt da rein. Und auf Platz 3 ist dann der Nahrungsmitteleinkauf mit 13%. Ein bisschen abgeschlagen auf Platz 4 sind dann die Ausgaben für Freizeit, Kultur und Sport, also für unsere Hobbys rund 9,5%. Wobei das ziemlich auseinandergeht, je nachdem, wie viel Geld ein Haushalt zur Verfügung hat. Also in Euro gerechnet sind das zum Beispiel bei Haushalten, die 1.300 Euro zur Verfügung haben, monatlich 76 Euro. Bei Haushalten mit mehr als 5.000 Euro über 500 Euro. Im Durchschnitt geben wir 335 Euro monatlich für Sport, Kultur und Freizeit aus. Und diese Zahlen sind, wie gesagt, aus dem Jahr 2024. Das Landesamt für Statistik sucht aktuell noch Haushalte in Bayern, die bereit sind, einen Monat lang ihre Ausgaben zu dokumentieren. Insbesondere Haushalte mit weniger als 1.250 Euro Einkommen, Haushalte mit volljährigen Kindern, Mehrgenerationenhaushalte und Haushalte, in denen Hauptverdienende selbstständig oder Freiberufler sind. Also wenn ihr euch da seht, könnt ihr euch gerne beim Landesamt für Statistik melden und mitmachen, wenn ihr Lust habt. Viel Spaß!

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9: Ich bin Stefan Schütz. Die Trockenheit führt, wie erwartet, zu einer geringeren Ernte in einigen Bereichen, zum Beispiel bei Äpfeln. Bauernverbandspräsident Rugwied hat mitgeteilt, dass auch die Getreideernte unterdurchschnittlich ausgefallen sei.
10: Mit 41,9 Millionen Tonnen beim Getreide in Summe 7% weniger als im Vorjahr, für uns Landwirte enttäuschend.
9: Bundeslandwirtschaftsminister Rainer stellte den betroffenen Betrieben Hilfen in Aussicht. Der Brandgeruch vom Großfeuer im Hohen Venn ist bis nach Köln zu riechen, über 100 Kilometer entfernt. Die Kölner Feuerwehr hat aber Entwarnung gegeben, für die Bürger bestehe keine Gefahr. Die nahegelegene Stadt Monschau hat ihre Bewohner aufgerufen, drinnen zu bleiben und Fenster geschlossen zu halten. Die Feuerwehrgewerkschaft spricht sich unterdessen für mehr Prävention aus, weil die Gefahr von Waldbränden zunehmen werde. Der SPD-Vorstoß, die Klimaanpassung als Gemeinschaftsaufgabe im Grundgesetz zu verankern, wird unterstützt von der Deutschen Stiftung Patientenschutz. Ihr Vorstand Brüsch hat gefordert, dass sich der Bundestag dabei auf den Schutz von sozialen Einrichtungen konzentrieren solle. Länder und Kommunen seien nicht in der Lage, die zusätzlichen Milliarden Euro zu bezahlen.
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11: Aktuell habe ich keine Meldungen für euch. Es ist ruhig auf den Straßen.
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11: Es blitzt in Heppberg im Ortsausgang Richtung Stammham.
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11: 15 Grad aktuell in Ingolstadt am Luitpoldpark. In Pfaffenhofen am Fernmeldebunker ebenfalls 15 Grad. Und in Eichstätt-Freiwasser 16. Es bleibt weiterhin plitscheplatsche nass bei uns. Immer mal wieder gibt es Regenschauer. Teilweise kann sich das Lokal auch mal zu einem kleinen Gewitterchen mit Blitz und Donner entwickeln. Allerdings wird es zum Abend hin dann doch ein bisschen besser. Da setzt sich dann eher das trockene Wetter durch. Der Wettertrend in der Nacht ist es dann immer mal wieder nass. Der Mittwoch selber wird insgesamt sonniger bei bis zu 23 Grad.
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1: Einen schönen, entspannten Dienstag wünsche ich euch. Eigentlich mal eine kleine Abkühlung und eine Dusche für die Natur draußen. Wir machen es uns drinnen gemütlich. Und natürlich erfahrt ihr gleich wieder, was bei uns in der Region los ist. Und zwar von unseren Lokalreportern.
2: Hey Leute, ist super cool bei der Feuerwehr. Wir machen auch Ausflüge und üben Einsätze und das macht halt super Spaß.
3: Lenny ist bei der Jugendfeuerwehr in Ingolstadt Hunszell. Eine coole Truppe, die allerdings ein bisschen größer sein könnte. Warum genau, das ist in wenigen Minuten unser Thema hier bei Radio Inn.
1: Es geht zurück in die 90er, als unsere Teenie-Zimmer vollgepflastert waren mit den Postern aus der Bravo und sie waren ganz vorne mit dabei. Take That aus dem Jahr 93 mit Pray. Hört ihr gleich nach Teddy Swims. Hier ist Mr. Know-It-All um kurz nach 1.

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3: Die freiwilligen Feuerwehren bei uns sind eine Macht. Sie helfen, sind oft als Erste vor Ort und machen die besten Feste. Aber es gibt Unterschiede. Während die Wehren auf dem Land oft keine Probleme haben, Nachwuchs zu finden, ist es in der Stadt anders. Beispiel Hunszell. Hier im Ingolstädter Süden wird Nachwuchs gesucht. Verena Heigl betreut die Kids und darauf kommt's an bei einer Jugendfeuerwehr.
4: Allgemein das Miteinander, das Teamwork, einfach mal ein bisschen lernen, was macht die Feuerwehr, mithelfen, mit anpacken, man lernt alles. Und umso mehr wir sind, umso mehr kann man machen, wir machen auch Ausflüge, es ist immer was dabei. Aktuell geht's, wir haben jetzt gerade 5, das ist schon mal nicht schlecht, aber wir bräuchten schon noch Zuwachs, ja, je mehr, desto besser. Jeder ist willkommen.
3: Joshua und Lenny gehören zur Nachwuchsmannschaft.
5: Es ist natürlich cool, so das Feeling zu haben, wenn man so Schläuche ausrollt und dann halt so Feuer löschen kann einfach oder einfach nur Übungen.
6: Ich hatte halt schon mit 4 oder so den Traum, Feuerwehrmann zu werden. Eigentlich wollte ich mal nach Hamburg, aber hier durfte man schon mit 12. Ja, macht Spaß.
3: Die Freiwillige Feuerwehr Hunszell hat aktuell 300 Mitglieder, davon sind 40 aktiv. Robert Wagner ist einer und für alle gilt:
7: Egal, ob das Männlein oder Weiblein sind, alt oder jung, er hilft jeder jeden und jeder ist für jeden da.
3: Gerade macht die Feuerwehr Hunszell mit einer tollen Aktion auf sich aufmerksam. Das riesige Maislabyrinth am Ortseingang kann von jedem besucht werden. Und ein Feuerwehrquiz mit Preisverlosung gibt's obendrauf. Eine richtig coole Feuerwehr-Werbeidee.
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10: Ich bin Christian Augustin. Viele Städte und Gemeinden nutzen derzeit die Sommerferien, um an den Straßen zu arbeiten. Auch die Stadt Beilngries macht da keine Ausnahme. Ab dem kommenden Montag ist die Ingolstädter Straße rund 2 Wochen lang komplett gesperrt. Die Stadt baut dort an Wasser- und Fernwärmeanschlüssen. Die Umleitung läuft über Paulushofen und ist ausgeschildert. Ausweichroute für den Radweg entlang der Ingolstädter Straße in Beilngries ist die Sulzpromenade. Rund 1000 Soldatinnen und Soldaten und 200 zivile Angestellte des taktischen Luftwaffengeschwaders in Neuburg bekommen heute einen neuen Chef. Oberst Jürgen Schönhöfer wechselt nach 3 Jahren als Kommodore ins Ministerium nach Berlin. Er ist künftig für die Vorgaben für die Luftwaffenverbände zuständig. Sein Nachfolger, Oberstleutnant Johannes Durand, ist in Neuburg kein Unbekannter. Er war bereits vor 10 Jahren als Staffelkapitän im Geschwader. Schweres Los für die Schanzerinnen in der ersten Runde des DFB-Pokals. Der FC Ingolstadt empfängt den Bundesliga-Aufsteiger Mainz 05. Unklar ist noch der genaue Termin, der wird aber noch mit den beiden Teams abgestimmt. Fest steht nur das Wochenende, und zwar vom 26. bis 28. September. Unklar ist auch noch, auf welchem Platz die Schanzerinnen gegen die Gäste aus Rheinland-Pfalz um den Einzug in Runde 2 im DFB-Pokal kämpfen. 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
11: 13:30 am Dienstag auf der A9 vorsichtig fahren, Nürnberg Richtung München zwischen Pfaffenhofen und Allershausen. Da ist eine Person, die steht da auf dem Standstreifen. Außerdem hier ein kaputter LKW auf dem Standstreifen. Und auf der A9 Nürnberg Richtung München zwischen Langenbruck und Dreieck Holledau. Aktuell 4 Kilometer Stau, 17 Minuten dauert's hier länger.
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11: Kron und Zuchering wird geblitzt, da im Tempo 70er Bereich, und auf der A9 Richtung München kurz nach dem Parkplatz Barer Weiher wird der Abstand gemessen.
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14: Es bleibt weiterhin plitscheplatsche nass bei uns. Immer mal wieder gibt es Regenschauer. Teilweise kann sich das Lokal auch mal zu einem kleinen Gewitterchen mit Blitz und Donner entwickeln. Allerdings wird es zum Abend hin dann doch ein bisschen besser. Da setzt sich dann eher das trockene Wetter durch. Der Wettertrend in der Nacht ist es dann immer mal wieder nass. Der Mittwoch selber wird insgesamt sonniger bei bis zu 23 Grad.

Einen schönen, etwas verregneten Dienstag wünsche ich euch. Tja, zack, da hat sich das Wetter spürbar geändert. Diese Woche fühlt sich fast schon herbstlich an. Es ist eher grau, viel Regen ist angesagt, die Natur freut sich. Aber nicht jeder verträgt das, was den Kreislauf angeht. Die kühle Phase bleibt bei uns erstmal. Und so gelingt euch auf jeden Fall kreislauftechnisch der Wetterwechsel. Der wichtigste Tipp ist ab an die Luft. Auch wenn es jetzt ein bisschen regnet und ein bisschen grau ist, bei jedem Wind und Wetter rauszugehen, hilft auf jeden Fall den Kreislauf fit zu halten und unseren Körper jetzt schon mal an die herbstlichen Temperaturen zu gewöhnen. Auch Wechselduschen morgens, vorsichtig natürlich, bringen ordentlich was, denn das trainiert die Gefäße. Viel trinken ist immer ein guter Tipp und ganz wichtig auch sind feste Zeiten für den Körper. Also am besten immer zur gleichen Zeit, wenn möglich, ins Bett gehen, aufstehen und auch zur gleichen Zeit essen. Tja, Sport ist natürlich immer angesagt und auch wichtig ist entspannen. Yoga, Atemübungen oder einfach mal ohne Handy heute nach der Arbeit vielleicht ein bisschen Musik hören. Das geht übrigens mit uns. Mehr Hits und mehr Vielfalt jetzt für euch. Wir begleiten euch auch durch diesen Wetterwechsel.

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6: Ich bin Stefan Schütz. Der Flüchtlingszustrom aus Syrien ist nach dem Sturz des Assad-Regimes Ende 2024 deutlich abgeebbt. Der Freistaat Bayern hat deshalb fast 20.000 Plätze für Asylunterkünfte abgebaut. Das gab Innenminister Herrmann bekannt. Bis Ende des kommenden Jahres sollen bayernweit nochmal mehr als 22.000 Asylplätze wegfallen. Den 14- bis 34-Jährigen ist im Beruf besonders wichtig eine faire Bezahlung, ein sicherer Arbeitsplatz und ein gutes Betriebsklima. Das zeigt eine Jobstudie im Auftrag der ARD. Es gibt noch weitere Kriterien bei der Jobwahl, zum Beispiel der Stand der Digitalisierung und der Einsatz von künstlicher Intelligenz. In der Studie ist auch ersichtlich, dass immer offener über das Gehalt gesprochen wird. Trockenheit und Hitze sorgen für eine kleinere Ernte. Der Bauernverband rechnet mit einer unterdurchschnittlichen Getreidemenge von knapp 42 Millionen Tonnen. Verbandspräsident Ruckwied fordert Hilfe von der Regierung, berichtet Ursula Winkler.
7: 7% weniger Getreide, 20% weniger Raps. Und auch für Kartoffeln, Rüben, Gemüse sieht es nicht gut aus. Vor allem in Süd- und Westdeutschland haben fehlende Niederschläge zu schwachen Erträgen geführt, sagte Bauernpräsident Ruckwied. Der Frühling war zu trocken, dazu kamen Hitzewellen und teils Schädlinge. Die Lage vieler Höfe sei angespannt. Ruckwied sagte, die Politik müsse jetzt liefern.
6: Beim Wohnungsbau geht es wieder aufwärts. Das Statistische Bundesamt meldet, im Juni sind erneut mehr Baugenehmigungen erteilt worden als im Vorjahresmonat. Fürs erste Halbjahr macht das ein Plus von gut 15% auf 126.300 Wohnungen, der stärkste Anstieg seit 10 Jahren. Schätzungen zufolge fehlen in Deutschland aber weiterhin etwa 1 Million Wohnungen, besonders in den Ballungsräumen.
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8: Im Moment ganz normaler Verkehrsfluss auf den Straßen. Ihr kommt gut durch.
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8: Mir sind aktuell keine Blitzer bekannt. Gute Fahrt.
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10: 0841 300 und 3 mal die 9.
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8: Hört ihr das? Das ist die Natur, die aufatmet. Die freut sich nämlich jetzt ganz besonders über das nasse Wetter, das uns noch eine Weile begleitet, den Tag über. Erst zum Abend hin gönnen sich die Regenwolken dann mal eine kleine Pause. In der Nacht geht's aber schon weiter. Der Wettertrend. In der Nacht ist es, wie gesagt, auch immer mal wieder regnerisch. Am Mittwoch dann wird es doch etwas besser. Die Sonne kommt raus bei bis zu 23 Grad.
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2: Werfen wir heute mal einen Blick ins Herbstprogramm der Eventhalle am Westpark. Die ist noch in der Sommerpause, aber viele Termine stehen schon. Fußballfans sollten sich den 15. September rot im Kalender anstreichen. Dann kommt Arndt Zeigler nach Ingolstadt. Der ist bekannt aus Zeiglers wunderbare Welt des Fußballs im Fernsehen. Arndt nimmt sein Publikum mit auf eine aufregende Reise durch die Fußballwelt mit allen Höhen und Tiefen und immer mit ganz viel Humor. Am 18. September sind dann die Hardrocker von Voltrade in Ingolstadt zu Gast. Sie präsentieren ihre Album-Release-Show mit Klassikern von Vollbeat. Euch erwartet ein Rockabend mit eingängigen Melodien, harten Riffs und toller Live-Show. Infos zu Programmen und Tickets gibt's auf der Homepage der Eventhalle. Tja, und schon heute gibt es in der Eventhalle einen eher sozialen Termin. Ab 15 Uhr ist das Team des BRK Blutspendedienstes vor Ort. Bis 19 Uhr könnt ihr vorbeischauen. Vor allem in der Ferienzeit wäre es wichtig, zum Blutspenden zu gehen, weil viele Stammspender da in Urlaub sind, aber besonders viele Blutkonserven gebraucht werden.
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10: Vorsicht auf der A9 München Richtung Halle-Leipzig zwischen dem Dreieck Nürnberg-Feucht und dem Kreuz Nürnberg-Ost eine ungesicherte Unfallstelle.
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10: Aktuell habe ich keine Blitzer auf dem Schirm für euch.
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10: Hört ihr das? Das ist die Natur, die aufatmet. Die freut sich nämlich jetzt ganz besonders über das nasse Wetter, das uns noch eine Weile begleitet, den Tag über. Erst zum Abend hin gönnen sich die Regenwolken dann mal eine kleine Pause. In der Nacht geht's aber schon weiter. Der Wettertrend. In der Nacht ist es, wie gesagt, auch immer mal wieder regnerisch. Am Mittwoch dann wird es doch etwas besser. Die Sonne kommt raus bei bis zu 23 Grad.
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18: Dienstagnachmittag mit Radio in und gleich 6 Einbrüche in einer Nacht. Die Polizei in Ingolstadt beschäftigt aktuell eine ziemlich große Einbruchserie. Ein Thema in den Regionalnachrichten um 5:30. Außerdem schauen wir dann voraus auf den Christopher Street Day in Pfaffenhofen.
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19: Ich bin Stefan Schütz. Deutschland stärkt seine Drohnenabwehr. Dazu gibt es nun ein neues Forschungszentrum in Sachsen-Anhalt in Kochstedt. Bundesinnenminister Dobrindt sagte bei der Eröffnung, es gehe darum, sich in einem Schattenkrieg zu behaupten, Claudia Wächter berichtet.
20: Dieser Schattenkrieg ist eine dunkle Bedrohung, warnt Dobrindt. Aber der Tag heute sei bedeutend, denn man verstärke endlich die Schlagkraft gegen angreifende Drohnen, gegen eine hybride Bedrohung. Konkret geht es in dem Zentrum um die Fragen, wie erkennt man Drohnen, ortet sie und vor allem, wie holt man sie schnell vom Himmel?
19: Deutschland muss feuchter werden, das fordern die beiden großen Umweltschutzverbände NABU und BUND. Hintergrund sind die schweren Wald- und Moorbrände im Hürtgenwald und im Hohen Venn nahe der belgisch-deutschen Grenze. Die Verbände betonen, wenn trockengelegte Moore, Wälder und Auen wieder vernässt werden, schützt das gegen Brände und solche Böden könnten Starkregen aufnehmen. Der Pegel der wichtigsten Wasserstraße Deutschlands, der Rhein, ist durch den Regen der letzten Tage langsam wieder angestiegen. Das Wasserstraßen- und Schifffahrtsamt rechnet damit, dass der Pegel bis Samstag auf 23 cm anwächst. Letzte Woche war er wegen der Trockenheit erstmals in den Minusbereich gefallen. Von normalen Verhältnissen ist der Rhein aber noch weit entfernt. Der Schiffsverkehr bleibt eingeschränkt. Viele Fähren stehen weiter still. Die Trockenheit führt, wie erwartet, zu einer geringeren Ernte in einigen Bereichen. Laut einer ersten Schätzung werden zum Beispiel deutlich weniger Äpfel von den Bäumen geholt. Der Deutsche Bauernverband rechnet zudem mit einem Minus von 7% bei der Getreideernte. Landwirtschaftsminister Rainer stellte den Betrieben Hilfen in Aussicht.
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18: 2 nach 3. Servus, schönen Nachmittag. Aktuell mit normalem Verkehr auf den Straßen in der Region. Stau oder Blitzer meldet ihr auf der Radio in Verkehrshotline und wir sagen es weiter. 0841 303 mal die 9.
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18: Letzte Woche haben wir noch bei 35 Grad nach Schatten gesucht. Heute suchen wir erstmal einen Regenschirm. Wo haben wir den schon wieder versteckt? Der August kann offenbar auch Vollbremsung. Bei aktuell 17 Grad in Böhmfeld und 18 Grad in Hohenwart. Ich muss zugeben, ich find's angenehm. Das Radio in Wetter weiter mit Regenschauern. Heute Nachmittag in der zweiten Nachthälfte wird's weniger. Tiefstwerte 14 bis 17 Grad und Bumsfallera ist er wieder da. Und zwar morgen der Hochsommer absolut badetauglich mit mehr Sonnenschein und bis zu 29 Grad. Genießt es, der Spaß ist am Donnerstag schon wieder vorbei. Der Radio in Wettertrend dann wieder unbeständiger. Zunächst noch mit Auflockerungen im Tagesverlauf mehr Wolken und regional wieder Schauer. Je nach Sonnenscheindauer werden es 22 bis 27 Grad.
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18: Schönen Dienstagnachmittag zusammen und.
9: Wir kommen aus Altensheim. 20 Minuten sind wir da.
21: Ja, wir irren noch ein bisschen umeinander.
9: Wir irren ein bisschen rum.
21: Unser Kleiner gibt den Weg vor heute, den ganzen Tag.
18: Ja, und wo diese Familie aus Altensheim herumirrt, da hatten in diesem Sommer schon viele andere ihren Spaß. Im Maislabyrinth in Ingolstadt, Hunszell. Dann nehmen wir euch mit nach mehr Hits, mehr Vielfalt. Mit Sommermusik können wir beim aktuellen Wetter auf alle Fälle gebrauchen. Kids Rock all summer long. Und hier ist I Can't Get No Sleep. Hier ist Bebe Rexha. Hier ist New Religion bei Radio Inschön.

0: Wasser und Impossible für euren Dienstagnachmittag Radio in um 15:45. Fast 3 Fußballfelder. So groß ist das Maislabyrinth, das seit 3 Wochen in Ingolstadt-Hunszell einlädt. Das Besondere, der Irrgarten ist angelegt wie ein riesiges Löschfahrzeug. Es macht Sinn, denn die Freiwillige Feuerwehr Hunszell hat das Labyrinth zusammen mit Landwirt Robert Wagner in seinem Feld angelegt. Und so irrt man durch Wege und Gänge und löst nebenbei auch noch ein Feuerwehrquiz an 26 Stationen. Und ein bisschen Vorstellungskraft braucht man auch, sagt Mitorganisator Stefan Schmiedl.
1: Genau, also wir sind das jetzt gerade quasi die Drehleiter hochlaufen. Und jetzt stehen wir gerade im Korb. Es ist der Kopf von den ganzen Menschen, der wohl in der Drehleiter steht, da hinüberspritzt, genau.
0: Ja, und man sollte ja nicht glauben, dass die Betreiber vom Labyrinth selbiges wie ihre Westentasche kennen. Verena Heigl von der Jugendfeuerwehr sucht gerne ihren Weg.
2: Ich muss sagen, am ersten Säulen bin ich gerade durch. Da dachte ich mir, ja, das war's schon. Und dann irgendwann bin ich mal andere Gassen so gegangen und dann auf einmal bin ich auch nicht mehr rausgekommen. Also.
0: So, bis Mitte Oktober soll das Maislabyrinth noch stehen. Der Eintritt ist frei, geöffnet täglich von 7:30 bis 20:30 und eine Spende ist immer gern gesehen.
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0: Das Castle on the Hill von Ed Sheeran, das ist Radio Inn um gleich 3:30 mit der Frage, was ist los auf den Straßen bei uns in der Region? Weil laut einer neuen bundesweiten Studie der Versicherungen nimmt die Aggressivität im Straßenverkehr massiv zu. Knapp die Hälfte der Autofahrer im Straßenverkehr drängelt inzwischen regelmäßig. Ja, vielleicht wollen einige gar nicht drängeln, sondern nur im Windschatten vom Vordermann Sprit sparen. Aber auch das wäre dann deutlich zu nah auf der Stoßstange. Geh, mehr Hits, mehr Vielfalt. Das entspannt auch auf der Fahrt durch Ingolstadt und die Region in der kommenden halben Stunde mit Meghan Trainor, Made You Look und Miley Cyrus, das End of the World bei Radio Inn.
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0: Es ist 15.30 Uhr, 3:30.
7: Ich bin Oliver Scholtisek. Massive Einbruchserie in Ingolstadt. Unbekannte sind in der vergangenen Nacht in Ingolstadt gleich 6-mal aktiv gewesen. Zwischen gestern Abend und heute früh traf es 3 Metzgereien in der Levelingstraße und in der Altstadt. Außerdem sind 2 Bäckereien im Westen der Stadt und eine Naturheilpraxis in der Eigenheimstraße betroffen. Die Polizei bittet um Hinweise aus der Bevölkerung. Viele Städte und Gemeinden nutzen derzeit die Sommerferien, um an den Straßen zu arbeiten. Auch die Stadt Balngries macht da keine Ausnahme. Ab kommendem Montag ist die Ingolstädter Straße rund 2 Wochen lang komplett gesperrt. Die Stadt baut dort an Wasser- und Fernwärmeanschlüssen. Die Umleitung läuft über Paulushofen und ist ausgeschildert. Ausweichroute für den Radweg entlang der Ingolstädter Straße in Balngries ist die Sulzpromenade. Pfaffenhofen wird bunt, laut und queer beim Christopher Street Day. Das Motto in diesem Jahr, unser Pfaffenhofen, unsere Vielfalt. Am Samstag zieht die Demonstration ab 14 Uhr vom Hauptplatz durch die Stadt. Eine Stunde später startet auf dem oberen Hauptplatz das Straßenfest mit Musik, Performance, Redebeiträgen, Essen und Infoständen. 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
0: 3:35. Aktuell weitestgehend normaler Verkehr. Ein bisschen Stop and Go zwischen Ingolstadt Süd und Nord auf der A9 Richtung Nürnberg. Aber harmlos. Das ganz normale Baustellenspektakel. Stau oder Blitzer sind ein Fall für die Radio in Verkehrshotline. Könnt ihr anrufen oder WhatsApp schicken. Wir sagen es weiter und sagen schon mal Danke dafür. 0841 303 mal die 9. Das Radio in Wetter, Ferien in Bayern, Wochenende noch Badehose, heute Regenjacke, morgen wieder Sonnenbrille. Wer clever ist, hat einfach alles griffbereit. Aktuelle Temperaturen hätten wir 18 Grad in Königsmoos und Pförring. Die Tiefstwerte in der kommenden Nacht dann zwischen 14 und 17 Grad. Dazu bleibt es meistens bewölkt, wird aber peu à peu trockener und morgen auf einmal der schnelle Sommer mit bis zu 29 Grad und Sonnenschein, absolut badetauglich. Der Radio in Wetter Trend, Rolle rückwärts am Donnerstag. Wieder unbeständiger, geht freundlich los, geht mit mehr Wolken weiter und spätestens ab dem frühen Nachmittag mit regionalen Schauern, teilweise auch Gewittern, je nach Sonnenschein, dauert 22 bis 27 Grad.
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0: So, und es ist weiter Reisezeit auch in Ingolstadt und der Region. Die Sommerferien und andere Länder, andere Sitten. Welche völlig harmlose deutsche Angewohnheit kann im Urlaub plötzlich richtig unhöflich wirken? Wir bereiten euch drauf vor, dann tritt man woanders auch nicht ins Fettnäpfchen nach. Mehr Hits, mehr Vielfalt gleich mit den Pet Shop Boys. Und hier ist der Fever Dream, hier ist Alex Warren bei Radio

0: Made Your Look von Meghan Trainor, Radio in um 3:45. Frühmorgens liegen am Pool reservieren und Socken in Sandalen tragen. Wir Deutschen haben im Urlaub unseren Ruf weg, ist klar. Dabei wollen wir doch eigentlich nur entspannen und abschalten. Ja, und tappen dabei eben oft unabsichtlich ins Fettnäpfchen. Denn einige Dinge, über die wir zu Hause überhaupt nicht nachdenken, können ein paar Flugstunden weiter unhöflich oder sogar beleidigend sein. Hört, hört. Damit euch das nicht passiert, hat sich Pia Wegner aus der Radio in Redaktion schlau gemacht.
1: Hi.
0: Erzähl mal, was ist für uns im Alltag denn völlig normal, kann in anderen Ländern aber ganz anders ankommen?
1: Handzeichen wie das Peace, also das Victory-Zeichen zum Beispiel. Das bedeutet in Griechenland Fahrt zur Hölle. Und genauso unhöflich ist es in vielen asiatischen und arabischen Ländern, die linke Hand zu benutzen. Die gilt dort nämlich als unrein. Und in Südkorea oder China ist es unhöflich, öffentlich zu niesen, ganz besonders beim Essen. Da gilt, lieber schnell aufspringen und ins Badezimmer rennen.
0: So, apropos Essen. Gerade da gibt's sicher besonders viele Fettnäpfchen, in die wir treten können, oder?
1: In Spanien sollten wir lieber keine Cola bestellen. Das Wort steht dort umgangssprachlich nämlich für eine Beleidigung. Stattdessen einfach direkt den Markennamen nennen. Auch getrennt zu bezahlen kommt in den Restaurants in Spanien eher weniger gut an. Wenn es um die Rechnung in Italien geht, dann steht meistens ein zusätzlicher Coperto drauf, also eine Pauschale für Gedeck, Brot und Service. Die wird automatisch berechnet, ist aber kein Trinkgeld.
0: Gibt's sonst noch Regeln, die wir wissen sollten?
1: Also generell sollten wir uns ein bisschen mit der Kultur des Reiselandes beschäftigen. Genau da passieren nämlich oft die meisten Fauxpas. In Ägypten, der Türkei oder auf den Malediven sollte außerhalb von Touri-Hotels keine freizügige Kleidung getragen werden. FKK ist dort teilweise sogar verboten. In Thailand niemals mit dem Finger auf jemanden zeigen. Und wer in Tunesien Menschen fotografieren möchte, der sollte vorher unbedingt fragen. Ein kurzer Kulturcheck vor der Reise erspart also die ein oder andere unangenehme Situation.
0: Danke, Pia. Also, ein kurzer Kulturcheck vor der Reise erspart einiges. Die Socken in Sandalen, die müsst ihr allerdings weiterhin selbst verantworten.
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0: Radio in Rau. Servus, wie noch mal dran? Wie kann man helfen?
1: Da ist der Jürgen, grüß dich. Auf der ST2232, das ist also die Umgehungsstraße, die wo Pföhring östlich vorbeifahrt. Und da steht im Park, dort steht, wie gesagt, das ist ein ganz böser Kerl, wie gesagt, mit einer roten Sitzleuchte drin.
0: Und fotografiert, als gäbe es keinen Alten mehr.
1: Genau, ganz genau.
0: Die Ostumfahrung von Pföhring.
1: Richtig, Richtung Wackerstor.
0: Sagen wir danke dafür, gute Fahrt, servus.
1: Okay, danke.

0: Toploader bei Radio In. Waren in Deutschland mehr oder weniger One-Hit-Wunder, aber Dancing in the Moonlight war affensteil empfehlenswert. Radio In hier um 3:03 am Dienstagnachmittag. In der kommenden halben Stunde mit mehr Hits. Mit mehr Vielfalt. Einfach mehr Musik, mehr richtig gute Musik auf dem Weg nach Hause. Radio In gleich 4:04.
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0: Radio In hier, es ist Dienstag Feierabend. Es ist das älteste Gewerbe der Welt und ja, es ist auch unter anderem in Ingolstadt beheimatet. Reden wir nicht um den heißen Brei herum, es geht um ein Bordell. Dass da unter 18-Jährige nichts verloren haben, ist das eine. Dass zwei 16-Jährige dort einen Besuch gemacht haben, getrunken haben, ist das andere. Besonders auffällig ist es halt dann geworden, als es tatsächlich auch noch handfest zur Sache ging. Also Stichwort Schubserei, Schlägerei und was nicht alles im Raum steht. Ein Thema in den Regionalnachrichten um 5:30.
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10: Ich bin Stefan Schütz. Ob Arbeitszeugnis, Weiterbildung oder Onboarding, Personalabteilungen setzen immer häufiger auf künstliche Intelligenz. Eine Bitkom-Umfrage zeigt, jedes siebte Unternehmen nutzt entsprechende Anwendungen. Am häufigsten kommt KI bei Weiterbildungen zum Einsatz, immer öfter auch bei der Einarbeitung von neuen Kollegen und Kolleginnen. Der Pilotenverband Vereinigung Cockpit fordert einheitliche Standards zur Drohnenerkennung an Flughäfen. Laut dem Verband liegt das größte Problem nicht in der Abwehr von Drohnen, sondern darin, sie rechtzeitig zu erkennen. Thomas Brockt berichtet.
11: Beim bislang spektakulärsten Fall war Anfang August am Flughafen Leipzig eine mit Sprengstoff bestückte Drohne entdeckt worden. Seitdem wird viel über Abwehr diskutiert. Die Piloten fordern aber auch eine bessere Technik, um Drohnen möglichst schnell zu erkennen. Außerdem wollen die Piloten in den Gremien vertreten sein, wo über Reaktionen entschieden wird. Denn der Abschuss einer Drohne etwa kann am Ende gefährlicher sein als die Drohne selbst.
10: Der Flüchtlingszustrom aus Syrien ist nach dem Sturz des Assad-Regimes Ende 2024 deutlich abgeebbt. Der Freistaat Bayern hat deshalb fast 20.000 Plätze für Asylunterkünfte abgebaut. Das gab Innenminister Herrmann bekannt. Bis Ende des kommenden Jahres sollen bayernweit nochmal mehr als 22.000 Asylplätze wegfallen. Der niedrige Wasserstand des Rheins treibt die Spritpreise in Rheinland-Pfalz, Nordrhein-Westfalen und Hessen nach oben. Das zeigt ein ADAC-Bundesländervergleich. Nordrhein-Westfalen liegt bei Diesel vorn, Hessen bei Super E10. Grund, die Regionen sind stark auf Rheintransporte angewiesen. Günstiger tanken Autofahrer dagegen in Mecklenburg-Vorpommern, Berlin und Bayern. Dort ist die Versorgung unabhängiger vom Rhein.
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0: Um 3:04 servieren wir euch aktuell ganz normalen Feierabendverkehr auf den Straßen in der Region. Bisschen Stop and Go sind wir gewohnt auf der A9 Richtung Nürnberg zwischen Ingolstadt Süd und Nord. Der klassische Baustellenstau auf 1 Kilometer Länge. Das war's dann aber auch schon.
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0: Die Ostumfahrung Pförring haben wir mit dabei Richtung Wackerstein. Dankeschön, Jürgen, fürs Melden. Und Stau oder Blitzer meldet ihr wieder Jürgen auf der Radio in Verkehrshotline. Und wir sagen es weiter. Danke schon mal dafür. 0841 303 mal die 9.
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0: Falls ihr heute noch Sport machen wollt, kein Hitzestress mehr. Ja, dafür gibt's die kostenlose Dusche gleich von oben dazu, also immer noch Schauer möglich. Die aktuellen Temperaturen um 19 Grad in Reichertshofen und Geimersheim, Tiefstwerte nur unwesentlich drunter in der kommenden Nacht. Zwischen 14 und 17 Grad, die Schauer werden jetzt aber immer weniger. Und morgen, bumsvoller Rack, gibt's auf einmal wieder einen Hochsommertag mit Temperaturen bis 29 Grad und richtig viel Sonnenschein. Genießt es, weil Radio in Wettertrend am Donnerstag schon wieder die Rolle rückwärts. Es wird wieder unbeständiger. Zunächst noch mit Auflockerungen im Laufe des Tages, aber dicke Wolken, regional Schauer und Gewitter bei, je nach Sonnenscheindauer, 22 bis im besten Fall 27 Grad.
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0: Einen schönen Dienstagfeierabend. Wir sind mitten im Sommer 2026, auch wenn man heute ausnahmsweise vom Wetter her davon nichts merkt. Aber es ist Zeckensaison. Und das Blöde an Zecken ist ja, dass man sie nicht sieht, bevor man sie hat. Kann man irgendwann tatsächlich aufs Handy schauen und sehen, genau auf dieser Wiese ist die Zeckengefahr besonders hoch? Daran arbeiten zumindest bayerische Wissenschaftler aus München gerade, was da dahinter steckt und was es uns bringen soll. Da sprechen wir drüber nach. Musik von Latricia McNeil. Und hier ist Kamrad, hier ist Hug Yourself. Das sind mehr Hits, mehr Vielfalt. Das ist Radio N.

0: Mr. Props und seine Waves. Damit geht's ab in den Feierabendradio in um 15:45. Und es geht ja so schnell. So schnell können wir gar nicht schauen. Und zack, hat sich eine Zecke an uns festgebissen. Fast ganz Bayern ist FSME-Risikogebiet. Auch Ingolstadt und die Region. FSME kann von Zecken übertragen werden, aber eigentlich sind es nur ganz bestimmte kleine Areale, in denen Zecken den Erreger wirklich in sich tragen. Nur wo genau sind die? Und das ist oft nicht so klar. Und genau das will ein Forschungsteam ändern. Projektleiterin ist Noemi Castelletti von der Ludwig-Maximilians-Universität in München. Mit ihrem Team sammelt sie Zecken in bestimmten Gebieten.
1: Was wir da machen ist, dass wir in diese bestimmte Areale vor Ort die Zecken sammeln. Dann können wir metergenau sagen, wo wir die Zecken gesammelt haben und wo die Zecken mit Erreger waren.
0: Ja, und dann kommen Drohnen ins Spiel. Die schauen sich zum Beispiel an, welche Pflanzen wachsen da, wo infizierte Zecken saßen, wie lange scheint die Sonne an diese Stelle und so weiter. Die Vermutung ist nämlich, dass sich Zecken gerne an Orten mit bestimmten Voraussetzungen aufhalten.
1: Was wir dann machen ist, dass wir andere Areale befliegen, wo wir nicht so genau wissen, wo die Zecken mit FSME-Erreger sind. Und wir schauen dann, ob unsere Vorhersage mit unserem Modell tatsächlich mit dem Sammeln der Zecken übereinstimmt. Und wenn wir richtig liegen, dann heißt es, dass wir die Parameter jetzt schon gut definiert haben. Wenn das nicht der Fall ist, optimieren wir unsere Informationen.
0: Ja, nach und nach soll dann eine Bayernlandkarte entstehen, die uns ganz genau sagt, wo wir aufmerksam sein sollten, wenn wir draußen unterwegs sind.
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0: Betreuer von Klock Radio in um gleich 16:30. Und es gibt ja nichts, was heutzutage nicht analysiert wird. Es gibt zum Beispiel eine neue Konsumstudie. Und die hat jetzt ermittelt, wofür die Bayern das meiste Geld ausgeben. Ja klar, für neue Fußballspieler.
1: Wir haben in dieser Gesellschaft andere Probleme.
0: Wobei jetzt nicht der FC Bayern gemeint ist, sondern tatsächlich wir als bayerische Bevölkerung. Eine neue Statistik sagt nämlich, in Bayern geben wir Menschen das meiste Geld für Wohnen aus, danach kommen Ausgaben für Mobilität und Nahrungsmittel stehen auf Platz 3. Allerdings auch nur deswegen, weil man Bier bzw. Weißbier nicht mitzählt. Mehr Hits, mehr Vielfalt, das schlägt nicht aufs Konto, gibt's kostenfrei und nur von uns in der kommenden halben Stunde mit alle Farben She Moves und Olivia Dean, der Man I Need bei Radio.
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2: Um 16.30 Uhr, halb fünf.
3: Ich bin Oliver Scholtisek. Das DGB-Sommergespräch in Ingolstadt ist ein fester Termin im Kalender. Dieses Mal waren zu den Gewerkschaften auch die regionalen Vertreter der großen Sozialverbände eingeladen. Hintergrund: die bevorstehenden Änderungen in der Sozialpolitik und eine mögliche gemeinsame Vorgehensweise in der Region. Dazu Achim Werner vom VdK, Claudia Scheck von Verdi und Ralf Bartoschek von der Arbeiterwohlfahrt.
4: Wir dürfen nicht zulassen, dass wir in eine kalte Welt kommen, wo einfach das Miteinander keine Rolle mehr spielt.
5: Sowohl die Krankenhausreform wie auch viele andere Vorgaben, die wir jetzt bekommen, schwächen unsere Kommunen. Und da stehen wir tatsächlich Seite an Seite mit den Städten und Kommunen, wenn sie es denn wollen.
6: Deswegen finde ich es gut, dass sich hier die Sozial- und Wohlfahrtsverbände und Gewerkschaften zusammentun, um dagegen zu protestieren.
3: Der VdK plant bereits für den 17. September eine Großkundgebung in München unter dem Motto »Gemeinsam gegen den Sozialabbau«. Der Ausflug in ein Ingolstädter Bordell hat sich für zwei Jugendliche zur besonderen Erfahrung entwickelt. Vergangene Nacht besuchten die beiden 16-jährigen Freunde aus dem Landkreis Neuburg-Schrobenhausen ein Etablissement im Süden der Stadt. Beim Bezahlen eines Getränks kam es zwischen einem der Minderjährigen und einem Verantwortlichen des Hauses zum Streit. Im Verlauf schlug der 55-Jährige den Jugendlichen, der wurde leicht verletzt. Die beiden Minderjährigen mussten die Heimreise mit einem Taxi antreten. Ein Nachspiel hat der Zwischenfall für das Bordell. Auf den Verantwortlichen kommt ein Ermittlungsverfahren wegen gefährlicher Körperverletzung und wegen Verstoßes gegen das Jugendschutzgesetz zu. Am kommenden Wochenende steht für den FC Ingolstadt kein Pflichtspiel auf dem Programm. Der Grund: der DFB-Pokal startet. Die Schanzer sind dieses Mal nicht dabei. Stattdessen testen die Ingolstädter bereits übermorgen gegen Chemie Leipzig. Der Anpfiff auf Platz 4 am Audi Sportpark ist um 14 Uhr. Der Eintritt ist frei. 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
2: 5:02. Aktuell weitestgehend normaler Verkehr. Stop and Go haben wir rund um den Gabelkreisel aufgrund eines Unfalls und die A9 Fahrt Richtung Nürnberg haben wir zwischen Ingolstadt Süd und Nord 1 Kilometer Stau, 5 Minuten mehr.
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2: Die Ostumfahrung Pförring ist mit dabei, Richtung Wackerstein, wenn ihr unterwegs seid. Dankeschön, Jürgen. Und alles Weitere meldet ihr auf der Radio in Verkehrshotline und wir sagen es weiter. 0841 303 mal die 9. Das Radio in Wetter heute ideal für den neuen Gen Z-Trend. Schach spielen, draußen nass, drinnen trocken. Und beim Wetter heute hilft ohnehin kein strategischer Zug. Einfach bloß Augen zu und durch. Die Temperaturen wirklich unter ferner liefen mit nur 19 Grad in Bar, Ebenhausen und Wettstetten. Die Tiefstwerte in der kommenden Nacht zwischen 14 und 17 Grad. Dazu wird es aber peu à peu immer trockener, vor allen Dingen in der zweiten Nachthälfte, sodass morgen ja von dem schlechten Wetter nichts übrig bleibt. Hochsommer auf einmal wieder mit Sonne und bis zu 29 Grad, aber nicht lang. Der Radio in Wettertrend für den Donnerstag wieder unbeständiger. Anfangs noch mit Sonne, später aber dann mehr Wolken, regional Schauer und Gewitter und je nach Sonnenschein dauert 22 bis 27 Grad.
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2: Einen schönen Dienstagfeierabend und...
7: Ihr könnt gerne hierher kommen, weil es sehr viel Spaß macht. Und Wir auch dann auch öfter mal Eis essen gehen oder halt Ausflüge machen.
2: Das ist Josua. Josua ist bei der Jugendfeuerwehr in Ingolstadt, Hunszell. Ist eine coole Truppe, die allerdings ein bisschen größer sein könnte. Über Nachwuchsprobleme und was man dort alles erleben kann als Nachwuchs. Sprechen wir drüber nach Boyband-Alarm, BTS, Swim. Und hier ist Donna Lewis, hier ist I Love You Always Forever bei Radio N. Schönen Feierabend.

0: alle Farben mit der Stimme von Graham Candy. She moves far away. Das ist Radio Inn, Viertel vor fünf, Dienstag, Feierabend. Und jedes Jahr feiert bei uns gerade irgendeine Feuerwehr großes Jubiläum. Liegt daran, dass die alle vor so roundabout 150 Jahren gegründet wurden. Und ohne freiwillige Feuerwehren würden wir alt aussehen. Und das Alter ist ein bisschen ein Problem. Denn den Wehren in den Städten fehlt der junge Nachwuchs. Verena und Stefan von der Freiwilligen Feuerwehr Ingolstadt Hunszell.
1: Allgemein das Miteinander, das Teamwork, einfach mal ein bisschen lernen, was macht die Feuerwehr. Mithelfen, mit anpacken, man lernt alles. Und umso mehr wir sind, umso mehr kann man machen. Wir machen auch Ausflüge, es ist immer was dabei. Aktuell geht's, wir haben jetzt gerade 5. Das ist schon mal nicht schlecht, aber wir bräuchten schon noch Zuwachs. Ja, je mehr, desto besser. Jeder ist willkommen.
0: Und bei der Feuerwehr macht's richtig Spaß, sagen Josua und Lenny. Und die müssen's wissen, die sind nämlich dabei.
2: Es ist natürlich cool, so das Feeling zu haben, wenn man so Schläuche ausrollt und dann halt so Feuer löschen kann einfach oder einfach nur Übungen.
3: Ich hatte halt schon mit 4 oder so den Traum, Feuerwehrmann zu werden. Eigentlich wollte ich mal nach Hamburg, aber hier durfte man schon mit 12, ja. Macht Spaß.
0: Und später geht's dann zu den richtigen Einsätzen, auch zu den ungewöhnlichen. Robert Wagner.
4: Unser letzter Einsatz war am Südfriedhof. Das war, wo die Sonnenfinsternis war, das war Mittwochnacht, glaube ich, genau. Hat's geheißen, an die Urnengräber ist ein Feuer. Und dann waren wir die Ersten am Friedhof, also schneller wie die Stadt. Und sind im Friedhof abgefahren mit unserem Fahrzeug und haben aber nichts festgestellt.
0: Oh, Glück gehabt, aber ungewöhnlich ist auch die Aktion, die Robert Wagner ins Leben gerufen hat. Der Berufslandwirt hat nämlich eines seiner Felder zur Verfügung gestellt und dort ist jetzt ein riesiges Maislabyrinth am Ortseingang in Form eines Löschfahrzeugs.
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0: Gimme Love, Gimme Love, Gimme Sehr. Radio in hier, 3 vor 5 in der kommenden halben Stunde mit Ray Dalton. Blood Running auf dem Weg nach Hause, außerdem großer Klassiker Musikgeschichte. A Kind of Magic von Queen. Radio in gleich 4 nach 5.
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0: Radio in an diesem Dienstag Feierabend, dass Jugendliche, also Menschen unter 18 Jahren, in einem Bordell nichts verloren haben, das erklärt sich normalerweise von selbst, hat aber zwei 16-Jährige im Ingolstädter Süden nicht interessiert. Der Haken an der Geschichte, das kam unter anderem raus, weil es in besagter Einrichtung auch noch zu einer handfesten Auseinandersetzung kam. Die Hintergründe in den Regionalnachrichten um 17:30.
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15: Ich bin Stefan Schütz. Der Deutsche Bauernverband rechnet wegen Hitze und wenig Regen mit einer unterdurchschnittlichen Getreideernte von knapp 42 Millionen Tonnen. Verbandspräsident Ruckwied fordert ein Sofortprogramm der Bundesregierung. Ursula Winkler berichtet.
16: Nicht nur um die Getreide- oder Gemüseernte steht es schlecht, die Trockenheit führt auch zu Nachschubproblemen beim Tierfutter. Vor allem im Süden und im Westen Deutschlands gibt es schwache Ernten. Teils sorgte die Trockenheit sogar für einen Totalausfall. Mit akuten Folgen für die zuletzt bereits gestiegenen Verbraucherpreise rechnet die Branche aber erstmal nicht.
15: Erst vor kurzem hat ein beinahe Unfall am Münchner Flughafen für Schlagzeilen gesorgt. Jetzt wurde ein weiterer Zwischenfall bekannt. Dabei hatte ein Airbus A380 bei einer Landung gestern zu früh aufgesetzt, heißt es. An Bord waren mehr als 350 Passagiere. Alle konnten das Flugzeug unverletzt verlassen. Beim ersten Vorfall eines Flugzeugs aus Vietnam hatte es Probleme beim Start gegeben. Die deutsche Wirtschaft wird sich trotz Iran-Krieg und Niedrigwasser erholen. Davon geht der Bundesverband der Volksbanken und Raiffeisenbanken aus. Statt 0,5% Wachstum wird ein doppelt so hohes Wachstum des Bruttoinlandsprodukts erwartet. Gleichzeitig rechnen die Fachleute mit einer relativ hohen Inflation von rund 3%. Vor allem Energie und Transport schlagen zu Buche. Lettland gilt als Paradebeispiel eines digitalisierten Landes, bekommt aktuell aber auch die Schattenseiten dieser Entwicklung zu spüren. Dort haben Unbekannte bei der Straßenverkehrsbehörde Daten von 1,2 Millionen Menschen abgegriffen, darunter Zahlungsangaben und Adressen, so die Behörden. Lettland hat 1,9 Millionen Bewohner. Die Behörden warnen nun vor möglichen Betrugsversuchen.
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0: Und 2 nach 5 beginnen wir gleich mit der Radio in Verkehrshotline.
4: Hallihallo, servus, der Ruppis. Gabelkreisel ist die Ausfahrt Richtung Neuburg, zwecks einem Unfall gesperrt. Es ist ein ganz schönes Verkehrsaufkommen.
0: Sagen wir danke, Rob. Und das betrifft eben auch die B13-Fahrt Richtung Eichstätt zwischen Friedrichshofen West und Gabel aktuell 7 Minuten mehr. Schauen wir auf die Autobahn, die A9 Richtung Nürnberg, das tägliche Spektakel zwischen Ingolstadt Süd und Nord. Aktuell auf 1 Kilometer Länge 5 Minuten mehr.
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0: Mit der Ostumfahrung Pförring Richtung Wackerstein. Dankeschön, Jürgen. Und Stau oder Blitzer meldet ihr auf der Radio Inn Verkehrshotline und wir sagen es weiter. 0841 300 3x die 9.
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0: Und was haben wir heute schon gelernt? Zecken mögen's feucht und davon bekommen sie heute wieder Nachschub. Wer nach dem Regen ins hohe Gras geht, hinterher lieber mal genauer hinschauen. Das Radio in Wetter mit vielen Wolken und aktuell 19 Grad in Karlshult und Mindelstetten. Die Tiefstwerte in der kommenden Nacht zwischen 14 und 17 Grad. Der Regen wird allmählich weniger und morgen haben wir auf einmal wieder knalle Sonne mit Tageshöchstwerten zwischen 25 und 29 Grad. Man kommt sofort wieder ins Schwitzen, aber nicht lange. Der Radio in Wettertrend am Donnerstag wieder unbeständiger. Zunächst anfangs noch mit Sonne, im Tagesverlauf aber mehr Wolken und dann tatsächlich ab dem Nachmittag spätestens regionale Schauer und Gewitter. Je nach Sonnenschein dauert 22 bis 27 Grad.
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0: Schönen Dienstag, Feierabend. Cooler Job, freie Lehrstelle und dann Karriere. So soll's mit der Ausbildung eigentlich laufen. Ja, und wenn nicht, dafür gibt's in Ingolstadt einen Spezialistenteam.
18: Ja, aktuell sind wir gut ausgelastet. Es gibt ja noch über 200 Stellen und 300 Leute, die suchen. Und da suchen wir Matches.
0: Die Jugendberufsagentur, kurz JUBAG. Wie die genau funktioniert und was ihr davon habt, gerade diejenigen, die aktuell noch auf Suche nach einer Lehrstelle sind. Ein Thema nach Roxette, How Do You Do? Und hier ist Holly Humberstone. Hier ist To Love Somebody. Schönen Feierabend.

0: Ray Dalton mit Blood Running für euren Dienstagfeierabend Radio in um 16:45. Im September beginnt das neue Ausbildungsjahr in Ingolstadt und der Region. Und die meisten Schulabgänger haben ihre Lehrstellen. Sind ja auch ausreichend Plätze vorhanden. Und trotzdem funktioniert es nicht immer auf Anhieb. Kann verschiedene Gründe haben, schlechte Noten, schwierige persönliche Situationen und so weiter. Alles nicht schlimm. Dafür gibt's Ines Schachtschabel und Veronika Bischofberger. Die beiden sind in Ingolstadt bei der Jugendberufsagentur, also beim Amt. Aber so kommen sie nicht rüber.
1: Dann guckt man erstmal, wo es quasi, wenn die gute Fee käme und 3 Wünsche erfüllen würde, was wäre so das eigentliche Ziel? Und dann gucken wir mal, was gibt Ingolstadt her, was gibt der Markt her, was gibt dein Zeugnis her.
2: Wir stellen auch immer wieder fest, dass wir unsere Arbeit sehr gern machen. Durch dieses wirklich sich persönlich begegnen mit den jungen Menschen und drauf hören, was sie wollen. Wir gehen auch Irrwege mit, wir unterstützen auch das. Wir sind zufrieden, auch wenn es natürlich oft lange Wege sind.
0: Und das funktioniert sogar richtig gut. Seit 4 Jahren sind die beiden im Einsatz und so um die 150 Kids bekommen über die beiden eine Perspektive. Aktuelles Beispiel.
2: Der junge Mann ist einfach wirklich schon lange auf der Suche, hat eine Lehre abgebrochen, war dann einfach auch frustriert durch den Misserfolg. Und jetzt haben wir gerade Glück gehabt bei einem Arbeitgeber, der gesagt hat, hey, ich suche motivierte Leute, mir ist das Zeugnis erstmal egal, ich gucke, wie die sich in der Arbeit beweisen. Es ist auf dem Bau und die machen einfach Fertighäuser inklusive Solaranlagen. Da hat er jetzt ein Praktikum angefangen und hat schon 2 Tage erfolgreich bestanden und kriegt Lob und positive Rückmeldung.
0: Die beiden sind nicht nur im sozialen Rathaus zu finden, sondern sind auch unterwegs in den Stadtvierteln und auf Veranstaltungen.
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The Rhythm Unknown von Moschina, Radio Inn um gleich 17:30. Und zur Feier des Tages sagen wir nicht LKW, nein, wir erwähnen den kompletten Namen, so wie es heißt, Lastkraftwagen. Der Lastkraftwagen, also doch der LKW, hat nämlich Geburtstag, wenn ihr gerade im Feierabendverkehr unterwegs seid. Genau heute, vor 130 Jahren, hat Gottlieb Daimler den ersten motorbetriebenen LKW der Welt vorgestellt. Und einen Tag später gab es den Aufkleber, meiner ist 10 Meter.

0: 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In der kommenden halben Stunde mit Shakira und Burna Boy, Die Die und Coldplay, Viva La Vida bei Radio N.
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0: Um 17.30 Uhr, halb sechs.
4: Ich bin Oliver Scholtisek. Das DGB-Sommergespräch in Ingolstadt ist ein fester Termin im Kalender. Dieses Mal waren zu den Gewerkschaften auch die regionalen Vertreter der großen Sozialverbände eingeladen. Hintergrund: die bevorstehenden Änderungen in der Sozialpolitik und eine mögliche gemeinsame Vorgehensweise in der Region. Dazu Achim Werner vom VdK, Claudia Scheck von Verdi und Ralf Bartuschek von der Arbeiterwohlfahrt.
5: Wir dürfen nicht zulassen, dass wir in eine kalte Welt kommen, wo einfach das Miteinander keine Rolle mehr spielt.
6: Sowohl die Krankenhausreform wie auch viele andere Vorgaben, die wir jetzt bekommen, schwächen unsere Kommunen. Und da stehen wir tatsächlich Seite an Seite mit den Städten und Kommunen, wenn sie es denn wollen.
7: Deswegen finde ich es gut, dass sich hier die Sozial- und Wohlfahrtsverbände und Gewerkschaften zusammentun, um dagegen zu protestieren.
4: Der VdK plant bereits für den 17. September eine Großkundgebung in München unter dem Motto Gemeinsam gegen den Sozialabbau. Der Ausflug in ein Ingolstädter Bordell hat sich für zwei Jugendliche zur besonderen Erfahrung entwickelt. Vergangene Nacht besuchten die beiden 16-jährigen Freunde aus dem Landkreis Neuburg-Schrobenhausen ein Etablissement im Süden der Stadt. Beim Bezahlen eines Getränks kam es zwischen einem der Minderjährigen und einem Verantwortlichen des Hauses zum Streit. Im Verlauf schlug der 55-Jährige den Jugendlichen, der wurde leicht verletzt. Die beiden Minderjährigen mussten die Heimreise mit einem Taxi antreten. Ein Nachspiel hat der Zwischenfall für das Bordell. Auf den Verantwortlichen kommt ein Ermittlungsverfahren wegen gefährlicher Körperverletzung und wegen Verstoßes gegen das Jugendschutzgesetz zu. Am kommenden Wochenende steht für den FC Ingolstadt kein Pflichtspiel auf dem Programm. Der Grund: der DFB-Pokal startet. Die Schanzer sind dieses Mal nicht dabei. Stattdessen testen die Ingolstädter bereits übermorgen gegen Chemie Leipzig. Der Anpfiff auf Platz 4 am Audi Sportpark ist um 14 Uhr. Der Eintritt ist frei. 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
0: Um 2 Minuten nach halb sechs haben wir Stop-and-Go-Verkehr und zwar in alle Himmelsrichtungen rund um den Kreisel Gabel, also unter anderem B13 Grund hier ein Unfall. Habt Geduld, egal wo ihr unterwegs seid, wir wünschen gute Fahrt.
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0: Gehen wir gleich rein in die Radio Inn Verkehrshotline, Servus.
8: Ja, hallo Herr Rau, ich möchte einen Blitzer melden, hier ist die Nina aus Ingolstadt.
0: Na bitte.
8: In der Klein-Salvator-Straße statt einwärts von der Münchner Straße her steht der auf der linken Seite, das ist das Fiese, also nicht auf der rechten Seite wie normal, sondern der steht links drin in der 30er-Zone.
0: Sagen wir danke dafür, Servus.
8: Alles klar, ciao, Servus.
0: Außerdem immer noch aktiv die Ortsumfahrung Pförring, und zwar hier, wenn ihr Richtung Wackerstein unterwegs seid, vom Jürgen gemeldet. Wenn ihr was seht, was wir noch nicht melden, dann anrufen oder WhatsApp schicken an die Radio in Verkehrshotline 0841 300 3x die 9. So. Das Radio in Wetter in Pfaffenhofen startet um 18 Uhr eine queere Stadtführung im Rahmen der Pride Week. Die wichtigste Zusatzveranstaltung Ausstattung dürfte dabei heute der Schirm sein, weil ganz trocken geht's nicht durch die Region. Immer noch Schauer möglich. Aktuell dazu 20 Grad in Weichering und Oberdonning. Die Tiefstwerte in der kommenden Nacht zwischen 14 und 17 Grad, aber vor allen Dingen in der zweiten Nachthälfte wird der Regen weniger. Lokal kann es sogar aufklaren dann, und das hat zur Folge, dass es morgen mal wieder Hochsommer wird. Fast schon schweißtreibend. Bis zu 29 Grad, viel Sonne. Aber Donnerstag, Rolle rückwärts. Der Radio in Wettertrends bleibt unbeständig. Am Donnerstag selber zunächst zwar noch mit Sonne, im Tagesverlauf mehr Wolken und ab dem Nachmittag regionale Schauer und Gewitter bei 22 bis 27 Grad.
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0: So, kommen wir feierabendlich zu einer Tradition in Ingolstadt, nämlich das Sommergespräch des Deutschen Gewerkschaftsbundes. Dieses Mal haben die Gewerkschaften auch die beiden großen Sozialverbände dazu geholt. Warum genau, sprechen wir drüber nach. Mehr Hits, mehr Vielfalt. Gleich mit In the Shadows von The Rasmus. Und hier ist Shawn Mendes, hier ist When You're Gone. Schönen Feierabend.

0: bei Radio N. Die Bundesregierung nennt es Reform, die Gewerkschaften und Sozialverbände nennen es Kürzungsrasenmäher. Fakt ist, der Sozialstaat wird gerade umgestaltet. Das betrifft Renten, Gesundheit, Wohnsituation und vieles mehr. Die Gewerkschaften und die großen Sozialverbände VdK und AWO haben die aktuelle Entwicklung heute in Ingolstadt zu einem Sommergespräch genutzt. Gemeinsam, weil sich die Verbände auch mit einer Stimme zu Wort melden. Carlos Gill, Vorsitzender des DGB Stadtverbands.
1: Wir als Sozialverbände und als Gewerkschaften vor Ort haben natürlich die Aufgabe, erstmal drauf zu schauen und Alternativen anzubieten zur aktuellen Politik. Alternativen, die eben nicht die Frage stellen, wo finden Kürzungen statt. In der Zeit einer großen Unsicherheit und Transformation darf man den Menschen keine Kürzungen vor die Füße legen, sondern muss Sicherheit bieten.
0: Ja, eigentlich sollten die Kommunen einen Teil der Sozialreform abfedern können. Können sie aber nicht. Ingolstadt ist das beste Beispiel, sagt Achim Werner vom VdK.
2: Volkswagen zahlt keinen Knopf Gewerbesteuer, hat aber genug Geld, um Milliardenbetrag an die Gesellschafter auszuschütten. Und hier muss die Kleiderkammer der Arbeiterwohlfahrt unter Umständen geschlossen werden, weil die Stadt nicht mehr in der Lage ist, einen Zuschuss zu bezahlen.
0: Mehrere Aktionen sind geplant, zunächst überregional.
2: Der VdK Bayern wird seine Mitglieder mobilisieren am 17. September in München, eine große Demonstration. Da müssen wir vor Ort den Finger in die Wunde legen. Und wenn das überall passiert, dann glaube ich, wird es auch in einem Jahr, wo auch Wahlen sind, einen Eindruck nicht verfehlen.
0: Ja, und auch Verdi macht mobil am 26. September. Plant die Dienstleistungsgewerkschaft eine große Demo in Nürnberg.
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0: Radio in Rau. Servus.
1: Hallo, hier ist der Jürgen aus Ingolstadt. Ich möchte einen Verkehrsunfall melden, und zwar auf der TH Holz, Brücke Richtung Aarauzell. Da hat es gerade gejabbert. Da soll man vorsichtig sein, da staut sich langsam.
0: Sag ich danke dafür. Servus.
1: Servus, danke schön. Tschüss.
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0: Das ist Alex Warren. Radio in 2 Minuten, dann ist es 18 Uhr. In der kommenden halben Stunde mit Leonie. Baby, mit Gott hab ihn selig, David Bowie. Das China Girl. Gleich hier nach 6.
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0: Radio in am Dienstag. Was war heute los? Unter anderem haben die Mädels vom FC Ingolstadt erfahren, gegen wen sie ran müssen im DFB-Pokal. Und darf man mit Fug und Recht sagen, ist ein schweres Los für die Schanzerinnen. Nämlich, es geht gegen Bundesliga-Aufsteiger Mainz 05. Eines unserer Themen, das Wichtigste vom Tag zusammengefasst in den Regionalnachrichten um 9:30.
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8: Ich bin Stefan Schütz. Der Pilotenverband Vereinigung Cockpit fordert einheitliche Standards zur Drohnenerkennung an Flughäfen. Laut Verband liegt das größte Problem nicht in der Abwehr von Drohnen, sondern darin, sie rechtzeitig zu erkennen. Thomas Brock berichtet.
9: Beim bislang spektakulärsten Fall war Anfang August am Flughafen Leipzig eine mit Sprengstoff bestückte Drohne entdeckt worden. Seitdem wird viel über Abwehr diskutiert. Die Piloten fordern aber auch eine bessere Technik, um Drohnen möglichst schnell zu erkennen. Außerdem wollen die Piloten in den Gremien vertreten sein, wo über Reaktionen entschieden wird. Denn der Abschuss einer Drohne etwa kann am Ende gefährlicher sein als die Drohne selbst.
8: In Kochstedt in Sachsen-Anhalt soll genau das erforscht werden, also wie sich Drohnen besser erkennen und abwehren lassen. Innenminister Dobrindt hat dort ein Zentrum dafür eröffnet. Der CSU-Politiker sprach von einem Wettrüsten mit feindlichen Mächten bei der Drohnentechnologie. Er fügte hinzu, Deutschland erhöhe damit seine Schlagkraft gegen feindliche Drohnen deutlich. Nach dem beinahe Unfall am Münchner Flughafen am Samstag wird ein weiterer Zwischenfall gemeldet. Allerdings scheint dieser harmloser zu sein. Ein Airbus 380 setzte bei einer Landung gestern zu früh auf, sodass an der Startbahn die Beleuchtung beschädigt wurde. Den 350 Menschen an Bord passierte nichts. Beim ersten Vorfall eines Flugzeugs aus Vietnam gab es Probleme beim Start. Bayern schließt nach und nach seine Asylunterkünfte. Seit Sommer letzten Jahres sind nach Angaben von Innenminister Herrmann knapp 20.000 Plätze abgebaut worden. Grund sei der deutliche Rückgang von Asylsuchenden, gerade aus Syrien. Der Bayerische Flüchtlingsrat kritisiert die Schließungen. Mit dieser Politik werde der Grundstein für die nächste Unterbringungskrise gelegt, heißt es.
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0: Und damit hätten wir es 2:56 mit Stop-and-Go-Verkehr auf der B13 und zwar rund um den Kreisverkehr Gabel. Gab es vor einigen Minuten einen Verkehrsunfall, Aufräumarbeiten am Laufen sollte sich ziemlich zügig in Wohlgefallen auflösen. Ansonsten, egal wo ihr unterwegs seid, wünschen wir guten und sicheren Verkehr.
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0: Haben wir aktuell die Klein-Salvator-Straße für euch Richtung Stadtmitte in Ingolstadt und Stau oder Blitzer meldet ihr auf der Radio in Verkehr. Hotline 0841 300 3x die 9. Dankeschön. Das Radio in Wetter, Feierabend und Regen, das ist heute genau der Ferientag, an dem selbst das Sofa plötzlich wie ein ziemlich attraktives Reiseziel aussieht. Dazu Temperaturen wirklich unter ferner Liefen mit 19 Grad in Ehekirchen und Mindelstetten. Tiefstwerte nur unwesentlich drunter in der kommenden Nacht. Zwischen 14 und 17 Grad, dazu wird der Regen aber erstmal weniger und die Wolken dann auch. Und in der Konsequenz haben wir morgen einen richtig schönen Hochsommertag mit Temperaturen bis 29 Grad und richtig viel Sonne. Gewöhnt euch nicht dran, kommt am Donnerstag schon wieder anders. Der Radio in Wetter trennt wieder unbeständiger. Zunächst noch mit ein paar Auflockerungen, aber mehr Wolken schon im späten Vormittagsverlauf. Allerspätestens ab Nachmittag Schauer und Gewitter bei 22 bis 27 Grad.
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0: So, und feierabendlich muss folgende Frage erlaubt sein. Ist niegelnagelneue Musik, zum Beispiel von, noch nehmen wir mal Superstar Taylor Swift, ein Verkehrsrisiko? Ja, was eine neue US-Studie nämlich über sogenannte Album-Releases, also Veröffentlichungen von niegelnagelneuer Musik und den Zusammenhang mit Unfällen herausgefunden hat. Klingt zwar kurios, wollen wir trotzdem drüber sprechen. Nach Bon Jovi Always. Und hier ist Bruno Mars, hier ist I Just Might bei Radio 1.

0: Don't worry von Leonie. Das ist Radio in Viertel nach sechs und jetzt geht's musikalisch ans Eingemachte, weil wir hoffen einfach mal, dass beim letzten Titel das Auto heil geblieben ist. Eine niegelnagelneue US-Studie beschäftigt sich nämlich mit einem möglichen Zusammenhang, der nicht so ohne weiteres auf der Hand liegt. Die Veröffentlichung eines neuen Musikalbums und die Zunahme von Verkehrsunfällen. Radio Innenreporterin Tina Eck in den USA.
1: Ja, hallo.
0: Wie sind die Forscher denn vorgegangen, um herauszufinden, ob jetzt zum Beispiel Taylor Swift wirklich ein Unfallrisiko ist?
1: Ziemlich simpel eigentlich. Die Forscher haben Musik-Streaming-Daten ausgewertet und Unfallstatistiken gezählt und verglichen. Die Studie wurde in einem renommierten Medizinmagazin veröffentlicht. Es wird aber gleichzeitig betont, dass ein direkter kausaler Zusammenhang zwischen neu veröffentlichten Alben und Verkehrsunfällen nicht nachgewiesen werden kann. Da spielen ja auch Ablenkungen wie das Suchen am Handy und das Tippen auf bestimmte Songs eine Rolle. Aber es gibt eben Auffälligkeiten, die vermuten lassen, dass populäre Neuveröffentlichungen das Unfallrisiko steigern könnten.
0: Gibt es jetzt laut Studien einen Zusammenhang und warum?
1: Ja, wenn man sich die Tage anguckt, an denen ganz wichtige Alben herauskommen, dann ist die Zahl der Verkehrstoten an diesen Tagen 15% höher als an den normalen 10 Tagen davor und danach. Das Musikstreaming ist an diesen Tagen der Veröffentlichung rund 43% höher als normal. Und die Studie war auch auf besondere Hit-Alben fokussiert, darunter einige von Taylor Swift, von Drake, Bad Bunny und Kendrick Lamar. Aber es ist natürlich nicht klar, ob die gezählten Unfallopfer wirklich genau diese Alben gehört haben oder was anderes.
0: Stellt sich natürlich auch die Frage nach der Musikrichtung. Vielleicht gibt es Unterschiede. Bei Balladen bauen die Menschen weniger Unfälle und bei Hardrock besonders viele, oder?
1: Das wurde in dieser Studie nicht ausdrücklich beleuchtet, aber ich denke schon, dass harter Rock eher den Druck aufs Gaspedal erhöht als eine Schnur. Allerdings gibt es auch in dieser Studie einige Fragezeichen. So soll Drakes Album Her Loss das Unfallrisiko beim Erscheinen um 67% erhöht haben, sein vorheriges Album aber Certified Lover Boy nur um 8%. Und es ist überhaupt nicht zu erklären, wieso der gleiche Künstler so eine große Spanne erzeugt. Also, eine Studie, die vielleicht zum vorsichtigeren Fahren anregt, aber nicht unbedingt der Weisheit letzter Schluss ist.
0: Ja, neue Musik gerne, nur die Playlist vielleicht nicht unbedingt bei Tempo 180 auf der Autobahn am Handy gerade zusammenbauen. Und wenn ihr ganz sicher gehen wollt, dann machen wir das für euch. Musik zusammenbauen, mehr Hits, mehr Vielfalt. Gleich mit David Bowie, das China Girl. Und hier ist Ed Sheeran, hier ist Shivers bei Radio N.

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0: Fastboy und Fresh mit Wave, Radio Inn um gleich 6:30 an diesem verregneten Dienstagfeierabend bei Radio Inn. Vielleicht sehe ich das Wetter heute Abend ein bisschen schön kuscheln. Mehr Liebe, ja, weil der französische Mathematiker Laurent Peugeot-Ménager hat ein Buch geschrieben, das angeblich die mathematische Formel für die perfekte Liebe enthalten soll. Und wenn es nicht klappt mit der Liebe, dann heißt sofort nicht mehr Scheidung, sondern halt einfach nur noch Rechenfehler. Laut der Formel dieses Mathematikers ist Küssen der präziseste Indikator für eine gute Beziehung. Es killt halt nur ein bisschen die Romantik, wenn der Partner beim Knutschen plötzlich das Geodreieck und den Taschenrechner rausholt. Aber immerhin, in Sachen Romantik hat die Radio Inn Musikredaktion in der kommenden halben Stunde versagt. Stattdessen geht's mit viel Schwung in den Feierabend. Mehr Hits, mehr Vielfalt. Bruce Springsteen, Dancing in the Dark hätten wir mit dabei. Und Katy Perry, Last Friday Night bei Radio Inn.
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6: Massive Einbruchserie in Ingolstadt. Unbekannte sind in der vergangenen Nacht gleich 6-mal aktiv gewesen. Zwischen gestern Abend und heute früh traf es 3 Metzgereien in der Levelingstraße und in der Altstadt. Außerdem sind 2 Bäckereien im Westen der Stadt und eine Naturheilpraxis in der Eigenheimstraße betroffen. Die Polizei bittet um Hinweise aus der Bevölkerung. Pfaffenhofen wird bunt, laut und queer beim Christopher Street Day. Das Motto in diesem Jahr: Unser Pfaffenhofen, unsere Vielfalt. Am Samstag zieht die Demonstration ab 14 Uhr vom Hauptplatz durch die Stadt. Eine Stunde später startet auf dem oberen Hauptplatz das Straßenfest mit Musik, Performance, Redebeiträgen, Essen und Infoständen. Schweres Los für die Schanzerinnen in der ersten Runde des DFB-Pokals. Der FC Ingolstadt empfängt den Bundesliga-Aufsteiger Mainz 05. Unklar ist noch der genaue Termin, der wird mit den beiden Teams abgestimmt. Fest steht nur das Wochenende vom 26. bis 28. September. Unklar ist auch noch, auf welchem Platz die Schanzerinnen gegen die Gäste aus Rheinland-Pfalz um den Einzug in Runde 2 kämpfen.
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7: 6:55. Normaler Verkehr aktuell auf den Straßen in der Region. Hoffen wir, dass es so bleibt.
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7: Mit der kleinen Salvatorstraße in Ingolstadt und zwar Richtung Stadtmitte. Das Radio in Wetter heute Abend noch grau und nass, aber keine Sorge, morgen macht der Sommer sein Comeback mit bis zu 29 Grad. Schneller Wetterwechsel als Waschmaschinenprogramm. Aktuelle Temperaturen in der Region: 20 Grad in Waidhofen und in Stammheim. Das geht heute Nacht nur unwesentlich runter auf Tiefstwerte zwischen 14 und 17 Grad. Morgen den Sommertag, macht was draus, raus ins Freibad, reißt euch die Klamotten vom Leib, weil es wird schneller wieder wechselhaft, als man glaubt. Der Radio in Wetter trennt schon am Donnerstag. Nach freundlichem Beginn mehr Wolken, im Tagesverlauf dann erste Schauer und Gewitter. Bei je nach Sonnenschein dauert 22 bis 27 Grad.
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7: So, und was man nicht alles so gern in der Freizeit macht, gell? Also ich meine, der Arbeitstag ist vorbei. Was passiert, wenn 20 erwachsene Männer kein Ping-Pong spielen dürfen? Gibt's jetzt einen ziemlich kuriosen Fall, und zwar in der Justizvollzugsanstalt Tübingen. Unser Thema nach mehr Hits, mehr Vielfalt. Gleich mit Tom Gregory, How It Was Before. Und hier ist Marlon Rodette, wenn the beat drops out, schönen Feierabend.

0: Dancing in the Dark hat einen Vorteil, sieht man nicht, wenn man am anderen beim Tanzen auf die Zehen steigt. Bruce Springsteen, Radio in um 7:15. Und für mich ist das noch vor der Wochenmitte die Geschichte der Woche. Denn weil eine Tischtennisplatte fehlte, haben 20 Häftlinge in der Justizvollzugsanstalt Tübingen rebelliert und sich geweigert, zurück in ihre Zellen zu gehen, bis die Polizei tatsächlich mit einer Hundestaffel anrücken musste. 20 erwachsene Männer, die völlig ausrasten, weil sie nicht Ping-Pong spielen dürfen. Wenn ihr jetzt fragt, was ist daran so schlimm, wenn man im Knast nicht Ping-Pong spielen darf? Es ist halt ungefähr so, wie wenn ihr euren Kindern jetzt an dem Tag wie heute in den Ferien das WLAN abschaltet.
1: Das wäre der Horror, ganz ehrlich.
0: So, nach dem Aufstand hat die Gefängnisleitung den Insassen übrigens jetzt mit Fernsehverbot gedroht. Wobei, ich habe gestern Abend mal reingeschaut, was da im linearen Programm alles läuft. Da ist Fernsehverbot keine Drohung, sondern eher ein Geschenk.
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13: Ich bin Joshua Heise. Deutschland stärkt seine Drohnenabwehr. Dazu gibt es nun ein neues Forschungszentrum in Sachsen-Anhalt in Kochstedt. Bundesinnenminister Dobrindt sagte bei der Eröffnung, es gehe darum, sich in einem Schattenkrieg zu behaupten. Claudia Wächter berichtet.
14: Dieser Schattenkrieg ist eine dunkle Bedrohung, warnt Dobrindt. Aber der Tag heute sei bedeutend, denn man verstärke endlich die Schlagkraft gegen angreifende Drohnen, gegen eine hybride Bedrohung. Konkret geht es in dem Zentrum um die Fragen, wie erkennt man Drohnen, ortet sie und vor allem, wie holt man sie schnell vom Himmel?
13: Die Kontrollen an den deutschen Außengrenzen sollen um ein weiteres halbes Jahr verlängert werden. Innenminister Dobrindt hat den Schritt offiziell bei der EU-Kommission angemeldet. Die Lage an Europas Außengrenzen zeige, dass zum Zurückdrängen der illegalen Migration weiterhin Kontrollen benötigt würden, sagte Dobrindt der Bild-Zeitung. Letzten Monat waren zehntausende Migranten in die spanische Exklave Ceuta gekommen. Im Münchner Stadtteil Schwabing läuft zurzeit ein Großeinsatz der Polizei. Den Angaben zufolge hatten mehrere Anwohner die Behörden verständigt, nachdem eine verdächtige Person mit einer Schusswaffe im Bereich des Kurfürstenplatzes gesichtet wurde. Die Polizei hat den Mann angeschossen, er wird ins Krankenhaus gebracht. Die Straßen in der Gegend sind vorerst gesperrt, die genauen Umstände sind noch unklar. Finanzminister Klingbeil hat die Kritik von CDU und CSU an seiner Steuerreform zurückgewiesen. Die Unionschefs Merz und Söder hätten die Pläne im Koalitionsausschuss mitentschieden, so der SPD-Vorsitzende. Der Entwurf sieht Entlastungen von rund 10 Milliarden Euro jährlich vor, vor allem für kleine und mittlere Einkommen. Eine Familie mit zwei Kindern solle dadurch etwa 600 Euro im Jahr sparen.
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15: Im Herzen Bayerns liegen uns momentan keine größeren Störungsmeldungen vor.
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16: Am Abend und in der Nacht bleibt es meistens stark bewölkt. Die Regenschauer werden aber weniger. Tiefstwerte zwischen 14 und 17 Grad. Morgen meldet sich der Sommer zurück. Und zwar ziemlich zackig mit viel Sonnenschein und Tageshöchstwerten bis 29 Grad. Der Radio in Wettertrend. Am Donnerstag dann schon wieder unbeständiger. Zunächst noch mit Auflockerungen, später mehr Wolken und regional Schauer. Tageshöchstwerte 22 bis 27 Grad.
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16: Einen schönen Dienstagabend und es gibt ein ziemlich spannendes Phänomen zu beobachten aktuell. Warum entdeckt bitteschön die Gen Z plötzlich das Schachbrett wieder für sich? Es scheint so, als habe Netflix mal wieder einen Retro-Trend ausgelöst. Unser Thema nach Rock von Meatloaf. Und hier ist Robin Schulz mit Rita Ora und Thiago PCK. I'll be there.
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Unstoppable von Sia Radio in um 7:15 an diesem Dienstagabend. Und vielleicht hat der Nachwuchs beim schlechten Wetter heute einfach mal zu Hause Schach gespielt. Die Wahrscheinlichkeit ist relativ hoch, weil das gute alte Schachspiel erlebt gerade einen wahren Boom bei der Gen Z. Laut Weltmeister Magnus Carlsson boomt Schach gerade angeblich wegen der Netflix-Serie Das Damen-Gambit. Darin nimmt die Hauptfigur übrigens Beruhigungspillen, um besser spielen zu können. Klingt nach einem vielleicht guten Trick, um auch einen Familienabend mit Brettspielen zu überstehen. Ja, und außerdem hat Carlsson verraten, dass Schachgroßmeister nicht jeden Zug jetzt tiefgründig durchrechnen, sondern oft aus dem Bauch heraus entscheiden, was sie machen. Ja, exakt so wähle ich auch immer mein Waschmaschinenprogramm aus.

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4: Massive Einbruchserie in Ingolstadt. Unbekannte sind in der vergangenen Nacht gleich 6-mal aktiv gewesen. Zwischen gestern Abend und heute früh traf es 3 Metzgereien in der Levelingstraße und in der Altstadt. Außerdem sind 2 Bäckereien im Westen der Stadt und eine Naturheilpraxis in der Eigenheimstraße betroffen. Die Polizei bittet um Hinweise aus der Bevölkerung. Pfaffenhofen wird bunt, laut und queer beim Christopher Street Day. Das

0: Motto in diesem Jahr: Unser Pfaffenhofen, unsere Vielfalt. Am Samstag zieht die Demonstration ab 14 Uhr vom Hauptplatz durch die Stadt. Eine Stunde später startet auf dem oberen Hauptplatz das Straßenfest mit Musik, Performance, Redebeiträgen, Essen und Infoständen. Schweres Los für die Schanzerinnen in der ersten Runde des DFB-Pokals. Der FC Ingolstadt empfängt den Bundesliga-Aufsteiger Mainz 05. Unklar ist noch der genaue Termin, der wird mit den beiden Teams abgestimmt. Fest steht nur das Wochenende vom 26. bis 28. September. Unklar ist auch noch, auf welchem Platz die Schanzerinnen gegen die Gäste aus Rheinland-Pfalz um den Einzug in Runde 2 kämpfen.
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3: Im Herzen Bayerns liegen uns momentan keine größeren Störungsmeldungen vor.
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4: Dienstagabend ist es und Deutschland immer noch im Lottofieber. Ich meine, monatelang gewinnt keiner die 50 Millionen. Dann gewinnt einer und einen Tag später liegen schon wieder 50 Millionen bereit. Was läuft da eigentlich gerade bei Lotto? Der ein oder andere spielt ja vielleicht doch mit dem Gedanken, den Schein auszufüllen. Unser Thema nach mehr Hits, mehr Vielfalt gleich mit Nico Santos Home Part 2. Und hier ist der King of Pop, Michael Jackson, Black or White.
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Soul Sister ist immer noch auf der Suche nach The Way to Your Heart. 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Andere sind auf der Suche nach den Millionen. Nach mehreren Monaten ist ja jetzt endlich der 50 Millionen Euro Lotto-Jackpot geknackt worden. Ein unbekannter Glückspilz aus Thüringen hatte als einziger die richtigen Zahlen. Also eigentlich hatte ich ja auch die richtigen Zahlen, aber die haben halt die falschen gezogen da im Fernsehen. Was macht der Mann jetzt mit so viel Geld? Vielleicht ganz viele Lottoscheine kaufen, weil morgen sind nämlich erneut 50 Millionen im Jackpot. Weil der Maximaljackpot so lange nicht geknackt wurde, hat sich nämlich so viel Geld angesammelt, dass der Jackpot morgen Abend schon wieder mit 50 Millionen Euro maximal gefüllt ist. Ich weiß aber jetzt nicht, ob es hilft, wenn man seinen Schein dafür in Thüringen abgibt. Das müsst ihr selber ausprobieren.

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4: Ich bin Joshua Heise. Die Kontrollen an den deutschen Außengrenzen sollen um ein weiteres halbes Jahr bis Mitte März verlängert werden. Das hat Bundesinnenminister Dobrindt jetzt offiziell bei der EU-Kommission angemeldet. Thomas Brockt berichtet.
5: Eigentlich sollen im Schengen-Raum die Grenzen offen sein. Doch schon seit 2 Jahren gilt das für die deutschen Außengrenzen nicht mehr. Kritik daran gibt es immer wieder. Doch jetzt kommt, wenn die EU-Kommission nicht widerspricht, die nächste Verlängerung. Innenminister Dobrindt hatte das schon vor kurzem angekündigt. Nach dem Massenansturm von Migranten auf die spanische Exklave Ceuta in Nordafrika.
4: Obwohl es zuletzt mehr Genehmigungen für den Bau von Wohnungen gegeben hat, bremst der Mieterbund dennoch die Euphorie. Dort spricht Präsidentin Weber-Moritz von einem guten Signal, aber nicht von einer Trendwende. Von Genehmigung bis Fertigstellung sei es ein weiter Weg. Zudem brauche es vor allem bezahlbaren Wohnraum und aktuell befänden sich noch rund 760.000 Wohnungen im Bau. Bei einem Polizeieinsatz in München-Schwabing hat ein Beamter einen Schuss abgegeben. Nach Behördenangaben ist ein Mensch daraufhin schwer verletzt ins Krankenhaus gekommen. Der Bereich ist weiträumig abgesperrt, die Tram fährt nicht. Warum geschossen wurde, ist noch unklar. Wie bei jedem Schusswaffeneinsatz der Polizei üblich, ermittelt auch das Landeskriminalamt. Im Hohenfenn in Belgien kämpft die Feuerwehr weiter gegen die Flammen. Damit diese nicht auf deutsches Gebiet übergreifen, werden Brandschneisen geschlagen. Das Feuer ist laut belgischem Innenministerium weitgehend gestoppt. Nur eine Brandfront in unwegsamem Gelände lässt sich vom Boden aus nicht bekämpfen. Problem: Löschflugzeuge können wegen Regens und Bewölkung nicht fliegen.
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1: Aktuell sind bei uns im Herzen Bayerns keine größeren Störungen gemeldet.
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6: Am Abend und in der Nacht bleibt es meistens stark bewölkt. Die Regenschauer werden aber weniger. Tiefstwerte zwischen 14 und 17 Grad. Morgen meldet sich der Sommer zurück. Und zwar ziemlich zackig mit viel Sonnenschein und Tageshöchstwerten bis 29 Grad. Der Radio im Wettertrend. Am Donnerstag dann schon wieder unbeständiger. Zunächst noch mit Auflockerungen, später mehr Wolken und regional Schauer. Tageshöchstwerte 22 bis 27 Grad.
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1: Massive Einbruchserie in Ingolstadt. Unbekannte sind in der vergangenen Nacht gleich 6-mal aktiv gewesen. Zwischen gestern Abend und heute früh traf es 3 Metzgereien in der Levelingstraße und in der Altstadt. Außerdem sind 2 Bäckereien im Westen der Stadt und eine Naturheilpraxis in der Eigenheimstraße betroffen. Die Polizei bittet um Hinweise aus der Bevölkerung. Pfaffenhofen wird bunt, laut und queer beim Christopher Street Day. Das Motto in diesem Jahr: Unser Pfaffenhofen, unsere Vielfalt. Am Samstag zieht die Demonstration ab 14 Uhr vom Hauptplatz durch die Stadt. Eine Stunde später startet auf dem oberen Hauptplatz das Straßenfest mit Musik, Performance, Redebeiträgen, Essen und Infoständen. Schweres Los für die Schanzerinnen in der ersten Runde des DFB-Pokals. Der FC Ingolstadt empfängt den Bundesliga-Aufsteiger Mainz 05. Unklar ist noch der genaue Termin, der wird mit den beiden Teams abgestimmt. Fest steht nur das Wochenende vom 26. bis 28. September. Unklar ist auch noch, auf welchem Platz die Schanzerinnen gegen die Gäste aus Rheinland-Pfalz um den Einzug in Runde 2 kämpfen.
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1: Aktuell sind bei uns im Herzen Bayerns keine größeren Störungen gemeldet.
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1: Ich bin Joshua Heise. Der CO2-Preis muss Firmen so sehr wehtun, dass sie lieber in klimafreundliche Projekte investieren. Das zeigt eine Umfrage des IFO-Instituts. Demnach müsste der Preis pro Tonne CO2 fast doppelt so hoch sein wie bisher. Doch die EU-Kommission und Bundeswirtschaftsministerin Reiche wollen den Emissionshandel weiter abschwächen. Damit würde der Anreiz, klimafreundlich zu investieren, quasi wegfallen. Wieder ein Zwischenfall am Münchner Flughafen. Gestern Abend ist ein Flugzeug zu früh aufgesetzt und hat dabei die Beleuchtung der Landebahn beschädigt. Das hat die Lufthansa jetzt bestätigt. Alle 351 Passagiere blieben unverletzt. Mehr dazu von Pia Wegner.
2: Wieso der Airbus zu früh aufgesetzt hat, ist bislang unklar. Die Bundesstelle für Flugunfalluntersuchung hat sich der Sache angenommen. Erst am Samstag war eine Boeing der Fluggesellschaft Vietnam Airlines beim Start über das Bahnende hinausgefahren, weil sie zu langsam war. Das Flugzeug konnte zwar gerade noch so abheben, musste aber 2 Stunden später beschädigt wieder in München landen.
1: In München-Schwabing läuft aktuell ein Polizeieinsatz. Nachdem eine verdächtige Person mit einem pistolenähnlichen Gegenstand gemeldet wurde, rückten die Beamten an. Einer von ihnen gab wohl auch einen Schuss ab und verletzte den mutmaßlichen Verdächtigen. Der Mann wurde schwer verletzt ins Krankenhaus gebracht. Die Gegend ist weiträumig abgeriegelt. Weil ein Polizist geschossen hat, ermittelt auch das LKA. Deutschland muss feuchter werden, so fordern es die beiden Umweltschutzverbände NABU und BUND. Hintergrund sind die schweren Wald- und Moorbrände im Hürtgenwald und im Hohenfenn nahe der belgisch-deutschen Grenze. Die Verbände betonen, wenn trockengelegte Moore, Wälder und Auen schnell wieder vernässt werden, schützt das nicht nur gegen Brände, sondern auch vor Dürre, Hitze und Starkregen.
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3: Aktuell sind bei uns im Herzen Bayerns keine größeren Störungen gemeldet.
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4: Am Abend und in der Nacht bleibt es meistens stark bewölkt. Die Regenschauer werden aber weniger. Tiefstwerte zwischen 14 und 17 Grad. Morgen meldet sich der Sommer zurück. Und zwar ziemlich zackig mit viel Sonnenschein und Tageshöchstwerten bis 29 Grad. Der Radio in Wettertrend. Am Donnerstag dann schon wieder unbeständiger. Zunächst noch mit Auflockerungen, später mehr Wolken und regional Schauer. Tageshöchstwerte 22 bis 27 Grad.
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6: Ich berichte von der Theateraufführung Krabat in Neuburg, die mit 9 Jugendlichen unter der Leitung von Luis Villinger während der Neuburger Sommerakademie entstanden ist und mich in jeder Hinsicht schwer beeindruckt hat. Zum Kulturkanal begrüßt sie Isabella Kreim.
7: Krabat, komm zur Schule am schwarzen Wasser. Es wird nicht zu deinem Schaden sein. Du wirst zu Hörern berufen. Und sollst kein Hunger leiden müssen. Komm und gehorche der Stimme des Meisters.
6: Die Musik, die Beleuchtung, die Szenerie, das Spiel der jungen Menschen. Regisseur Luis Villinger etabliert sofort und mit verblüffend professionellen Theatermitteln eine geheimnisvoll unheimliche Atmosphäre, die über eine spannend dichte einstündige Aufführung anhält. Kann diese ausgefeilte Inszenierung aus individuellem Spiel, präzise choreografierter Gruppe und effektvollen Theatermitteln wirklich das Ergebnis eines 14-tägigen Kurses an der Sommerakademie Neuburg sein? Die Aufführung, gespielt letzten Samstagnachmittag 2-mal im Stadttheater, war mit das Beste, was ich an Jugendtheater in letzter Zeit gesehen habe. Es ist keine Stückentwicklung. Der Stoff ist eine durch Ottfried Preußlers Jugendbuch bekannt gewordene sorbische Sage, von Luis Villinger in eine straffe Theaterfassung gebracht, in der Ottfried Preußler auch die Verführbarkeit durch die Nazidiktatur durchklingen ließ und die Frage, wie man sich aus den Fängen einer Diktatur befreien könne.
8: Und was soll ich lehren? Das Müllerhandwerk oder auch alles andere?
9: Alles andere auch.
8: Dann schlag ein.
9: Was war das?
8: Hast du Angst?
9: Angst? Ich? Überhaupt nicht.
6: Eine seltsame Leerstelle tritt der junge Krabat bei diesem Müller, den alle den Meister nennen, an. Das Erste, was der Neuling lernt, nicht fragen. Sonst gibt es Ohrfeigen oder Schlimmeres.
10: Sag ihm, er soll die Klappe halten. Ich mag keine blöden Fragen.
9: Halt die Klappe!
11: Raus hier!
12: Runter! Halt
11: die Klappe!
12: Scheiße!
11: Ach, lass ihn doch in Ruhe.
12: Er kann
11: es
12: ja nicht wissen.
9: Die Sachen stammen von deinem Vorgänger. Warum ist er nicht mehr da? Hat er ausgelernt?
13: Ja. Ja.
9: Der hat ausgelernt.
8: Schwätz mir nicht! Und du schon gar nicht, Krabat. Merke dir, wer viel fragt, der viel irrt. Wiederhole das.
9: Wer viel fragt, der viel irrt.
6: Der Meister ist nicht nur Müller, sondern ein Zauberer der schwarzen Magie. Um welchen Preis er seine Zauberkräfte behält, wird Krabat erst allmählich klar. In jeder Silvesternacht muss einer der Lehrlinge geopfert werden.
9: Milat, musst du für den Meister sterben?
14: Der Meister hat einen Pakt mit dem, besser ich spreche seinen Namen nicht aus. Alljährlich muss er ihm einen von uns opfern, sonst ist er selber dran.
9: Woher weißt du das?
14: Man hat Augen im Kopf, man macht sich Gedanken über Dinge und außerdem habe ich es im Kurator gelesen.
9: Du hast was?
14: Der Meister lässt mich die Kammer putzen, in der Kurator liegt. Weil ich nur die dumme Ota bin und viel zu blöd zum Lesen. Da würde ich nämlich lesen können, wie man sich vor dem Meister verbirgt und wie man ihm eines Tages das Handwerk legt.
9: Warum hast du es nicht schon längst getan?
14: Weil ich mich nicht getraut habe und weil ich keine Liebsten habe.
9: Was hat das denn mit einem Liebsten zu tun?
14: Wenn es jemanden gibt, der dich liebt und umgekehrt, das könnte dich retten. Falls der geliebte Mensch den Meister bittet, dich freizugeben. Und falls ihr die Probe besteht.
9: Was für eine Probe?
14: Der geliebte Mensch muss sich erkennen.
9: Das kann ja wohl nicht schwer sein.
14: Das kannst du nicht wissen. Es hat noch nie jemand versucht.
9: Warum?
14: Sobald die Probe bestanden ist, stirbt der Meister. Und mit ihm alles, was er uns gelehrt hat. Dann sind wir mit einem Schlag nichts weiter als gewöhnliche Schüler. Und aus ist es mit der Zauberei.
6: Die Spielerinnen und Spieler haben sehr individuelle, unterwürfige oder mutige Haltungen für ihre Figuren gefunden. Nie steht jemand einfach nur rum. Sie agieren als Gruppe, in Choreografien und mit individuellen Ausbrüchen aus dem Kollektiv, haben allesamt eine große Bühnenpräsenz und sprechen durchweg über die Rampe. Großartig und sehr eindrucksvoll.
15: Alle wollen wenig Geld im Sack, alle wollen wenig Schnupftabak, alles halt so.
9: Ein Trinkspruch.
16: Auf den dummen Meister und die Schüler.
17: Die sich alle durch braves Verhalten hervorheben.
16: Und darauf, dass die Meister eigentlich zum Teufel gejagt gehören.
9: Hört ihr?
17: Oder ist jemand anderer Meinung hier?
8: Ja, ich. Was habe ich da gerade gehört? Ich habe dich nicht gut verstanden, Janek. Sag das doch nochmal deutlich.
17: Sie sagten, der Teufel soll allen Lehrern den Kragen umdrehen. Und unseren Meister zuerst.
9: Blutmüller und elende Verräterin.
17: Was denn?
8: Sieh einer an.
17: Das wird man doch wohl noch sagen dürfen.
6: Verblüffend auch die gar nicht behelfsmäßig improvisierte Szenerie. Ein Steg mit einer Feuerleiter vor blauem Hintergrund, auf dem auch ein großes Mühlrad zu sehen ist. Von oben spricht der Meister auf seine Schüler herab oder beobachtet eine Gruppe, manchmal wie unheimliche schwarze Raben, was sich da unten zusammenbraut, wenn Einzelne versuchen, sich heimlich zu warnen, sich gegenseitig Auswege aus der beängstigend lebensbedrohlichen Situation aufzuzeigen. Der Tisch mit dem geheimen Zauberbuch schwebt aus dem Schnürboden nach unten und über ein magisches Zeichen wieder hinauf. Eine unheimlich beleuchtete Klappe im Bühnenboden wird geöffnet, Bühnennebelwald. Und es gibt ein hervorragendes Lichtdesign. Auch die Kostüme sind stilgerecht ästhetisch. Weiße Hemden, Westen, altmodische dunkle Hosen, Kappen und matt schimmernde schwarze Magierumhänge. Regisseur Louis Willinger, der auch für die Ausstattung verantwortlich ist muss, so entspannt er auch wirkt, unglaublich viel auch organisatorische Vorarbeit geleistet haben. Und er hat sein junges Ensemble glänzend geführt.
11: Ja, Herr Fillinger, Profis brauchen in der Regel 6 Wochen, um so eine Produktion auf die Beine zu stellen. Sie schaffen es mit diesen Jugendlichen in 2 Wochen. Wie geht das?
13: Zum einen haben wir nicht so viel Text. Die Aufführung hat ja eine knappe Stunde gedauert. Aber es ist auch viel Choreografie im Abend. Ich glaube, dass das Publikum den Jugendlichen auch die ein oder andere Unsauberkeit verzeiht. Es hat ja so einen ganz eigenen Charme, wenn junge Menschen spielen, finde ich. Und so eine ganz eigene Kraft. Ja, es ist immer ein kleines Wunder, dass wir das so schaffen. Ich glaube, weil alle immer vor Ort sind, zusammenarbeiten, viel leisten, geht das. Und ich bereite mich natürlich gut vor. Das ist auch ein Teil der Wahrheit.
11: Ja, Sie bauen Ihnen ja auch mit Bühnenbild, mit Kostümen, mit Licht, mit Musik und Choreografie ein hochprofessionelles Umfeld, ne? Also das ist schon wahrscheinlich sehr bewusst so gemacht, dass man sie also mit diesen professionellen Theaterelementen auch stützt, ne?
13: Auf jeden Fall. Ja, ja, na klar, die Musik hilft. Die Bühne, das Licht vom Mario Liesler, der allgemein sehr viel im Hintergrund technisch mitgearbeitet hat. All diese Dinge sind ein großer Faktor, dass das gut wirkt. Aber im Zentrum stehen natürlich trotzdem die Jugendlichen.
11: Auch das ist erstaunlich, die sind auch alle sprachlich gut. Wie muss man mit jungen Menschen, die keine Profis sind, arbeiten, um solche Ergebnisse zu kriegen?
13: Also ein Punkt ist sicher, dass viele jetzt schon das 2., 3., 4., teilweise sogar 5. Mal dabei sind. Das heißt, wir können aufbauen. Es war aber zum Beispiel eine dabei, die Felicitas Meyer. Die ist das erste Jahr dabei und hat das auch ganz wunderbar gemacht. Wir machen Stimmbildungsübungen, wie sie auch an Schauspielschulen oder in der Theaterpädagogik verwendet werden, jeden Morgen. Und da zeigt sich eben, junge Menschen lernen schnell. Anders kann ich es mir auch nicht erklären.
11: Und man sieht auch, sie sind auch bemüht, alle einzubinden, alle möglichst zu beschäftigen. Also jetzt nicht nur so immer auf einzelne Stars davon hinzustellen.
13: Ja, absolut. Jetzt bei Krabat hatten wir natürlich textbeschenktere Figuren, sagen wir mal so. Aber das liegt im Stoff. Trotzdem habe ich ja Szenen dazu erfunden und dazu geschrieben und hoffentlich allen schöne Aufgaben gegeben. Ich finde das sehr wichtig, wenn die hier teilnehmen und mitmachen. Wir müssen jetzt nicht anfangen, Wörter oder Minuten auf der Bühne zu zählen, aber dass jeder seinen Raum hat und seinen besonderen Moment, seine besonderen Momente, ja, das ist mir wichtig.
11: Lucia Schmotz, die den Krabat gespielt hat, und Julian Krippner, einer der weiteren Lehrlinge, erzählen, wie intensiv, aber auch wie beglückend diese Probenarbeit für sie war.
18: Wir haben einen tollen Regisseur, der dafür sehr viel Arbeit reinsteckt. Und wir üben ja auch viel. Also wir sind ja 2 Wochen lang jeden Tag bis auf Sonntag eigentlich im Theater und üben dran.
19: Wenn sich da jeder reinhängt, dann geht es schon.
18: Ja, man muss mit Motivation hierher kommen.
11: Aber ihr seid nicht zum ersten Mal auf der Bühne gestanden, oder?
18: Also ich war jetzt das 5. Mal dabei.
19: Ja, ja. Bei mir ist das 2. Mal, aber es macht unfassbar viel Spaß, ja.
11: Was macht dran so Spaß am Theaterspielen überhaupt?
18: Dass man in andere Rollen schlüpfen kann und einfach mal nicht sich selber spielen, also sich selber präsentieren muss, sondern eine andere Rolle, in die man sich einarbeitet, dass man die präsentieren kann.
19: Ja, Theater ist an sich einfach richtig cool, finde ich, einfach andere Rollen spielen. Aber was die Sommerakademie so besonders macht, ist auch, dass wir eine richtig gute Gemeinschaft einfach haben. Also hier, wir sind alle einfach eine Gruppe und das ist einfach super.
18: Ja.
11: Was waren so die größten Herausforderungen jetzt in diesen 2 Wochen?
18: Ich würde schon sagen, auch einfach ein Stück weit der Text und so. Also es ist halt in 2 Wochen, muss man ein ganzes Theaterstück auf die Beine stellen. Und auch irgendwie, vielleicht wenn man neu dazukommt, einfach aus sich rauszuschlüpfen und sich zu trauen, keine Hemmungen auf der Bühne zu haben. Ich glaube, das ist eine Herausforderung.
11: Ja, ihr seid auch alle sprachlich gut, ne?
19: Ja, also da habe ich auch gar nicht mehr so viel hinzuzufügen. Das war eigentlich schon alles ziemlich gut zusammengefasst.
11: Und es gibt ja auch Choreografien, erst ja. Der ganze Ablauf, also das muss ja auch alles erstmal ins Hirn, ne?
18: Ja, das stimmt, aber eben durch die vielen Proben, wir fangen auch dann die Woche schon am Dienstag haben wir angefangen, die ersten Durchläufe zu machen. Und natürlich hängt es dann noch ab und zu, aber genau, wenn wir da immer die Durchläufe machen, dann spielt sich das ein.
11: Zum Schluss gelingt es Krabat, sich aus diesem gefährlichen Regime des Meisters zu befreien und den Meister zu entmachten. Durch die Liebe. Krabat hat sich in das Mädchen Kantorka verliebt. Die aber muss ebenfalls den Mut aufbringen, sich einer Prüfung auf Tod und Leben stellen, damit Krabat und alle frei sein können und auf magische Fähigkeiten verzichten.
9: Und was soll jetzt das nicht werden?
10: Was soll schon werden? Wir werden sie umsehen müssen.
9: Von mir aus hättest du alles lassen können, wie es war.
14: Dich hätte der Meister als erstes geopfert.
9: Das doch. Gehen wir, Krabat.
11: Blieb denn auch Zeit, darüber zu reden, um was es hier eigentlich geht? Also bei Ottfried Preußler geht es sicherlich auch um die Nazi-Diktatur noch. Hat man Zeit, mit den jungen Menschen darüber zu reden? Was ist das heute, so ein System, was dieser Meister da etabliert hat?
13: Ich hätte dafür gerne mehr Zeit gehabt. Ich muss gestehen, dass ich es angesprochen habe, aber ein wirklich begleitetes Gespräch, wo die Jugendlichen auch selber äußern können, dass wollte ich jetzt nach den Vorstellungen noch führen, weil wir es nicht geschafft haben, einfach in Anbetracht der wenigen Tage. Es sind ja 11 Probentage, die wir haben. Ja, also ich habe natürlich Dinge gesagt, aber es ist was anderes, wenn ich das sage, so frontal mehr oder weniger oder im Kreis stehend, als wenn Sie sich Gedanken machen und die äußern, ja. Aber wir werden das noch auswerten.
11: Ja, wie ist das denn überhaupt in der Probenarbeit? Können Jugendliche auch mal sagen, das will ich jetzt nicht machen oder könnte ich es lieber so machen?
13: Das können Sie immer. Und ich sage nein, nein, Spaß. Spaß beiseite. Natürlich sollen Sie das machen. Ich bereite mich vor, ich habe immer einen Plan A, vielleicht sogar B. Aber wenn Sie einen Plan C haben, ist das ganz wunderbar. Die haben ja auch viel gebastelt und vorgeschlagen, könnte ich nicht doch von links kommen oder so. Und dann probiert man es aus und ja.
11: Die Jugendlichen haben sich selbst Gedanken gemacht. Nicht nur über ihre Rollen.
19: Das ist auf jeden Fall vielleicht eine Anspielung auf die Nazis auch. Das ist auch letztes Jahr schon so gewesen bei der Welle. Das war auch so ein ähnliches Stück, dass wieder ein Mensch wieder die Obermacht haben wollte und die anderen sozusagen erniedrigt hat. Oder auch immer jede Nacht muss, also jedes Jahr muss einer sterben. Ist natürlich auch immer so eine Anspielung noch auf die Nazis vielleicht.
18: Das ist also, man immer wenn man sowas spielt, dann wird einem auch wahr, wie gut wir es hier einfach haben so mit der Demokratie und dass man das erhalten sollte.
11: Ein Glücksfall, wie Louis Villinger mit diesen Jugendlichen im Rahmen der Neuburger Sommerakademie Theater macht. Kein Wunder, dass die meisten im nächsten Jahr wieder mitmachen wollen. Das war's vom Kulturkanal. Sie hören uns ferienbedingt erst wieder am Donnerstag um kurz nach 21 Uhr. Für heute verabschiedet sich Isabella Kreim.
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1: Aktuell sind bei uns im Herzen Bayerns keine größeren Störungen gemeldet.
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1: Ich bin Joshua Heise. Der CO2-Preis muss Firmen so sehr wehtun, dass sie lieber in klimafreundliche Projekte investieren. Das zeigt eine Umfrage des IFO-Instituts. Demnach müsste der Preis pro Tonne CO2 fast doppelt so hoch sein wie bisher. Doch die EU-Kommission und Bundeswirtschaftsministerin Reiche wollen den Emissionshandel weiter abschwächen. Damit würde der Anreiz, klimafreundlich zu investieren, quasi wegfallen. Wieder ein Zwischenfall am Münchner Flughafen. Gestern Abend ist ein Flugzeug zu früh aufgesetzt und hat dabei die Beleuchtung der Landebahn beschädigt. Das hat die Lufthansa jetzt bestätigt. Alle 351 Passagiere blieben unverletzt. Mehr dazu von Pia Wegner.
2: Wieso der Airbus zu früh aufgesetzt hat, ist bislang unklar. Die Bundesstelle für Flugunfalluntersuchung hat sich der Sache angenommen. Erst am Samstag war eine Boeing der Fluggesellschaft Vietnam Airlines beim Start über das Bahnende hinausgefahren, weil sie zu langsam war. Das Flugzeug konnte zwar gerade noch so abheben, musste aber 2 Stunden später beschädigt wieder in München landen.
1: In München-Schwabing läuft aktuell ein Polizeieinsatz. Nachdem eine verdächtige Person mit einem pistolenähnlichen Gegenstand gemeldet wurde, rückten die Beamten an. Einer von ihnen gab wohl auch einen Schuss ab und verletzte den mutmaßlichen Verdächtigen. Der Mann wurde schwer verletzt ins Krankenhaus gebracht. Die Gegend ist weiträumig abgeriegelt. Weil ein Polizist geschossen hat, ermittelt auch das LKA. Deutschland muss feuchter werden, so fordern es die beiden Umweltschutzverbände NABU und BUND. Hintergrund sind die schweren Wald- und Moorbrände im Hürtgenwald und im Hohenfenn nahe der belgisch-deutschen Grenze. Die Verbände betonen, wenn trockengelegte Moore, Wälder und Auen schnell wieder vernässt werden, schützt das nicht nur gegen Brände, sondern auch vor Dürre, Hitze und Starkregen.
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3: Bei uns liegen im Herzen Bayerns momentan keine größeren Störungsmeldungen vor.
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4: Am Abend und in der Nacht bleibt es meistens stark bewölkt. Die Regenschauer werden aber weniger. Tiefstwerte zwischen 14 und 17 Grad. Morgen meldet sich der Sommer zurück. Und zwar ziemlich zackig mit viel Sonnenschein und Tageshöchstwerten bis 29 Grad. Der Radio N Wettertrend. Am Donnerstag dann schon wieder unbeständiger. Zunächst noch mit Auflockerungen, später mehr Wolken und regional Schauer. Tageshöchstwerte 22 bis 27 Grad.
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1: Im Herzen Bayerns momentan keine größeren Störungsmeldungen vor.
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1: Ich bin Hendrik Daum. Bundesinnenminister Dobrindt will die Grenzkontrollen an den deutschen Außengrenzen bis Mitte März verlängern. Die Entwicklungen an den europäischen Außengrenzen zeigten, dass das Zurückdrängen der illegalen Migration weiterhin Kontrollen brauche, so Dobrindt. Er hatte dieses Vorhaben schon Ende Juli angekündigt, als zehntausende Migranten die Grenze von Marokko nach Ceuta in Nordafrika überquerten. Schon wieder ein Zwischenfall am Münchner Flughafen. Gestern Abend hat ein Airbus A380 der Lufthansa die Landebahn verfehlt und zu früh aufgesetzt. Alle 351 Passagiere blieben unverletzt. Pia Wegner berichtet.
2: Bei dem Vorfall wurde die Beleuchtung am Anfang der Landebahn beschädigt. Wieso der Airbus zu früh aufgesetzt hat, ist bislang unklar. Die Bundesstelle für Flugunfallsicherung hat sich der Sache angenommen. Erst am Samstag war eine Boeing der Fluggesellschaft Vietnam Airlines beim Start über das Bahnende hinausgefahren, weil sie zu langsam war. Das Flugzeug konnte zwar gerade noch so abheben, musste aber 2 Stunden später beschädigt wieder in München landen.
1: Ein Arbeitszeugnis kann darüber entscheiden, ob wir einen Job bei einem neuen Arbeitgeber bekommen oder nicht. Jede 7. Firma lässt diese Zeugnisse mittlerweile von KI verfassen. Das geht aus einer Bitkom-Umfrage hervor. Personalabteilungen setzen generell immer mehr auf künstliche Intelligenz, am häufigsten bei der Weiterbildung von Mitarbeitern. Beim FC Bayern gibt es erneut Sorgen um Nationalspieler Jamal Musiala. Beim 4:2 Testsieg in Heidenheim musste er nur 9 Minuten nach seiner Einwechslung behandelt werden und konnte die Partie nicht fortsetzen. Schon beim Test gegen Leipzig hatte er Probleme gehabt und lag zeitweise regungslos auf dem Platz. Am Samstag steht mit dem Supercup das erste Pflichtspiel der Bayern an. Gegner ist Dortmund.
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3: Bei uns liegen im Herzen Bayerns momentan keine größeren Störungsmeldungen vor.
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4: Am Abend und in der Nacht bleibt es meistens stark bewölkt. Die Regenschauer werden aber weniger. Tiefstwerte zwischen 14 und 17 Grad. Morgen meldet sich der Sommer zurück. Und zwar ziemlich zackig mit viel Sonnenschein und Tageshöchstwerten bis 29 Grad. Der Radio in Wettertrend. Am Donnerstag dann schon wieder unbeständiger. Zunächst noch mit Auflockerungen, später mehr Wolken und regional Schauer. Tageshöchstwerte 22 bis 27 Grad.
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1: Bei uns liegen im Herzen Bayerns momentan keine größeren Störungsmeldungen vor.
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1: Ich bin Hendrik Daum. Die Kontrollen an den deutschen Außengrenzen sollen um ein weiteres halbes Jahr bis Mitte März verlängert werden. Das hat Bundesinnenminister Dobrindt jetzt offiziell bei der EU-Kommission angemeldet. Thomas Brockt berichtet.
2: Eigentlich sollen im Schengen-Raum die Grenzen offen sein. Doch schon seit 2 Jahren gilt das für die deutschen Außengrenzen nicht mehr. Kritik daran gibt es immer wieder. Doch jetzt kommt, wenn die EU-Kommission nicht widerspricht, die nächste Verlängerung. Innenminister Dobrindt hatte das schon vor kurzem angekündigt. Nach dem Massenansturm von Migranten auf die spanische Exklave Ceuta in Nordafrika.
1: Die Bundesregierung hat in Sachsen-Anhalt ein neues Drohnenforschungszentrum eröffnet. Es ist beim Deutschen Zentrum für Luft- und Raumfahrt angesiedelt und soll vor allem erforschen, wie Drohnen besser erkannt und abgewehrt werden können. Das soll am früheren Flughafen Magdeburg-Kochstedt unter realistischen Bedingungen auch getestet werden. In den kommenden Jahren sollen für das Zentrum 10 Millionen Euro ausgegeben werden. Ein Arbeitszeugnis kann darüber entscheiden, ob wir einen Job bei einem neuen Arbeitgeber bekommen oder eben nicht. Jede 7. Firma lässt diese Zeugnisse mittlerweile von KI verfassen. Das geht aus einer Bitkom-Umfrage hervor. Personalabteilungen setzen generell immer mehr auf künstliche Intelligenz, am häufigsten bei der Weiterbildung von Mitarbeitern. Jamal Musiala hat beim 4:2 Testspielsieg des FC Bayern in Heidenheim erneut für einen Schreckmoment gesorgt. Der Nationalspieler brach wie schon im Test gegen Leipzig auf dem Platz zusammen, gab später aber Entwarnung in den sozialen Medien, erklärte der 23-Jährige jetzt, bei ihm seien kurz auftretende, aber gut behandelbare Absenzen aufgrund einer neurologischen Störung festgestellt worden. Diese führten zu den jüngsten Zusammenbrüchen, seien aber nach Aussage seiner Ärzte kein Ausdruck einer Schädigung des Nervensystems. Musiala betonte, er sei in bester medizinischer Behandlung und der FC Bayern sei auf diesem Weg eng eingebunden.
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3: Bei uns liegen im Herzen Bayerns momentan keine größeren Störungsmeldungen vor.
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4: Meistens bewölkt, aber vielerorts trocken geht's durch die zweite Nachthälfte. Dazu Temperaturen zwischen 14 und 17 Grad. Im Tagesverlauf kommt der Sommer dann kurzzeitig zurück. Mit mehr Sonnenschein meistens trocken und bis zu 29 Grad. Der Radio in Wettertrend, der Donnerstag schon wieder unbeständiger. Zunächst noch freundlich, später mehr Wolken und auch regionale Schauer. Je nach Sonnenscheindauer 22 bis 27 Grad.
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1: Bei uns liegen im Herzen Bayerns momentan keine größeren Störungsmeldungen vor.
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2: Ich bin Hendrik Daum. Bundesinnenminister Dobrindt will die Grenzkontrollen an den deutschen Außengrenzen bis Mitte März verlängern. Die Entwicklungen an den europäischen Außengrenzen zeigten, dass das Zurückdrängen der illegalen Migration weiterhin Kontrollen brauche, so Dobrindt. Er hatte das Vorhaben schon Ende Juli angekündigt, als zehntausende Migranten die Grenze von Marokko nach Ceuta in Nordafrika überquerten. Die Bundesregierung hat in Sachsen-Anhalt ein neues Drohnenforschungszentrum eröffnet. Es ist beim Deutschen Zentrum für Luft- und Raumfahrt angesiedelt und soll vor allem erforschen, wie Drohnen besser erkannt und abgewehrt werden können. Das soll am früheren Flughafen Magdeburg-Kochstedt unter realistischen Bedingungen auch getestet werden. SPD-Chef Klingbeil warnt seine Partei vor Personal- und Kursdebatten. Die SPD sei immer dann stark, wenn sie sich auf die Probleme der Menschen in diesem Land konzentriere und sich nicht um sich selbst drehe, so Klingbeil. Wegen schlechter Umfragewerte und befürchteten Stimmverlusten bei den bevorstehenden Landtagswahlen wächst parteiintern die Kritik an Klingbeil und auch an Co-Parteichefin Baas. Jamal Musiala hat beim 4:2-Testspielsieg des FC Bayern in Heidenheim erneut für einen Schreckmoment gesorgt. Der Nationalspieler brach wie schon im Test gegen Leipzig auf dem Platz zusammen, gab später aber Entwarnung. In den sozialen Medien erklärte der 23-Jährige, bei ihm seien kurz auftretende, aber gut behandelbare Absenzen aufgrund einer neurologischen Störung festgestellt worden. Diese führten zu den jüngsten Zusammenbrüchen, seien aber nach Aussage seiner Ärzte kein Ausdruck einer Schädigung des Nervensystems.
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3: Uns liegen derzeit keine größeren Störungsmeldungen vor.
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4: Meistens bewölkt, aber vielerorts trocken geht's durch die zweite Nachthälfte. Dazu Temperaturen zwischen 14 und 17 Grad. Im Tagesverlauf kommt der Sommer dann kurzzeitig zurück. Mit mehr Sonnenschein meistens trocken und bis zu 29 Grad. Der Radio in Wettertrend, der Donnerstag schon wieder unbeständiger. Zunächst noch freundlich, später mehr Wolken und auch regionale Schauer. Je nach Sonnenscheindauer 22 bis 27 Grad.
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1: Uns liegen derzeit keine größeren Störungsmeldungen vor.
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1: Ich bin Hendrik Daum. Die Kontrollen an den deutschen Außengrenzen sollen um ein weiteres halbes Jahr bis Mitte März verlängert werden. Das hat Bundesinnenminister Dobrindt jetzt offiziell bei der EU-Kommission angemeldet. Thomas Brockt berichtet.
2: Eigentlich sollen im Schengen-Raum die Grenzen offen sein. Doch schon seit 2 Jahren gilt das für die deutschen Außengrenzen nicht mehr. Kritik daran gibt es immer wieder. Doch jetzt kommt, wenn die EU-Kommission nicht widerspricht, die nächste Verlängerung. Innenminister Dobrindt hatte das schon vor kurzem angekündigt. Nach dem Massenansturm von Migranten auf die spanische Exklave Ceuta in Nordafrika.
1: In München-Schwabing hat es am Abend einen größeren Polizeieinsatz gegeben, bei dem ein Beamter einen Schuss abgefeuert hat. Dabei wurde ein etwa 20 Jahre alter Mann schwer verletzt und ins Krankenhaus gebracht. Der Mann soll zuvor im Bereich Ecke Clemensstraße-Belgradstraße mit einem pistolenähnlichen Gegenstand hantiert haben. Anwohner hatten deshalb die Polizei gerufen. Als die Polizisten den Mann dann angesprochen haben, kam es zum Schusswaffengebrauch seitens der Polizei. Warum geschossen wurde und wie der genaue Ablauf des Geschehens war, ist jetzt Gegenstand der Ermittlungen. Noch nicht geklärt ist auch die Identität des Mannes. Durch den Polizeieinsatz kam es über Stunden zu weiträumigen Absperrungen. Auch die Trambahn stand still. Verfall und Immobilienspekulation. In Deutschland sind in den vergangenen 2 Jahren mehr als 1000 Denkmale unwiederbringlich verloren gegangen, mehr als eines pro Tag. Das geht aus dem sogenannten Schwarzbuch der Deutschen Stiftung Denkmalschutz hervor. Damit hat sich die Situation weiter verschlechtert. Der Aufwand für den Erhalt werde oft als zu groß erachtet. Dazu kämen Brände und Vandalismus. Jamal Musiala hat beim 4:2-Testspielsieg des FC Bayern in Heidenheim erneut für einen Schreckmoment gesorgt. Der Nationalspieler brach, wie schon im Test gegen Leipzig, auf dem Platz zusammen, gab später aber Entwarnung. In den sozialen Medien erklärte der 23-Jährige, bei ihm seien kurz auftretende, aber gut behandelbare Absenzen aufgrund einer neurologischen Störung festgestellt worden. Diese führten zu den jüngsten Zusammenbrüchen, seien aber nach Aussage seiner Ärzte kein Ausdruck einer Schädigung des Nervensystems. Musiala betonte, er sei in bester medizinischer Behandlung und der FC Bayern sei auf diesem Weg eng eingebunden.
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3: Im Herzen Bayerns liegen uns momentan keine größeren Störungsmeldungen vor.
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4: Meistens bewölkt, aber vielerorts trocken geht's durch die zweite Nachthälfte. Dazu Temperaturen zwischen 14 und 17 Grad. Im Tagesverlauf kommt der Sommer dann kurzzeitig zurück mit mehr Sonnenschein, meistens trocken und bis zu 29 Grad. Der Radio in Wettertrend, der Donnerstag schon wieder unbeständiger. Zunächst noch freundlich, später mehr Wolken und auch regionale Schauer. Je nach Sonnenscheindauer 22 bis 27 Grad.
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